0: reiten für Freiheit und Gerechtigkeit. Die drei Musketiere. Heute
1: live im Studio die kleine Sabine.
2: Also, irgendwie hab das vergessen. Ich weiß nicht mehr, wie das für die Folge ging. Aber da waren irgendwie so Pferde und die wurden irgendwie umgerüstet. Und dann war das gut für die Natur. Und da war noch ein König und so.
3: Und wie weiter?
2: Da waren so ganz komische Männer. Drei waren das.
4: Und was haben die gemacht?
2: Die haben gepupst.
3: Pfui, Deibe! Pfui!
1: Das war live im Musketierstudio die kleine Sabine.

0: Der kleine Tierfreund.
1: Wir alle wissen, liebe Tierfreunde, wie schwer es ist für die Böcke dieser Welt, die Gunst der Weibchen zu erlangen. Gelangweilt drücken sich die Hengste im Vorfeld der Samenkoloss vor dem sündeverheißenden Lokal herum. Leise schaukeln die Testikeln in der sanften Brise des Intimsprays aus dem Seifenparadies. Sprungbereit harren die Böcke an den blechgewordenen Vorsteherdrüsen der Ankunft der Elfen. Zu meiner Zeit lümmelten noch blutjunge Tierfreunde an ihren blank gewienerten Kreidlos gelehnt auf den Kirmesplätzen herum und warteten darauf, dass ein holdes Menschenkind aus der Raupenbahn oder dem Kettenkarussell geschleudert wurde. Doch ach, wie viel endlose Sommersonntagnachmittage vergingen, ohne dass jemals das Wort eines Tierfreundes tröstend über einer nässenden Schürfwunde gesprochen worden wäre. Auch der heutige Mann im Banne der schwülstigen Erlebnisgastronomie rennt einem Trugbild flatterhafter Schenkel nach und wird in der Sackgasse der Eigen- oder Tierliebe ein billiges Surrogat suchen. Wer nun glaubt, den Kollegen aus der Fauna erginge es besser, der irrt. Anders als der weiße Mann, der zur Not auf die Exporte aus dem fernen Osten zurückgreift, bleibt dem Keiler nur die Bache aus heimischer Produktion. Selbst bei größtem Wohlwollen, liebe Tierfreunde, vermag ich in diesen ungeschlachten Proletarierinnen keine Sexualpartner zu erkennen. Wie mag es aussehen in einem Schwarzkittel, der weiß, dass sie nie das scheue Lächeln einer anmutigen Ricke streifen wird, sondern nur der derbe Puffer seiner schlammverkrusteten Gattin? Welches Gefühl hat ein Igel am Straßenrand, der auf der anderen Seite das lockende Zirpen der stacheligen Schönen vernimmt? Ist es ein flaches Gefühl? Wohin man schaut, überall haben Männer Träume und Hoffnungen, die unerfüllt bleiben. Teckelrüden träumen von Aluleitern, wenn sie die läufige Afghanin vorüberflanieren sehen. Dem Bisam hängt die Monogamie zum Halse raus. Wie viel Männerträume bleiben ungelebt in der Natur, liebe Tierfreunde? Ja, da haben es die Legehennen leichter, die zu Zehntausenden in ihren Frauenhäusern hocken und alles ausdiskutieren können. Bis zum nächsten Mal, Ihr kleiner Tierfreund.

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Dies sind die Abenteuer der FF Enterprise, die mit ihrer 90 Mann starken Besatzung unterwegs ist, um neue Welten zu erforschen, neues Leben und neue Zivilisationen. Viele Lichtjahre von der Realität entfernt dringt die FF Enterprise in Galaxien vor, die nie ein Mensch zuvor gehört hat.

0: intergalaktische Friedenskonferenz oder stell dir vor, es ist Frieden und keiner hat Zeit.
1: Botschafter, schon alter Schwede. Da lass doch mal Phaser mit Köppen machen, wa? Ihr Klingonen hört auf, uns dort zu schießen, ja, und dafür hören wir auf, euch Klingonen tot zu schießen. Aber das heißt, ja, nur im Notfall, ne, wenn ihr uns angreift oder die Einschaltquoten sinken oder so. Also, mein Junge, was sagst du dazu, eh?
2: Nun ja, Lieutenant Bottrop.
1: Hausmeister Bottrop.
2: Oh, Verzeihung, Hausmeister Bottrop. Nun, das klingt vernünftig. Wenn auch Herr Kirk diesem Vertrag zustimmt...
3: Also Moment mal. Bevor ich eine meiner üblichen Fehlentscheidungen treffe, möchte ich jetzt mal ein Stückchen Kaffee zu mir nehmen.
4: Schon da, Kirk.
1: Wunderbar.
4: Na, ihr Racker. Noch immer schön am Verhandeln, hä? Jetzt aber erstmal eine kleine Pause hier, ne? Lecker Kaffee für euch alle, ne?
1: Jawohl. Es gibt doch nichts Schöneres als ein Tässchen Kaffee nach einer intergalaktischen Friedensverhandlung. Was? Botschafterchen?
3: Was zum Teufel ist das denn?
1: Das ist doch Wahnsinn. Was ist denn das? Das schmeckt ja wie ranziger Mutantenschweiß.
4: Der war aber gerade im Angebot. Das ist der neue Genitalkaffee von Fallmeier Go Homo.
2: So einen Kaffee habe ich im Leben noch nicht vorgesetzt bekommen. Ein Skandal. Das wird politische Konsequenzen haben.
3: Ich bedauere diesen Vorfall. Ich wollte Sie nicht kränken.
2: Nicht kränken? Nicht kränken von wegen. Und den Friedensvertrag, den können Sie vergessen. Den können Sie vergessen. Eine Rasse, die solchen Kaffee kocht, aber gehört ausgerottet. Das bedeutet Krieg.
4: Och, Manno. Ach, schöner Mist, ey. Die Friedensverhandlungen sind gescheitert. Ein interplanetarischer Krieg steht bevor. Oh, wie konnte denn das denn nur geschehen, Lieutenant Winter, hä?
5: Naja, kein Wunder. Bei dem Kaffee.
4: Aber was habe ich denn nur falsch gemacht, hä?
5: Naja, eigentlich alles. Aber warum versuchst du nicht mal den neuen Frieden fürs All-Kaffee von Cyclops? Der hat das Aroma der unendlichen Weiten und macht außerdem Frieden im All.
4: Oh ja, den werde ich mal probieren.
3: Wunderbar war das.
2: Wissen Sie was, Kirk? Bei dem guten Kaffee habe ich gar keine Lust mehr, Sie umzubringen.
3: Ich bin sehr froh, dass ich Sie nicht enttäuscht habe.
1: Na, Spock, altes Ohr, der Kaffee schmeckt dem Captain aber, was?
3: Es sieht so aus, ich habe ihn noch nie so glücklich erlebt.
4: Ja, der neue Frieden fürs All-Kaffee von Cyclops. Aromatisch und harmonisch. Da muss man sich einfach lieb haben, ne?
1: Ja, mit dem verhandeln wir jetzt immer was.
5: Cyclops-Kaffee. Wunderbar.
3: Faszinierend.
5: Ja, auch das.

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0: du das?
1: Natürlich weiß ich das. Das hast du mir doch schon, seit wir zusammen sind, Schnuppelchen.
0: Genau, Mausi. Weil es so wahr ist. So wunder, wunder, wunder wahr.
1: Ja, mein Schnitzelhuber. Es ist wahr. Und das seit 50 Jahren.
0: Ach du, mein Schnabelhoppel. Seit wir uns kennengelernt haben, ist es wirklich so knuddel-duddel-klasse mit dir. So dolle warm und wohlig und kuschelig und so.
2: Das war aus der Reihe Große Momente der Weltgeschichte. Die letzten Tage der Menschheit, bevor endlich der Streit erfunden wurde. Aus lauter Langeweile, längst überfällig, von einem unbekannten Liebespaar in Nordrhein-Westfalen.

Ich habe heute Morgen eine gute und eine schlechte Nachricht für Sie. Zuerst die schlechte. In Niedersachsen sind 20.000 grüne Männchen gelandet. Und nun die gute. Sie pinkeln Öl.

0: Neues aus Plattengülle.
1: Erwin fragt nach.
2: Barbie, jetzt ticken die doch wohl echt durch vom Regime, ne? Die wollen Betreuungsgeld für Eltern. Toll, wa? Wir Kinder müssen arbeiten, damit die blöden Erzeuger unser schönes Geld bei Schibo oder in eine Trinkhalle verjuchsen. Ich steig aus dem System, ja.
3: Nur mal langsam mit den jungen Meerschweinchen, Erwin. Der Staat zahlt dieses Geld an die Eltern.
2: Der Staat, das bin ich. Letzten Endes schucke ich doch die Moneten.
3: Meines Wissens zahlst du gar keine Steuern, Erwin.
2: Ja, nicht direkt, aber indirekt. Dadurch, dass ich keine Zuschüsse beantrage, bin ich ein virtueller Steuerzahler.
3: Was?
2: Guck mal, hier nehmen wir mal an, ich würde einen Tiefseewasserhafen bauen, ne? Da kriegte ich 100 Millionen an Staatsknete für. So, nun baut der Erwin aber zurzeit gar keinen Tiefseehafen.
3: Ist nicht wahr, ja.
2: Also bringe ich dem Staat Einkünfte in Höhe von ca. 100 Millionen Euro, ne? Verstanden? Deficit Spending nennt man das, John Maynard Keynes.
3: Ich sag mal, Deficit Braining von John Erwin Hönefeld, um nochmal aufs Betreuungsgeld zurückzukommen. Mhm. Das wird komplett versoffen, da gebe ich dir recht.
2: Ja, aber was kommt jetzt?
3: Ja, irgendwo muss das Geld für den Alkohol ja auch herkommen. Du kannst nicht immer bloß einen Deckel machen.
2: Ich fasse zusammen. Betreuungsgeld ermöglicht Eltern eine kostenneutrale Gestaltung ihres Alkoholkonsums?
3: Eben genau. Das finde ich gut an dem Ansatz. Hey. Weil es ja auch ärmeren Bevölkerungsschichten ermöglicht werden muss, hackebreit im Hausflur zu liegen.
2: Stimmt, das darf ja kein Privileg der Reichen
3: sein.
2: Nein,
3: nein.
2: Hat Kurt Beck ja auch gesagt. Gut, der hat gut reden. Der hat ja auch eine Brauerei.
3: Ja,
2: ne?
3: Die SPD steckt überall mit drin.
2: Ich frage mich bloß, wieso sie das Betreuungsgeld nicht gleich Alkoholbeihilfe nennen.
3: Weil man das so nicht in der Öffentlichkeit kommunizieren darf. Hundefutterzulage Ost heißt ja auch Solidaritätszuschlag.
2: Wie viel ist denn das überhaupt, das Betreuungsgeld?
3: 150 Euro pro Monat.
2: Ja, dafür kann man es nicht machen. Guck mal, alleine Hundepension nimmt schon 25 Euro pro Vieh und pro Tag. Das macht im Monat also 57 Öcken. Und das ist für einen Köter. Was kostet dann wohl ein Blach?
3: Deswegen wird das Geld ja auch 1:1 versoffen. Denn für 150 Es gibt's bei umsichtigem Konsumverhalten 30 Flaschen Frühstückskorn.
2: Jeden Tag eine. So wird ein Schuh draus.
3: Aus dem Betreuungsgeld.

0: in 80 Tagen um die Welt.
1: Dass hier in Südafrika ganz viele verschiedene Völker wohnen.
2: Ja, und die meisten sind Polen.
3: Das verwechselst du wohl mit Chicago oder Berlin, Jaro.
4: Das größte Völkergemisch ist die Fleische. Da gibt's Kasemuffen, Spalacken, Kofjucken, Kapalken, Spagoffen, Arschgeigen und Hinkehaini.
1: Und die gibt's hier auch alle in Südafrika?
3: Nach dem Ende der Apartheid, ja? Da haben sie
1: was
3: ja...
1: Was denn das?
2: Ich kenne Apartkimmel. Das ist getunte Auspuffanlage.
3: Apartheid meint die Herrschaft der Weißen über die Schwarzen.
4: Und? Warum haben sie das abgeschafft?
3: Wie, warum? Weil das menschenverachtend war, zum Beispiel.
4: Kannst du so generell nicht sagen. Die Weißen sind doch da ganz gut mitgefahren.
3: Ja, ja, aber die Schwarzen wohl kaum.
4: Etwas Verlust ist immer.
1: Und jetzt herrschen die Schwarzen über die Weißen?
3: Nee, du, jetzt ist hier Demokratie, da sind alle gleichberechtigt.
4: Auch die Frauen?
3: Ja, was denkst du denn?
4: Dann lass uns bloß abbauen hier. Das ist ja derselbe Scheiß wie bei uns. Yeah.

0: Firma.
1: Liebe, Intrigen, Portokosten.
0: Schicksale rund um das Wirtschaftsimperium des Fritz F. Niedmeier.
2: Schare! Schare! Verdammt! Immer wenn man diesen Kredenk braucht, dann ist er natürlich nicht da. Ja, Menschen! Oh, selbst die gute Seele lässt mich im Stich, kein Erzähler mehr da, kein Schare, kein Jau-Menschen, da braucht sich auch kein Mensch zu wundern, dass es keine Firma mehr gibt. Aber ich werde nicht locker lassen, so leicht lasse ich mich nicht unterkriegen. Jeder andere hätte an meiner Stelle schon längst aufgegeben, aber nicht Fritz F. Niedmeier.
3: Oh, Fritz, mon cher, da bist du ja. Ich habe dich schon die ganze Zeit gesucht, weil ich habe doch die Lottozahlen für dich.
2: Ja, dann zeig mal her, Susette, komm mal her, zeig
3: ja.
2: mal.
3: Ja, nein, Fritz, erst wenn du mir versprichst, dass du nie wieder Supersex machen willst. Ich bin jetzt noch ganz gau. Früher, da warst du mit deiner Hälfte ganz zufrieden. Aber jetzt willst du jede Woche Supersex haben. Das
2: Apropos,
3: kann ich...
2: Apropos, wo ist denn eigentlich das Heftchen mit dem blanken Busen von der Anja Fischl? Da hat doch wohl nicht wieder Norbertchen drauf gemacht. Oder?
4: Hallo Chef, ich hab's! Oh, Entschuldigung.
2: Schrare?
4: Ja?
2: Das war jetzt die 218. Tür, die Sie demoliert haben.
4: Ja.
2: Schrare?
4: Ja?
2: Sie sind entlassen!
4: Ja, Chef. Nein, Chef.
2: Was? Sie warnet mir noch zu widersprechen, Schrare. Na gut, dann stelle ich Sie eben wieder ein und dann schicke ich Ihnen eine Abmahnung wegen Widerstand und gegen die Dingens.
4: Aber Chef, ich hab's doch endlich gefunden.
2: Was haben Sie gefunden?
4: Na, die Lösung, wie wir aus unseren Schwierigkeiten wieder herauskommen.
2: Susette, hast du Schrare etwa was von unserem Supersex-Problem erzählt?
3: Oh, no, hab ich nicht, Sherry. Außerdem bist du doch derjenige, der ein Problem mit dem Supersex hat.
2: Pappalapapp, Schrare, schieß es endlich los, warum jedet?
4: Also passen Sie auf, Chef. Hier ist die Lösung. Der Mac-Doppelrip.
2: Der Mac-Doppelrip?
4: Der Mac-Doppelrip.
3: Der Mac-Doppelrip?
2: Plappert doch nicht alle nach, Susette. Ja. Also, Schare, was ist das, der Mac-Doppelrip?
4: Also ganz einfach. Eine Unterhose wird zwischen zwei Brötchenhälften gelegt und damit schlagen wir sozusagen gleich zwei Fliesen mit einer Klappe.
3: Fliegen.
4: Bitte?
3: Fliegen.
4: Ach so, ja. Denn einerseits stoßen wir damit auf den so wichtigen Unterhosenmarkt vor und andererseits auf den Imbissmarkt. Verstehen Sie? Ha, das ist die beste Erfindung seit...
2: Schrare?
4: Ja, Herr Direktor?
2: Sind Sie noch Jans bei Trost?
4: Ich weiß nicht, Herr Direktor, was...
2: Eben, Schrare. Ja? Eben. Sie sind entlassen!
4: Ja, Herr Direktor, danke. Herr Direktor, bis nachher dann, ja?
3: Vorsicht, erschrage die andere Tür!

0: Frieda und Anneliese.
1: Ich habe die ganze Nacht kein Auge zugetan, weil Reinhard hat doch jetzt eine Funkuhr in der Stube.
2: Die Zeitung gibt's überhaupt noch?
1: Ach. Die Funkuhr, die kriegt ein Signal aus Wolfenbüttel.
2: Ach, die Braunschweig.
1: Doch dasselbe, gehörte früher alles zu Helmstedt.
2: Aha, und ab Pein ist alles Salzgitter, oder wie?
1: Jedenfalls, konnte ich nicht schlafen wegen die Funkuhr.
2: Tickt die so laut?
1: Nein, bei der Funkuhr springt der Zeiger automatisch eine Stunde vor.
2: Ja, aber doch nur im März. Und in Oktober bleibt er eine Stunde lang stehen.
1: Nun werd ich doch ganz verrückt.
2: Ja, bist du schon.
1: Habe ich die ganze Nacht umsonst gewacht?
2: Und nichts ist passiert, weil die Zeitumstellung schon längst gewesen ist, du Dösskopf.
1: Von wegen umsonst gewacht. Der alte Klammrot rennt nachts heimlich nach der verlebte Bredenmeiersche hin und der Pastor klaut Fahrräder.
2: Was?
1: Um 2:30 nachts schob er mit 2 Fahrrädern von der Gastwirtschaft nach Hause.
2: Ach, du hattest wohl einen getrunken. Wie viele Pastoren hast du denn gesehen?
1: Kann sein, dass auch 2 waren.
2: Ja, hast du dich wieder an deinen Hustensaft vergriffen?
1: Die 3 Flaschen.
2: Früher, als das noch neu war mit dieser Zeitumstellung, nicht, das weiß ich noch, da habe ich auch immer gewartet, bis es 2 war und dann punktgenau im ganzen Haus alle Zeiger vorgestellt.
1: Ja, im März war das immer. Und ja. Was hast du im Oktober gemacht?
2: Den Zeiger 1 Stunde lang mit den Fingern festgehalten.
1: Bei alle Uhren?
2: Oh was, die haben alle mitgeholfen. Heinz, Dieter und Ricardo, das ist ja die Freundin von Dieter.
1: So, die Freundin.
2: Ja, ja. Und nächstes Mal, wenn das wieder so weit ist, nicht? In Oktober, dann machen wir das nicht.
1: Und wieso?
2: Uhren sind ja alle zum Holler, weil wir über die Jahre ständig die Zeiger festgehalten haben.
1: Gut, dass es noch was hin ist bis Oktober.

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0: Der Äther, unendliche Weiten. Dies sind die Abenteuer der FF Enterprise, die mit ihrer 90 Mann starken Besatzung unterwegs ist, um neue Welten zu erforschen, neues Leben und neue Zivilisationen. Viele Lichtjahre von der Realität entfernt dringt die FF Enterprise in Galaxien vor, die nie ein Mensch zuvor gehört hat.
1: Hi, ich bin der Hans-Jürgen, der neue Praktikant auf der Schüssel hier. Aber auch nur, weil das bei diesem Friedensteeladen nicht geklappt hat, ey. Naja, Pech gehabt. Häng ich halt eben hier im All rum. Computer-Logbuch der FF Enterprise. Sternzeit 4357,2. Viertel vor sechs. Praktikant Hans-Jürgen in Vertretung für Captain Kirk. Heute früh mussten sich der Captain und der Spock erstmal beim Programm Direx vorstellen, ey.
2: Na, Herr Kirk, wie gefällt Ihnen denn Ihr neuer Arbeitsplatz? Eine fliegende Radiostation. Ist doch mal was.
3: Bei allem nötigen Respekt. Die neue Enterprise ist eine Katastrophe. Gibt's denn keine anderen Schiffe?
2: Ah, natürlich, jede Menge. Es steht Ihnen immer frei, uns zu verlassen, wenn es Ihnen hier nicht passt.
4: Captain Kirk meinte das im übertragenen Sinn.
2: Firlefanz im übertragenen Sinne. Stehen Sie doch dann wenigstens zu Ihrer Meinung.
3: Das ist kein Schiff mehr, das ist ein Wrack.
2: So, ach, finden Sie. Ja, wenn das so ist, dann will ich Ihnen dieses Wrack nicht länger zumuten. Wiedersehen, meine Herren. Da ist die Türe. Bitteschön.
1: Na, war dann doch wohl nichts mit Meinung sagen, ne? Später ging den beiden auch ganz schön die Muffe, so von wegen Arbeitslosigkeit und so. Da waren sie so klein mit Hut, ey. So klein, ne? Könnt ihr jetzt natürlich gar nicht sehen, aber ist egal, ey. Die haben sich sogar richtig was ausgedacht, um sich beim Direx dann wieder einzuschleimen.
5: Ich bin kein Sklave, ich weiß es wohl, dass ich dem König gehorchen soll.
6: Wir tun alles, was du willst.
5: Was du uns befiehlst.
2: Ja, das heißt, der König ist schon gut. Ist schon gut. Von mir aus können sie ihre Position ja behalten. Immer diese hündische Unterwürfigkeit. Ekelhaft.
1: Ja, der Kirk und Spock hatten nach dieser Buckelei aber doch einen ganz schönen Frust, ey. Aber voll ungerecht. Ich muss nämlich jetzt allein auf die Brücke, weil die beiden mit dem Sechserträger in Kirks Kabine verschwunden sind, ey.
7: Ich hoffe, Sie sind nicht allzu sehr verletzt, Captain. Diese Demütigung war bestimmt für Sie am schwierigsten zu ertragen.
5: Ich bin dein Sklave. Ich weiß es wohl, dass ich dem König gehorchen soll.
8: Ich tue alles, was du Captain,
9: ich brauche voll dringend Hilfe,
8: Der ist ja breit wie eine Latte,
10: Mischen Sie sich hier freundlicherweise nicht ein. Ich habe schon ein ernsthaftes Problem mit meiner Chefetage zu lösen.
9: Ja, von wegen nicht einmischen, Der Lieutenant braucht er weg von der Frühstücksplatte. Das ist ganz allein auf der Brücke. Dann macht er irgendeinen Scheiß mit den Torpedos,
11: So, die Erde ist reif. Die wird jetzt weggesprengt. Gibt sowieso zu viele Planeten. Hans-Werner Brunks, du alte Sackratte. Das ist das letzte Mal, dass du Geburtstag feierst und mich nicht einlädst. Und damit du es lernst, wird der jetzt der Planet unter der Bierkiste weggepustet. Ha, ha, ha, ha! Ha, ha.

0: Cassius, Herr Brutus, dann beschreiben Sie doch bitte noch einmal den Hergang des Vorfalls, so wie Sie ihn gesehen haben, ja?
1: Ja, also, mein Kollege hier und ja, ich, wir waren auf dem Weg zur Senatssitzung und da sehen wir auf den Stufen vor dem Gebäude den Julius stehen. Ja, und ja, der schaut so ganz geistesabwesend in die Ferne, in der einen Hand einen Apfel, in der anderen so einen riesigen Dolch und dann fängt er an, den Apfel zu schälen. Ja, genau. Ja.
2: Und dann habe ich noch zum Cassius gesagt, Cassi, sag, guck mal, ne, was macht denn der Jule? Schon wieder einen Obstdach, der ist doch schon so dünn.
1: So ein Quatsch. Ne?
2: Habe ich natürlich im Spaß gesagt, ja, muss man sagen. Ja, nur Spaß.
1: Ne, und jedenfalls guckt er rüber und wir winken. Ne? Und er will wohl auch winken und plötzlich rutscht er wirklich volle Möhre mit dem Obstmesser ab.
2: Und er haut sich das Ding selber ins Hemd.
1: Ja.
2: So mit Karacho in die Brust, das war furchtbar.
1: Furchtbar war das.
0: Aha, 12 Mal, ja.
2: Ja, ich weiß auch nicht wieso, ne? Aber immer wieder. Also er hörte gar nicht auf, immer weiter zu stechen.
1: Er war auch irgendwie fahrig geworden, glaube ich. Also nachdem er das eine Mal abgerutscht war, aber er hatte immer noch den Ehrgeiz, glaube ich, den Apfel fertig zu stellen.
2: Und dann ist er, glaube ich, auch noch gestolpert. Und dann hat er außerdem noch ein Zweitmesser.
1: Ja, Zweitmesser, habe ich gesehen.
0: Ja. Ein Zeuge sagte aus, seine letzten Worte wären gewesen, ich zitiere mal, auch du, mein Sohn Brutus. War das vielleicht als Anklage gegen Sie gerichtet?
2: Nein, also das würde mich jetzt wirklich wundern. Ich denke, der Name kommt ja auch sehr häufig vor.
1: Er wollte, glaube ich, uns noch was von dem Apfel anbieten. Also ob wir auch ein Stück möchten.
2: Er war immer sehr großzügig, ne, bis zu seinem Tod.
1: Ja, also Gott hab ihn selig. Er war einfach herzlich.
2: Also, wir haben ihn wirklich gerne gemocht.
1: Ganz, ganz lieber war das.
3: Das war aus der Reihe Große Momente der Weltgeschichte die Zeugenaussage von Cassius und Brutus nach der Ermordung Julius Cäsars, damals in Rom, Polizeiwache Nord, 44 Jahre vor Christus in den Iden des März.

Okay, mein Freund. Time is on my side, heißt es in einem alten Song von Udo Jürgens. Und er will damit sagen, dass die Hühner an seiner Seite auch nicht jünger werden. 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Okay. Bei Tageslicht würdest du ihnen 50 Cent in den Teller schmeißen und weitergehen. Aber als Testosteronbombe, bei der der Zeitzünder läuft, kannst du nicht wählerisch sein. Du spendierst dem überreifen Obst einen Brain Downer und pflückst es von der Bar. Dann nimmst du sie mit zu dir in dein Living Apartment und gleich danach im Flur, so wie Gott den Schimpansen schuf. Es war roundabout nicht die schlechteste Number in Lifetime. Du hättest dich danach noch gerne mit einem kleinen Erfrischungswhisky auf den Balkon gestellt und lässig runter auf den Boardwalk gepinkelt. Doch der Begattungsnehmer in der Night Session hatte sich ungefragt in dein Bett gelegt. Jetzt bist du wach und neben dir rasselt ein Huhn, so alt wie deine Mom früher war. Und du hast sie gevögelt, du Schwein. Als in deinem Selbstekel die ganze Flasche Hans Wanderer wieder das Licht der Welt erblickt, kommt dir der alte Song von Udo Jürgens wieder in den Sinn. 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

0: Jahre! Weihnachtsmann! Weihnachtsmann! Jetzt reicht's aber! Wir von der feministischen Frohes Fest-Frauengruppe fordern Schluss mit dem Weihnachtsmännlichkeitswahn! Wir wollen endlich ein weiblicheres Weihnachten!
1: Im Jahre 1832 hat der französische Festforscher Jean-Jacques Zozo in seinem Pariser Partylabor die Weihnachtsfeier erfunden. Bereits die ersten Versuchsfeiern und die folgenden Party-Prototypen waren deutlich durchsetzt mit überwiegend männlichen und überdies tendenziell sexistischen Symbolen. Typisch Patriarchat, typisch Mann, typisch Franzose.
0: Sexismus unterm Tannenbaum! Die Schlüsselfigur des Heiligen Abends ist ja nicht von ungefähr der Weihnachtsmann. Bitte, dann gibt es eben nur einen Weihnachtsmann. Aber muss er denn unbedingt so einen großen Sack haben? Wir fordern eine weiblichere Variante, zum Beispiel einen Brustbeutel.
1: Der Weihnachtsbaum als Phallussymbol. In Millionen deutschen Wohnstuben stehen wieder deutlich erigierte Weihnachtsbäume.
0: Manchmal sogar noch mit verzierten Spitzen.
1: Eine besonders freche, unverhüllt genitale Anspielung sind die Weihnachtskerzen.
0: Es kommt noch schlimmer. Was ist denn mit den Kerzenständern?
1: Weihnachten, ein rohes Fest.
0: Damit ist jetzt Schluss.
1: Im Vertrauen unter Frauen. Unsere Frauengruppe hat in diesem Zusammenhang bereits einen umfangreichen Forderungskatalog zusammengestellt. Alle Forderungen haben eine eigene Bestellnummer und können auf Wunsch auch per Nachname geliefert werden. 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Wir bieten fantastische Frauenförderungsforderungen, solange der Frauenförderungsforderungsvorrat reicht. Bestellen Sie jetzt, dann haben Sie die Bescherung.

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1: Buckingham and Eggs.
2: Kleine Schweinereien von der königlichen Tafel. Heute Goodbye Camilla.
3: Ach, das ist sicher Charles. Ach, oh nice. A little bit telephone sex zum Lunch. Pippi, Kaka, Ficky, bist du's, Tampon, Darling?
4: Oh, oh. Oh, Schluss mit Ficky, Ficky, Camilla.
3: Was? Auch mit Kaka?
4: Auch kein Kaka, Camilla, Darling. Es ist out.
3: Oh nein, nix mehr Pippi, Charles, Sweetheart.
4: Oh no, even Pippi is over, Camilla, my everlasting feather face.
3: Oh, Charles, my nice little Buckingham tampon, how could it be?
4: Oh, Mama hat gesagt, ich muss wählen.
3: Wählen?
4: Jaha, Pippi Kakafiki mit Camilla oder die Throne. Und ich habe die Throne gewählt.
3: Aber what, Charles, geliebte, willst du auf dem Throne?
4: Oh, Popo Kakafiki. Pippi Popo Kaka. Kuckuck.
3: Go on, go on.

0: Deutschland, deine Gegenden.
1: Der Altkreis Wittlage. Zwischen Wien, Gebirge und Dümmer See liegt der romantische Altkreis Wittlage, dem durchreisenden Binnenschiffer auf dem Mittellandkanal ebenso bekannt wie dem jungen Pärchen, das im offenen Sportcabrio die malerischen Gästchen der alten Kreisstadt durchwandert. Folgt man den gewundenen Gleisen der Wittlager Kreisbahn, so schließt sich gen Westen der ehrwürdige Kurort Bad Essen an. Nicht mehr weit ist es von hier aus bis Wehrendorf, dem geschäftigen Ort mit seiner uralten Tankwarttradition. Und wieder treffen wir hier auf die Wittlager Kreisbahn, die uns nunmehr mitnimmt in das Garnisonsdorf Bohmte, eine Gemeinde, die sich selber treu geblieben ist. Und schon geht's weiter. Wir folgen den Gleisen immer tiefer ins Moor hinein, bis zum Endhaltepunkt Schweger Moor. Unsere kleine Wanderung durch den Altkreis führt uns zurück zur B65, dieser pulsierenden Lebensader der Region. Wir verweilen ein Viertelstündchen im blitzsauberen Stirpe-Öhlingen, übernachten vielleicht im schon kennengelernten Wehrendorf, durchleben noch einmal die Fachwerkpracht in Bad Essen, verschnaufen im lieblichen Eilstedt und ernehmen einen durchaus sich lohnenden Abstecher nach Hüsede, dem Dorf des alljährlichen Blütenfestes, um schließlich in Rabba kurz einzuhalten. Staunend stehen wir vor der Aufschrift am Pfarrhaus, wo früher Rabenort ist heute Gotteswort, und lauschen den frommen Klängen des Posaunenchores Barkhausen Rabba. Es wird Abend und unsere kleine Reise durch den Altkreis Wittlage nähert sich dem Ende. Einige wenige Kilometer trägt uns die B75 noch nach Osten. Von Ferne grüßen die Gleise der Wittlager Kreisbahn, die uns so treu begleitet haben. Doch dann ist Schluss. Kurz vor Preußisch-Oldendorf verläuft die Landesgrenze zwischen Niedersachsen und Nordrhein-Westfalen. Seit Jahrhunderten trennt sie die Menschen dieser Region. Doch im Altkreis Wittlage war man schon immer weltoffen und modern eingestellt. Seit über 80 Jahren überfahren die Gleise der Wittlager Kreisbahn die preußische Grenze und finden in Holzhausen-Heddinghausen Anschluss ans europäische Schienennetz, an die Strecke Bünde-Bassum. Mit etwas Wehmut im Herzen verlassen wir den schönen Altkreis Wittlage mit seinen schmucken Giebeln und den freundlichen Menschen. Bestimmt kehren wir zurück.

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1: Die Schnäppchens.
2: Boris! Boris!
3: Ja, Papa, ja, Papa, ja, Papa.
2: Wie lautet der heutige Marschbefehl?
3: Um 11.30 Uhr Abmarsch in Zweierreihen in die Innenstadt. Aufschwärmen zu den Wühltischen. Ausschau halten nach beschädigten Sonderangeboten und diese Ware dann noch weiter runterhandeln. Danach Mittagspause und dann...
2: Stopp! Wer hat gesagt, dass wir eine Pause machen?
3: Ich dachte nur, wir müssen doch was essen, Papa.
2: Essen?
3: Essen.
2: Essen?
3: Essen.
2: Hab ich richtig gehört? Essen?
3: Ja.
2: Kommt gar nicht in Frage. Mittag gibt's nur, wenn der halbe Hähnchenmann wieder pleite macht und er seine abgelaufenen Hühner auf den Sondermüll bringt.
3: Ja, Papa.
2: Ist das klar?
3: Ja.
2: Ist das klar?
3: Ja.
2: Mama! Mama!
3: Ja. Oh, du mein Sonderposten. Mein Führer. Mein Dietrich.
2: Mama! Hast du beim Bestattungsinstitut angerufen?
3: Angerufen?
2: Angerufen!
3: Angerufen?
2: Ja, angerufen!
3: Ja, oh, du mein Schnäppchen, Herr Dietrich!
2: Was haben sie gesagt?
3: Wenn wir gleich 10 Särge auf einmal nehmen, dann würden sie uns 10% Rabatt geben. Bei 20 Särgen 20%, bei 30 30% und bei Abnahme von 100 Särgen...
4: Mama!
3: Ja, oh, du mein Preisbrecher, Herr Dietrich?
2: Sag ihm! Wenn er uns nicht mehr entgegenkommt, dann gehen wir ihm zur Konkurrenz. Ist doch klar. Boris. Boris. Boris.
3: Ja, Papa.
2: Wo ist eigentlich Opa?
3: Aber der ist doch tot, Papa.
2: Was? Schon wieder? Der alte Drückeberger.

0: machen wir?
1: Wo 30% Preisnachlass drin sind, da sind auch 50 drin. Und wo 50 drin sind, holen wir 70 raus.
0: Richtig, und jetzt links, 2, 3, 4.
2: Wir sind die Schnitzel.
3: Wir sind die Schnitzel.

Auszug aus der Bundespatentschrift Nummer 167/396, Klasse 39b, Gruppe 18b. Über die künstliche Herstellung von Lebensmitteln, ausgegeben am 31.08.1990. Das Patent bezieht sich auf die Aufbereitung und Mischung natürlicher und naturidentischer, etwa rosinengroßer Einzelprodukte zu einem essbaren Gemisch. Die Bestandteile im Einzelnen: 12% wildes Plastegranulat, 6% Schafskot naturbelassen, 18% Styroporflocken Zegediner Art, 4% Güllegrütze, 10% Torf, 20% gehackte Ratten, 5% Importsamen, 5% Taubenexkremente karamellisiert sowie 20% Flocati. Für das hier patentierte Produkt ist Titelschutz für folgende Namen beantragt worden: Ungarisches Hirtenmüsli, Leipziger Allerlei, Original Hannoveraner Frühstücksflocken, Pukimet Sittichnahrung und Rosettas Copro Crispies.

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3: Im Wüstensand brennt lichterloh der Panzer wie ein Haufen Stroh. Den Aggressor zwingt in seine Knie, du Saddam Hussein, du Genie. Die ist gut, sie fliegt ohne Unterlass. Dem Ami wird die Butze nass. Ja. Durch die Fluten pflügt im Golf die Halbmondflotte wie ein Wolf. Exakt. In Kuwait liegt wie eine Mauer Saddams Garde auf der Lauer. Saddam! Du heldenhafter Sohn der Mutter aller Schlachten, rüstest schon aufs ja. Neu, den Aggressor zu entmachten.
4: Bravo. Ganz genau.
3: Aus Hannover eine Lütjelage. O Saddam, dir zum Muttertag.
5: Bravo. Sehr gut. Ausgesprochen. Bravo, Saddam. Sehr gut.
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1: Moin! Das Latschen hat den Menschen ja noch nie gepasst. Ewig zu Fuß kommst du ja nicht voran. Ja, und so haben sie sich schon ziemlich früh überlegt, wie man das vermeiden kann. Öffentlichen Nahverkehr gab es ja früher nicht und so haben sie erstmal das Pferd oder das Kamel gezähmt und sind damit durch die Gegend getrampt. Auf die Dauer war das natürlich Müll, weil auf so ein Viech ja immer bloß einer draufpasst. Voll der Individualverkehr sozusagen. Und deshalb haben sie Anfang des 19. Jahrhunderts endgültig die Schnauze voll gehabt und die Eisenbahn erfunden. Und das war echt ein scharfes Ding. Du konntest zum Beispiel 1000 Soldaten in einem Tag ein paar hundert Kilometer weit transportieren und da ruckzuck die Köpfe einschlagen lassen. Ja, und das fanden die Menschen ja schon immer mega geil. Irgendwohin Krajolen und Köpfe kaputt kloppen. Mit der Eisenbahn ging das nun endlich richtig industriell ab. Du konntest auch nach Schlesien bügeln, eine Hundertschaft Proleten in den Zug packen und in Ruhrgebiet wieder rausschmeißen. Ging alles zack, zack. Und die ganzen verhungernden Idioten, die zu viel waren im Land, wurden einfach in die 8. Klasse Abteile geschmissen, ruckzuck nach Bremerhaven und weg mit dem Gammel nach Amerika.

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Es wird Herbst. Was kann es da Schöneres geben, wenn es draußen regnet und stürmt, als sich in seinen Lieblingssessel zurückzuziehen und ein gutes Buch in die Hand zu nehmen? Für 16,8 Millionen Familien ist dieses gute Buch in jedem Herbst erneut der IKEA-Katalog. 6 Wochen vor der Buchmesse mit ihrem großen Trara um allerlei Neuerscheinungen schleicht sich der heimliche Bestseller kostenlos durch die Hintertür in die Haushalte und wird zugleich begierig aufgenommen.

In einer Welt voller Probleme und zweifelhafter Selbsterfahrung ist das Thema des IKEA-Katalogs ein ganz anderes. Es ist die Gemütlichkeit. Es sind die im mildem Licht aufgenommenen Dreisitzer Örgrütte und Christianstad, die sich anmutig um Tofterholm gruppieren. Tofterholm, der alte Schwede aus schwarz lackierter Holzfaserplatte, macht den beiden den Couchtisch und ist neu im Sortiment. Da schauen wir doch mal nach, ob wenigstens unsere alten Freunde Ivar und Sten noch dabei sind. Ivar, schon immer der etwas feinere von beiden, sozusagen das IKEA-Regal mit erstem Hochschulabschluss, finden wir auf Seite 115 unter der Bezeichnung Aufbewahrungskombination. Regal war wohl nicht mehr fein genug, dabei ist Ivar immer noch nichts weiteres als ein Haufen Bretter mit den dazugehörigen Dachlatten, die hier allerdings unbehandeltes Massivholz heißen. Sten, der Inbegriff des IKEA-Regals schlechthin, der Schrecken ganzer Studentengenerationen, führt ein unscheinbares Dasein als Lagerregal in den hinteren Seiten des Katalogs. Ideal für den Vorratsraum, wie es heißt. Dabei haben auf seinen Brettern wohl mehr Marx Engels Werke gestanden als Einmachgläser und Winkelschleifer. Aber IKEA ist ja fein geworden. Den ruppigen Elch gibt schon lange nicht mehr und nur noch wenige der Möbel werden aus schartigen Fichtenplanken roh zusammengehauen. Das neue IKEA ist die Welt von Drottningholm. In dieser Aufbewahrungsserie für moderne Wendemenschen spürt man das gediegene Flair schwedischer Königsresidenzen. Ja, und wenn dann mal das 12. Glas Rotwein am Abend umstürzt und sich über Hackebo ausbreitet, macht nix. Denn Hackebo besteht aus einer fleckenschutzbehandelten Baumwoll-Viskose-Polyester-Mischung. Da kann nichts schiefgehen. Und unter Hackebo ist ganz viel Synthetikwatte und Polyäter. Und das Rückgrat von Drottningholm ist wieder mal das schon bekannte Massivholz, die Dachlatte also. Und Drottningholm hat ganz viele Freunde. Da ist Sigtuna, der tapfere Couchtisch, oder Othello, die Tischleuchte, Kardinal, die Aufbewahrungsserie. Und getragen werden sie alle ohne zu murren von Alva, der getreuen Bodendiele. Ja, viel zu entdecken gibt's hier im IKEA-Land. Viele schöne Geschichten zu erzählen, etwa von Loffe, dem Tischbock, oder Fjord, der Telefonkonsole. Doch jetzt ist Schluss. Aber wenn ihr ganz brav seid, dann erzähle ich euch das nächste Mal die Geschichte von Peter auf Seite 121. Ein grausames Schicksal ist ihm auferlegt, denn Peter hat verstellbare Füße.

0: FBI-Mann Jerry Cotton. FBI-Mann Jerry Cotton. Gehen Sie zur Sprechzelle 48.
1: Hallo, Mr. High.
2: Ende der Übung für Sie, Jerry. Ich brauche Sie dringend. Bringen Sie Phil Decker mit.
3: Jerry Cotton. Schüsse in den Geigenkasten.

0: Morgen.
1: Morgen, Herr Kotten.
0: Morgen.
2: Morgen, Herr Kotten.
0: Morgen, morgen.
3: Morgen.
0: Morgen.
1: Morgen, Herr Kotten.
0: Morgen.
1: Wie geht's?
0: Ach, gestern ging's noch.
1: Tag, Herr Kotten.
0: Tag.
2: Hallo, Herr Kotten.
0: Hallo, morgen.
3: Moin.
0: Morgen.
1: Herr Kotten.
0: Ja.
1: Wie geht's denn?
0: Gestern ging's noch. Morgen.
2: Hallo, Herr Kotten.
0: Morgen.
2: Morgen, Herr Kotten.
0: Morgen.
3: Moin, Herr Kotten!
0: Morgen!
1: Morgen, Herr Kotten!
0: Morgen!
1: Tag, Herr Kotten!
0: Ja, morgen!
2: Hallöchen, Herr Kotten!
0: Morgen!
2: Morgen, Herr Kotten!
1: Morgen, Herr Kotten!
0: Morgen!
4: Guten Morgen, Herr Kotten!
0: Morgen, Honey Money! Der Chef erwartet mich, ich geh gleich rein, ja? Hi, Mr. Hi!
5: Ah, morgen, Jerry!
0: Morgen!
5: Na, alles klar?
0: Ja.
5: Wo ist Phil Decker?
0: Zu Hause. Er hat Durchfall. Wir waren gestern griechisch essen.
5: Ach so. verstehe. Ja.
0: Sie wollten mich sprechen, Chef. Gibt es etwas Neues?
5: Nein.
0: Ja, dann kann ich ja wieder gehen, ne?
5: Ja. Wiedersehen, Jerry.
0: Wiedersehen.
2: Wiedersehen.
0: Wiedersehen.
1: Wiedersehen.
0: Wiedersehen.
6: FBI-Mann Jerry Kotten. FBI-Mann Jerry Kotten. Gehen Sie noch einmal in das Büro des Chefs. Ringen.
0: FBI-Mann Jerry Kotten. Morgen. Morgen.
2: Morgen.
0: Morgen.
2: Morgen,
0: morgen.
2: Morgen. Morgen,
0: ja, morgen nochmal.
2: Tag, Herr Kotten.
0: Morgen.
1: Mr. Kotten, guten Tag, wie geht's?
0: Ah, gestern ging's noch.
4: Moin.
0: Morgen.
1: Hallo, Kotten.
0: Morgen. Ich geh gleich durch, ja. Moin, Mr. Hi, guten Morgen.
5: Morgen, Jerry.
0: Was liegt denn doch noch an?
5: Sagen Sie, die Zigaretten hier, haben Sie die eben liegen lassen?
0: Nein.
5: Tja. Sind's doch meine. Danke, Jerry.
0: Wiedersehen, Mr. Hi.
5: Ja, wiedersehen.
0: Wiedersehen.
2: Tschüssi.
0: Tschüss.
2: Tschüss, Jerry, mach's gut.
0: Ja.
2: Tschüss.
1: Jerry, halt, sag mal, sitz ich.
0: Wiedersehen.
1: Tschüss, Mr. Bond.
0: Tschüss.
2: Ciao, Mr. Kotten.
0: Wiedersehen.
2: Wiedersehen,
1: Herr
2: Kotten.
0: Tschüss.
1: Tschüss, Mr. Bond.
0: Kotten. Wiedersehen.
2: Tschüss.
0: Wiedersehen.
2: Bye, Mr. Kotten.
0: Ja, tschüss.
2: Wiedersehen,
0: Herr Kotten. Ja. Tschüss, Herr Kotten.
2: Weiter, Kotten.
0: Wiedersehen.
2: Nicht zu lang.
0: Wiedersehen.
2: Auf Wiedersehen, Herr Kotten.
0: Ja.
2: Alles klar.
0: Grüße.
2: Ja.

0: Ja, erst haben die Leute ja gedacht, wir wären eine Untergruppierung von den Schönhuber seine Partei. Aber wir machen ja nun doch ein bisschen was anderes, ne?
1: In der Tat, denn Adele Schmitz ist Begründerin der ersten Rappervereinigung in Kleinwümmerde. Als ihr die Mitgliedschaft im Landfrauenchor keine rechte Freude mehr machte, gründete sie kurzerhand den Kreis jüngerer Rapperinnen, der sich eng an den amerikanischen Vorbildern, im Besonderen an der Musik der rivalisierenden Streetgangs in Los Angeles orientiert.
0: Ja, die rappen da ja alle immer von ihren Problemen, die sie mit ihrer sozialen Umgebung haben. Und die haben wir ja hier auf dem Lande auch, weiß Gott. Umgebung haben wir wirklich genug. Wenn nicht noch mehr.
1: Für Musik und Text zeichnet Adele Schmitz selbst verantwortlich. Die teilweise äußerst aggressiven Songinhalte übersetzt sie frei nach den amerikanischen Originalen, wie zum Beispiel Ice-T. Oder sie bezieht sie direkt auf die täglichen Vorkommnisse in Kleinwümmerde.
0: Unser Nachbar, der Jupps Hölzel, war gestern wieder breit. Schon beim Runkelgraben hatte sich ordentlich einen einverleibt. Kam zu Hause, hatte sich erstmal auf die Küchenbank geknallt und die Gertrud, was seine Frau ist, hat das gar nicht gefallen. Nee, das reimt sich ja nicht, ne?
1: Doch eventuell auftretende Sprachholprigkeiten sind für die Leiterin des Kreises jüngerer Rapperinnen kein Hindernis.
0: Ja, musikalisch ist das ja sowieso kein Problem für mich. Ich habe ja Vorbildung von Gesangsverein her. Und das Rhythmische, das legt den kleinen Würmer dann ja sprichwörtlich in Blut. Ja, nu, und dass wir in Deutsch oder Plattdeutsch rappen, das ist eher eine Sache. Also, der Erfolg gibt uns recht. Die von vertriebenen Chor, die brauchen schon gar nicht mehr auftreten hier. Da geht doch keiner mehr hin, seitdem wir hier den Musikmarkt kontrollieren. Das sind aber auch alles harmlose, schlappe Lieder, so von grüne Tannen und so.
1: Bleibt abzuwarten, ob es bald, wie Adele Schmitz hofft, zu einer gemeinsamen Plattenproduktion zwischen einigen schwarzen Szenestars und dem Rapchor Kleinwümmerde kommt. Wir wünschen jedenfalls viel Erfolg. Hier noch eine kleine Kostprobe.
0: Jeden Morgen geht unser Opa in meinen Kuhstall rein und schenkt sich ein Glas von der Schwarzbunte ein. Danach muss er denn aufs Klo, das ist immer so. Und nach dem Abendbrot schlägt ein paar Kühe tot.
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0: Frontal Unterricht.
1: Anmerkungen zu einer neuen schülerorientierten Pädagogik.
2: Die Erziehung des Heranwachsenden hat sich in erster Linie darum zu bemühen, das Schülermaterial an Zucht und Ordnung zu gewöhnen. Gerade daran hapert es heutzutage im Besonderen. Falsch verstandene Menschenwürde und allzu große Rücksichtnahme auf die Unversehrtheit des Eleven haben eine Schleimspur der Mädchenhaftigkeit an deutschen Schulen hinterlassen. Dem soll durch die neue Pädagogik des Schreckens wieder Einhalt geboten werden.
3: Guten Morgen, 6. Klasse.
4: Herr Stolper, Herr Oberstudienrat!
2: Man sieht, wie durch eine schlichte Salve aus der mitgeführten Walter PPK die Zucht im Klassenraum aufs Erfreulichste hergestellt wurde. Der Ordnung halber muss erwähnt werden, dass es dabei einen Zögling bös erwischt hat. Nun, wo unterrichtet wird, da fallen Späne. Ein anderes probates Mittel zur Aufrechterhaltung der Disziplin ist, den Schüler zur Denunziation seiner Kameraden zu ermuntern.
3: Los, Freundchen, sprich, wer hat heute Morgen beim Reinkommen das Kruzifix nicht gegrüßt?
5: Der Ergün und die Svetlana, Herr Oberstudienrat.
3: Brav, junger Mann, brav. Dafür gibt's ein Jesusbildchen fürs Sammelalbum.
5: Supi, ein Jesusbildchen, supi, supi.
2: Bleibt noch nachzutragen, dass Ergün und Svetlana noch am nämlichen Vormittag in ihre Ursprungsländer abgeschoben wurden. Ohne die Eltern zu informieren, selbstverständlich. Unnachsichtiges Durchgreifen, wie in diesem Falle, bringt sogar den Asylantenbengeln etwas deutsche Disziplin bei. Biete sich kein konkreter Anlass, so sollte willkürlich pro Woche eines dieser Migrationsfrüchtchen bearbeitet werden.
3: Murat, vortreten, zack, zack.
6: Aber wieso, Lehrer? Hab ich nichts getan?
3: Aha, er gibt's also auch noch zu, der Frau Pelz. Ab zur Bastonare, mein Freund aus dem Morgenland.
6: Oh, Chef, Lehrer, ich nix. Das ist aber krass. Nein, ich mach nicht.
2: Die Bastonade, wie wir Deutschen sie hauptsächlich von den Karabinemsi-Romanen Karl Mays erkennen, ist eine körperliche Züchtigung durch Stockschläge auf die nackte Fußsohle.
6: Scheiße, tut das weh, krasse Ehre, euer Cheflehrer muss nicht sein. Au.
2: Durch den Respekt seines kulturellen Hintergrunds fühlt sich der Migrantenlümmel ernst genommen und schreit wie befreit seine Buße in den Klassenraum hinaus. Deutschen Taugenichtsen ist so natürlich nicht beizukommen. Ihre Disziplinlosigkeit rührt schon vom Elternhaus her. Also muss auch dort der pädagogische Hebel angesetzt werden.
7: Norm. Was willst du, Pflaume, denn hier? Weißt du, wie spät das ist? 1,5 Bierkisten nach 8. Ey, Schlappe, mach die Glotze leise. Und lass den Jungen nicht so lange an deinen Dingern spielen. Der holt sich ja noch sonst was.
2: In diesem sozialen Spannungsfeld verpuffen gut gemeinte Ratschläge wie Tropfen auf der heißen Herdplatte. Da bedarf es einer ganz anderen Art der Elternbetreuung.
3: San sieht der Herr Krinek. Der Vater vom Keanu Krinek.
7: Was wurde denn jetzt schon wieder ausgefressen, der kleine Bastard?
3: Nichts. Nenne mir drei deutsche Mittelgebirge.
7: Hast du so eine Alle, du Pissgesicht? Au! Oh, scheiße, das Pissgesicht hat mir mein Knie zerschossen.
3: Und? Wo bleiben die Namen?
7: Warte mal. Wiengebirge, Deuße und Furz.
3: Harz heißt das und nicht Furz.
2: Erst wenn auch die Eltern Bildung als wertvolles Gut erachten, werden sie dafür sorgen, dass ihre Kinder diszipliniert am Schulunterricht teilnehmen. Dafür steht unser pädagogisches Konzept mit seinem Namen.

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1: Die Firma.
0: Liebe, Intrigen, Portokosten.
1: Schicksale rund um das Wirtschaftsimperium des Fritz F. Niedmeier.
0: Während Suzette auf der verzweifelten Suche nach sich selbst ist.
2: Hallo? Hallo? Wo bin ich? Wo habe ich mich noch liegen gelassen? Oh mon Dieu, hoffentlich finde ich mich wieder.
0: Sucht Fritz F. Niedmeier nach neuen Wegen, um die Firma auch in Zukunft erfolgreich führen zu können. Eine neue Marketingidee muss her. Erbarmungslos bringt er alle seine Mitarbeiter auf Trab.
3: Hi! Hi! Hi, sag ich! Werdet ihr euch wohl in Bewegung setzen? Hi, der Deal auch für Sie, Frau Jaumann!
4: Herr Niedmeier, ich wusste gar nicht, dass Sie so gut mit der Beitschirm gehen können.
3: Ja, Übung macht den Meister. Sie müssen wissen, meine Frau. Ach, Schnickschnack, das hört hier ja nun wirklich nicht hin. Hi!
5: Sarkowski, wissen Sie eigentlich, was er vorhat?
6: Nee, auch nicht genau. Aber vielleicht will er uns alle ordentlich trainieren und dann reinschalten machen.
5: Na, danke. Mein Meniskus und dann mit meinen Plattfüßen, da bin ich wohl etwas ungeeignet.
6: Vielleicht hat er für Sie die Rolle des Backdancers vorgesehen. Obwohl, nachdem was mir Sie damals über Sie erzählt hat, gemessen daran, sind Sie ab der Plattfüße und harmlos gebrechen.
5: Was hat Suzette Ihnen über mich erzählt?
0: Ja, die liebe Suzette, da hatte sie wohl wieder einmal aus ihrem großen Nähkästchen geplaudert. Aber das tut hier nichts zur Sache. Denn natürlich liegt Niedmeier nichts ferner, als einen Rennstall zu eröffnen. Denn selbst Rauhardeckel Norbert, der bei weitem sportlichste Mitarbeiter der Firma, hat wohl kaum ernsthafte Chancen, Traber des Jahres zu werden. Aber was will Niedmeier dann?
3: Erfolg! Ich will meinen Erfolg zurück. Liebe Mitarbeiter, ich sage euch eins. Das liegt alles nur an den Japanern. Sie haben uns mit unseren eigenen Waffen geschlagen. Jetzt ist es an der Zeit, dass wir Sie mit Ihren eigenen Waffen schlagen.
6: Gut, Chef. Dafür bin ich genau der richtige Mann. Ich war nämlich jahrelang in einem Karate-Club.
7: Ah!
5: Ist es vorbei, Hermann?
3: Sarkowski, was um Himmels Willen ist in Sie gefahren? Niemand hat von Ihnen verlangt, dass Sie Zahnstocher aus unserem Mobiliar machen.
6: Aber, Chef, Sie sagten
3: doch... Ich sagte, wir müssen den Japaner mit seinen eigenen Waffen schlagen.
6: Ich verstehe, das Samurai-Schwert.
0: Hat Niedmeier wirklich das Samurai-Schwert gemeint oder meinte er nicht etwas ganz anderes? Und kann Sarkowski wirklich mit dem Schwert umgehen? Oder wird er sich womöglich böse Verletzungen zuziehen und Suzette wird sie sich selbst wiederfinden oder für immer verloren gehen? Und der Japaner, ahnt er vielleicht bereits etwas von der Intrige, die in der Firma gegen ihn gesponnen wird? Wenn Sie das wissen wollen, fliegen Sie nach Tokio oder hören Sie einfach die nächste Folge von Die Firma.

0: bei Frieda und Anneliese.
1: Habt ihr schon Salz genug für den Winter?
2: Hab ich säckeweise eingefroren in eine Gefriertruhe.
1: Taut das sonst?
2: Ja sicher, das heißt doch Tausalz.
1: Nein, nein, nein, das heißt Streusalz. Und denkst du etwa, das streut von selbst?
2: Wir haben jedenfalls genug für die nächsten paar Winter. Heinz und ich haben noch 3 Truhen dazu gekauft.
1: Wir streuen kein Salz, wir sind ökologisch. Bei uns kratzt Anita alles mit einem Küchenmesser frei.
2: Was ist denn daran ökologisch? Den Anita, der läuft nicht nur mit Luft und Liebe, der verbraucht auch eine Menge.
1: Aber das sind nachwachsende Rohstoffe.
2: Mais, Holz, Raps, Zuckerrüben.
1: Und sonntags auch mal ein Keks.
2: Salz ist auch bio und gut für die Natur. Da gehen die Autos nämlich von kaputt.
1: Und die Schuhe. Deswegen muss Anita bei Eis Reinhard immer mit der Schubkarre zur Bushaltestelle bringen, damit seine Birkenstock keine Ränder kriegen.
2: Och, zu Recht, Reinhard jetzt ganzjährig Sommerreifen.
1: Habt ihr denn auch genug Zucker für den Winter?
2: Nee, verdammt nochmal, daran habe ich gar nicht gedacht.
1: Ja, was da durchgeht, für Schnaps, Feuerzangenbowle aufgesetzen und.
2: Bevor der Winter einbricht, muss man sehen, dass man alles beisammen hat.
1: Wichtig ist auch genug Lokuspapier.
2: Aber auch Alkohol.
1: Das hatten wir schon.
2: Ach so.
1: Tabletten müssen auch genug sein.
2: Aber du weißt doch gar nicht, welche Krankheiten du kriegst.
1: Die gegen alles helfen.
2: Dann nimmst du am besten Rattengift. Das hilft wirklich gegen alles.
1: Und man braucht sich um die Vorräte keine Sorgen mehr zu machen.

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0: Finnstädter Heimatchronik.
1: Moin, Herbersdorfer.
2: War das schön gewesen?
3: Da sind alle erkältet.
2: Und wie ist bei euch?
4: Und du den Mul.
3: Soll wieder schlechter werden morgen.
2: Das sag auch, Mann.
5: Deutschland in den 90er Jahren. Millionen Bürger haben keine Wohnung. Familienväter wissen nicht, wo sie morgen frühstücken sollen. Hausfrauen hängen sich draußen auf, weil sie keine Wohnung haben. Millionen fressen ihren Kummer in sich hinein. Doch eine Frau will nicht länger schweigen. Desiree Henken-Johann, die singende Wohnungssuchende aus Bunkenstedt.

0: Geld sind so hohe Mieten. La la la la la, trolala, trolala.
1: Mit anspruchsvollen Texten tingelt die Mitvierzigerin durch das Land zwischen Bunke und Radde.

sucht die eigenwillig attraktive Protestsong-Sängerin schon lange nicht mehr. Auf 12.956 Anzeigen hat sie geantwortet, bis sie lernte, sich zu wehren mit den Waffen einer Liedermacherin.

0: Ja, ich mache alle Melodien und Texte selbst, ne, so, weil ich mich engagieren will gegen die Wohnungsnot und so und den ganzen Skandal mit den Mieten, ne? Also, ich stelle mir irgendwie eine Welt vor, in der es solidarisch abläuft zwischen den Menschen, ne?
1: Fermi.

aber die engagierte Immobiliensängerin aus Bunkenstedt kann auch eine härtere Tonart anschlagen, wenn ihre Lieder auf taube Ohren stoßen. Jam, bam, bam.

0: letzten Zeit ist sie zusehends radikaler geworden. Längst stehen mehrere Wohnungen leer in Bunkenstedt, doch niemand möchte die Frau, die als komisch gilt, bei sich aufnehmen. So liegt die engagierte Immobilienbardin seit nunmehr 3 Wochen vor der Gaststätte von Schulten-Wilhelm herum. So geht es in einem kleinen Dorf, wenn man mit seinem Schicksal hadert und aufbegehrt.
1: A Vietnam, a Vietnam, war nicht so schlimm, wie keine Wohnung haben.

0: Geschichte.
1: Guck mal schnell den Strom aus. Der Junge hat schon wieder die Finger in die Steckdose getan. Mein Gott, mach mal schnell.
2: Aber ist er eigentlich nur noch bescheuert oder was? Ja, da sowieso kommen noch Haare auf den Kopf. Und jetzt schon wieder, Kerkel, was soll das denn bloß mal werden?
1: So
2: blöd, Mann.
1: Mach den Jungen lang.
2: Ja, doch, ja, doch.
3: Aus der Reihe Große Momente der Weltgeschichte hörten Sie heute, wie

Mann, was ist der Brocken bekloppt? Ich sag letzte Nacht um 2:30 zu ihm, weil mir gerade so in den Kopf kam, ne? Los, aufwachen, du fettes Schwein! Wie heißt die Hauptstadt von Australien? Sagt sie Känguru. Ja, du bist mir auch so ein Känguru, ne? Nee, meint sie dann, das wäre ja die Farm von Daktari. Hauptstadt von Australien wäre Canberra. Woher weiß so ein Brocken sowas? Das kriegt doch nicht mit rechten Dingen zu. Das weiß unser eins doch nicht mal. Liest der balüsige Satan irgendwie heimlich Forschungsberichte oder glotzt dick um Dreisatt? Dann ist aber was los, ne? Sobald so eine Frau Wissen anhäuft, dann bereitet die ihre Scheidung vor, ist doch sonnenklar. Die wollen sich quasi auf die freie Wildbahn vorbereiten mit diesem Wissensdurst. Ich meine, nicht, dass ich was dagegen hätte, wenn der Brocken die Flitze macht, ne? Aber scheiden? Niemals! So ein Unterhalt, der macht ja den armen Mann aus einem. Kannst du nicht einfach Sack Hundefutter in den Garten auskippen und guten Appetit durchs Wohnzimmerfenster schreien? Nix! Die wollen dann bare Mücken und sich das Hundefutter selber aussuchen. Und das kommt alles von diesem Wissensdurst. Deshalb lasse ich den alten Kaltblüter, ne? Lass ich nicht mal mehr in die Bäckerblume reingucken, dass der doch bloß nichts aufschnappt, was er irgendwie gegen mich verwenden kann. Von wegen Canberra, du blödes Schwein. So weit kommt das noch, meine Meinung. Canberra, das muss ich mich von meiner eigenen Frau nicht sagen lassen, auf Deutsch gesagt, oder nicht? Canberra, du Kamel!

0: 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Heute
1: der Vorsatz.
2: In diesem Jahr werde ich nie mehr Harr, Harr, Harr sagen.
3: Und ich werde nie mehr fechten.
4: Und ich werde Abschied nehmen vom kalten Scherze.
2: Kommt, Musketiere, lasst uns das besiegeln.
3: Harr, Harr, Harr, Harr, Harr, Harr.
1: Das war The Same Procedure Than Every Year.
2: Es
5: Skull.

0: Der kleine Tierfreund.
1: Jahrzehntelang war sie ein vielgehasster Bewohner der Uferregionen heimischer Bachläufe. Gemeinden setzten ein Schwanzgeld auf jedes erlegte Stück aus und nicht einmal der Hesse mochte sie auf seinem Speisezettel dulden, die Bietamratte. Doch nun hat sich eine neue Verwendung für die gritzige Nutria gefunden. Möbel aus Bisamrattan. Dazu werden hauptsächlich tragende Muttertiere mit dem Spaten erschlagen, zu einem hellbeigen Brei verkocht und die knorpelige Masse zu langen Snüsen gewalzt. Aus diesen Snüsen lassen sich hernach von emsiger Leichtlohngruppenhand die bekannten Möbel flechten. Die noch wabbeligen Stühle werden dann zum Aushärten an die Straße gestellt. Überall sieht man in diesen Monaten wieder das fasende Volk der Bisam-Rattan-Flechter an den Bundesstraßen der Naherholungsgebiete stehen. Während draußen die Möbel hart werden, sitzt drinnen im Campingwagen die Oma und schlägt frische Nager tot. Papa kocht daraus den Brei und die Kinder mit ihren kleinen Patzehändchen walzen die Rattenschnur, während Mutter mit dem fertigen Material das Mobiliar zusammenbiegt. Viele der Bisam-Rattan-Flechter sind kleine Familienbetriebe, die unter hoher Konkurrenz eilig das Zeug zusammenschustern. So kann es schon mal vorkommen, dass noch ein kleines Schnäuzchen aus der Lehne lugt, weil nicht sorgsam genug gewalkt wurde. Manchmal stehen auch nicht genug Bisamratten zur Verfügung. Dann schlägt die Oma auch schon mal mit dem Spaten nach allem, was da kreucht und fleucht. Der ein oder andere Stuhl besteht dann gar nicht aus dem annoncierten Werkstoff, sondern lediglich aus Wanderrattan oder manchmal auch aus Perserkattan. Bis zum nächsten Mal, ihr kleiner Tierfreund.

0: deutscher Schlager.
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2: Nee, also das ist mal vollkommen übertrieben, ne? Das tut an sich gar nicht so weh, ne? Sie müssen sich das so vorstellen, so ein Crashtest, das ist ja mal nur ein Test, ne? Also gar nicht richtige Bedingungen wie draußen beim richtigen Unfall, ne? Sie können also gerne Knieschützer oder manche haben da auch ganz gerne so ein Sackschutz, ne? Wofür weiß ich gar nicht so genau, ne? Ja, und dann nehmen Sie die Brille ab, setzen sich in das Auto, das wird dann auf 120 Stundenkilometer beschleunigt. Da können Sie sich dann entspannen, ne? Zeitung lesen oder so. Macht ja alles der Computer, ne? Und nach 40 Metern ist dann diese Mauer, ne? Sonst nichts, ne? Da fahren Sie dann vor. Bremsen brauchen Sie ja auch nicht, ne? Das kommt ja dann automatisch, ne? Durch den Aufprall, ja. Und ich meine, wird ja auch gut bezahlt, ne? Oder? Ja, das Ganze, das dauert ja maximal 10 Sekunden, ne? Was? Ja, sicher. Für die 10 Sekunden kriegen Sie eine Mark. Tja, aber da kommen Sie auf einen Stundenlohn von 360 Mark. Ja, das gibt's ja ganz selten heute, ne? Also selbst manchen Manager, der... Ja, und Sie sind ja ein Ungelernter sozusagen, ne? Ja, müssen Sie sich mal ausrechnen. Theoretisch, eine Mark in 10 Sekunden, das wären am Tag 2.880 Mark. Und in der Woche, also selbst bei einer 35-Stunden-Woche, 12.600 Mark. Überlegen Sie mal, was Sie sich davon alles kaufen könnten, ne? Ja, und das nur für ins Auto steigen und vor die Wand fahren? Lassen. Verstehen Sie? Fahren lassen, ja? Das ist es ja. Sie brauchen ja gar nichts zu tun dabei, ne? Na, wie wär's? Wollen Sie nicht doch mal eine Probefahrt machen? Sehen Sie, wusste ich doch, dass Sie Spaß dran haben. Dann setzen Sie sich mal hier ins Auto, gell? Ja, so, ich mach mal die Tür zu. Kommen Sie, ich nehme Ihre Brille. Ja, die brauchen Sie ja jetzt nicht mehr. Möchten Sie was lesen? Na gut, dann geht's los. Achtung!
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0: Hier, guck mal, Richard, so was Doofes. Ich habe mir eine viel zu kleine Unterhose gekauft. Ist da nur ein Strich am Po? Hör mal, ist das nicht ärgerlich?
1: Moment mal. Lass das mal an, lass das mal an. Guck mal her, guck mal
0: her. Aber Richard, sofort. So kenne ich dich ja gar nicht mehr. Was ich? Meine Haare.
2: Aus der Reihe Große Momente der Weltgeschichte hörten Sie heute: Durch einen Zufall wird in einem deutschen Schlafzimmer der Tanga entdeckt und hält schon bald seinen Siegeszug durch die Schlafzimmer. Deutschland im Mai 1965.

0: 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Heute
1: Sorge um D'Artagnan, Folge 1820.
2: Ha! D'Artagnan! Hab ich ihn wieder beim Rauchen erwischt!
3: Aber Porthos, ich hab doch nur aber...
2: Nichts da aber! Wie oft habe ich ihm gesagt, wie schädlich dieses Zeug ist?
3: Ja.
2: Bedenk er nur, ein Musketier mit Raucherbein ist nicht überlebensfähig!
3: Aber Porthos, die Tabakfirma ist doch unser Hauptsponsor. Sie zahlt uns doch das Futter für unsere Pferde!
2: Ach ja?
3: Ja.
2: Nun, dann rauch er weiter.
3: Ja, gut.
2: Aber nicht so auffällig! Ist ja ein Ding, warum wusste ich das gar nicht? Pferdefutter, so, meine Güte.
1: Das war eine Come-Together-Folge der drei.

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1: Ja, hallo, ich grüße euch zu Brunks unterwegs und heute bin ich bei Erwin Hüttemann in seinem Keller bei einer, und das freut mich besonders, bei einer Weinprobe. Ja, gleich werde ich auch tüchtig probieren. Herr Erwin, das ist Hannovers einziger Stadtwinzer. Erwin, erzähl doch mal gerade, was ist überhaupt ein Stadtwinzer?
2: Das weißt du doch, Hans Werner, hä? Das weißt du doch, hä? Weißt du doch,
1: Erwin, also Erwin, aber die Hörer doch Werner. Nicht. Die Hörer wissen das so nicht.
2: Mensch, also, doch mal bitte, also, Erwin. Also in Ordnung, ganz einfach. Wir bauen mitten in der Stadt, ne? Auf jeder freien Fläche Wein an, ja? Mit Erlaubnis der Stadt sogar. Ja?
1: Ja, ja, wie bist du dran gekommen an diese Erlaubnis, meine ich?
2: Ach ja, weißt du, meine Weinpflanzen, ne? Ja. Meine Weinpflanzen, da gehen die ganzen Schadstoffe alle rein, ne?
1: Ja, das leuchtet
2: so,
1: ein,
2: ja. Die so in der Luft sind, ne? Ja. Und deswegen ist mein Wein ja auch wiederum voll mit Mineralien und Metallen und so, ne?
1: Ja, ja. Und was ist da denn zum Beispiel drin so?
2: So Steinstaub, ne? Cadmium, Hans-Werner, ne? Also Blei und sowas. Hm. Komm, noch ein, Hans-Werner. Komm her.
1: Was ist da denn jetzt drin?
2: Ja, da ist jetzt also das. Ist ein Moët Chandon Bahnhofsvorplatz. Ne? Ein 87er. Viel Sonne da, Ne?
1: Moment. Das hier?
2: Das ist ein Steintor-Riesling. Ja? Du da bei den, Freudenhäusern. Ne? Da weißt du, bei dem Puff. Ne? Hans-Werner, kennst du. Da wächst ja alles sehr gut. Ne?
1: Bisschen süßlich
2: vielleicht. Ja, probier den mal, ne?
1: Ah, lecker, was ist das denn?
2: Ja, 90er Châteauneuf du Stadtautobahn.
1: Cooles Zeug.
2: Und hier meine Weinbrandecke, ne? Komm, probier den mal, Hans-Werner. Komm, einer geht noch rein, ne? Komm. Na, das geht doch.
1: Das ist eine
2: Traube, ne? Ja. Und die wächst an der Mülldeponie Isernhagen, ne? Nicht schlecht, was? Ja, das schmeckt doch.
1: Ja, und sag mal, was ist das hier, Erwin?
3: Hey! Ey, du besoffene Sau! Das war mein letzter Vorrat an 88er steht ins Krankenhaus, ey! Alles im Eimer! Nein, ey, meine letzten Flaschen, 86er evangelischer Friedhof. Ey, sag mal, bist du wahnsinnig? Jetzt gibt's auch eine Moppe, ne? Jetzt gibt's aber auch eine Moppe, komm mal her! Komm doch mal her! Große Fresse, nichts vertragen, wa? Widerlich, widerliche Mistratte.

0: Dag. Will auch nicht lange stören, ne? Aber du bist doch vom FFN. Stimmt doch. Olli, richtig. Ja, ja, dachte ich mir. Du, ich bin auch völlig fertig, bin ich noch. Ich zit doch noch richtig, ja. Kerl normal. Du. Ja, ja. Du bist doch vom FFN. Ja, das dachte ich mir. Weißt du, was da vorhin in meinem Garten, was da lag? Ja?
1: Nee.
0: Da kannst du nicht wissen, ne? Eine Katze. Ja,
1: aha.
0: Eine tote Katze mitten in meinem Garten drin.
1: Na ja.
0: Und nun sag du mir, wie die da hinkommt.
1: Weiß ich doch nicht.
0: Aber du bist doch vom FFN.
1: Ja, ja.
0: Ey, sag mal, andere Frage. Was war das nochmal für ein Stück, das ihr gestern gespielt habt? Sag mal, das muss so, da muss zwischen 9 und 11 gewesen sein, so. La la la la la la la la.
1: Gott, oh Gott.
0: Ja, jetzt habe ich im Wartezimmer von Dr. Ritzky. Nein, der Name täuscht, ist kein Frauenarzt. Nein,
1: ja,
0: nein.
1: Ja, ja.
0: Als Nasenohren.
1: Mhm.
0: Ich habe seit 2 Wochen so ein Pfeifen wieder da. Du, weiß ich auch nicht. Ja, sag mal. Ja, jetzt sag du mal. Wie kommt eine tote Katze bei mir in den Garten? Wie kommt die da rein?
1: Vielleicht ist sie hingelaufen.
0: Hingelaufen. Eine tote Katze. Ja, ihr seid mir ja Spaßvögel da beim FFN, ne? Da sind die alle so lustig wie du? Eine tote Katze läuft bei mir in den Garten rein.
1: Naja, die lebte da noch und ist dann erst in dem Garten krepiert.
0: Ja, so eine Katze, die krepiert nicht einfach so. Ne, ne, ne, ne, ne, ne, ne. Da macht dir mal nix vor. Die hat 8 Leben, sagt man, ne?
1: 9.
0: Wo willst du das denn wissen? Du kennst dich ja noch nicht mit dem ersten aus. Sag mal, andere Frage. Aber man muss sagen, wenn das dich nervt, ich muss sagen, ne?
1: Ja, ja.
0: Hm. Also, mein Bengel, ne? Der wird im Juli 29, auf jeden keine Arbeit, Ausbildungsplätze gibt's auch nicht, weißt du, wer es ist, ne?
1: Mhm.
0: Kann der bei euch mal so, sagen wir, 2-3 Monate zugucken, ne? Vielleicht ist das ja was für ihn, so Radio. Ihr seid ja spitzenmäßig drauf, wenn man es so hört.
1: Mhm.
0: Diese Story mit der toten Katze gestern Morgen, die war wohl voll spitzenmäßig, 100%ig, ne? Gibt's nichts, 100%ig.
1: Da war nichts mit einer toten Katze.
0: Jetzt hör auf, ich höre doch jeden Morgen diesen FFN. Eine tote Katze haben sogar jemand im Garten. Ja, und der fragt sich natürlich, wie kommt die tote Katze, ne? Wie kommt die tot, wie sie ist, in den Garten? Hör mal zu, du bist doch beim FFN. Du musst das doch wissen. Oder erzählen sie dir auch nicht alles?
1: Ich bin nicht beim FFN.
0: Schade. Sonst hätte ich dir die Geschichte erzählt, die mir gestern passiert ist. Du, ich bin noch völlig fertig. Ich zitter noch richtig. Du Kerl auch mal, du. Ja, du bist doch vom FFN. Ja, egal. Bist du nicht, egal. Weißt du, was da vorhin in meinem Garten, was da lag? Ja, kannst du nicht wissen, ne? Eine tote Katze mitten in den Garten drin. Und ich sag mir, du, wie kommt die dahin? Sag du mir das. Du bist doch vom FFN.

0: Firma.
1: Liebe, Intrigen, Portokosten.
0: Schicksale rund um das Wirtschaftsimperium des Fritz F. Niedmeier.
1: Hannover Messe, Drehscheibe der Welt. Vor zwei Tagen schloss die diesjährige Investitionsgüterschau ihre Pforten. Was jedoch Firmenchef Niedmeier und Chefkonstrukteur Schrage entgangen sein muss, da sie eben dorthin unterwegs sind.
2: Verehrte Fahrgäste, wir begrüßen Sie im Intercity Günther der Drossart und wünschen eine angenehme Reise.
3: Schraber,
4: ja.
3: Haben Sie schon eine Idee, wie wir unsere Produkte auf der Messe präsentieren?
4: Aber natürlich, Chef. Ja. Mit meinem Klappmessestand.
3: Klappmessestand?
4: Richtig, Chef. Ein kompletter Messestand, der sich auf Koffergröße zusammenfalten und wie ein Klappmesser automatisch aufklappen lässt.
3: Aha, ja, interessant, Schraber, interessant.
4: Ja, natürlich.
3: Ich nehme an, dass der Klappmechanismus durch diesen Knopf hier, wenn ich...
4: Na, Achtung, Chef, nicht berühren!
3: Denn?
2: Herzlich willkommen auf dem Messestand der Firma. Treten Sie näher, meine Damen und Herren. Wir präsentieren das Neueste aus dem Hause Niedmeier. Zum Beispiel Schrages messescharfe Nagelschere. Schneidet selbst rostige Stahlnägel wie Butter. Garantiert gründlich.
3: Fahre?
4: Ja.
3: Ich bin Palat. Ein richtiger Messestand.
4: Ja,
3: vielleicht ein klein bisschen zu groß für dieses Eisenbahnabteil. Was meinen Sie, Schraber?
4: Ja, etwas ist gut, Chef. Der aufgeklappte Stand hat den gesamten Eisenwaggon zerstört.
3: Ja.
4: Wir sollten verschwinden, ehe der Schaffner was merkt.
3: Ja, Moment, Schraber, Moment, Moment. Sie falten den Messestand jetzt erstmal unauffällig wieder zusammen, klar? Und dann sehen wir weiter, ja?
4: Das ist schwierig, Chef, weil mit meinem Messestand ist das so wie mit diesen patentgefalteten Stadtplänen.
3: Patent?
4: Aufklappen, kein Problem. Aber wieder zusammenfalten, das kann dauern.
2: Verehrte Fahrgäste, wir erreichen in wenigen Minuten Hannover Hauptbahnhof. Nächster Halt, Hannover Hauptbahnhof.
1: Wo Niedmeier und Schrage wegen groben Randalierens von der Bahnpolizei verhaftet und vor den allgewaltigen Bahnhofsvorsteher gebracht werden.
5: Nein, ich protestiere, Herr Bahnhofsvorsteher. Sie haben ja nicht das Recht, einen unbescholtenen Unternehmer und seinen Mitarbeiter festzunehmen.
4: Richtig.
5: Das dürfen Sie ja nicht.
6: Ihr Top, als allgewaltiger Bahnhofsvorsteher habe ich dieses Recht durchaus. Wie ein Kapitän auf seinem Schiff darf ich auf dem Bahnhof Nottrauungen, Nottaufen und Notschlachtungen durchführen. Außerdem bin ich berechtigt, Schwarzfahrer und Randalierer stadtrechtlich zu bestrafen.
5: Moment mal, wir wollen doch ja nicht heiraten und auch nicht getauft werden.
4: Und Schlachten muss auch nicht unbedingt sein.
5: Und schwarz gefahren wird ja auch nicht.
4: Nein, nein!
6: Dafür haben Sie einen ganzen Intercity zerstört. Oder wollen Sie das etwa abstreiten?
5: Naja, also ein ganz klein bisschen kaputt gemacht haben wir ihn vielleicht schon.
6: Na bitte, Kraft meines Amtes als Bahnhofsvorsteher verdonnere ich Sie deshalb zum Putzen sämtlicher Männerklos im Hauptbahnhof.
4: Eieiei, das sind aber viele, Chef!
5: Ja, Moment, und womit bitteschön sollen wir die dann putzen? Ne? Vielleicht mit unseren Zahnbürsten? Ne?
6: Keine schlechte Idee. Am besten, Sie fangen gleich an die Arbeit.

0: Frieda und Anneliese.
1: Ich hab noch gar keinen Tannenbaum für Ostern. Habt ihr denn schon einen?
2: Unser liegt seit 6. Januar auf dem Osterfeuer.
1: Und wo hängt ihr jetzt eure Eier dran?
2: Seitdem der Junge groß ist, dekriere ich nicht mehr vor Ostern.
1: Reinhard baut Nester auf dem Finanzamt und nach Feierabend...
2: Also ab 15 Uhr?
1: 14 Uhr. Da verstecken die Beamten Likör-Eier und suchen die.
2: Wenn sie da mal nicht überfordert sind.
1: Ja, Reinhard ist abends auch regelrecht kaputt von der Sucherei, wenn um 7 zum Abendbrot kommen.
2: Ja, 5 Stunden Eier suchen auf dem Amt, das strengt an, oder? Hält ihr auf dem Rückweg noch bei ein Osterhäschen an der Bundesstraße?
1: Nein, Reinhard glaubt gar nicht mehr an den Osterhasen.
2: Och, seit wann das denn?
1: Seit der letzten Fortbildung zum Finanzforstwirt.
2: Ja, nein, irgendwann hört das auf bei Kinders, ne? Muss man auch keine Süßigkeiten mehr verstecken im Garten.
1: Ja, es reicht, wenn man zeitig aufsteht und bei Niewöhners alles wegsucht.
2: Was? Reinhard, der dicke Pluck, der frisst Niewöhner seine Enkel die Likör-Eier aus dem Nester? Schämt ihr euch denn gar nicht?
1: Kinder sollen doch noch gar nicht so viel Alkohol.
2: Ja, du. Und bei der Nuruschatschen hängen schon seit Tagen die Osterglocken aus dem Kittel.
1: Im Frühjahr beginnt die Paarungszeit in der Tierwelt.
2: Pastor werde wohl schreiend aus der Kirche gelaufen, sagen sie. Ja,
1: und dann baseln sie vor Autos die Böcke. Warnen sie sogar vor im Radio.
2: Habt ihr denn eigentlich schon euren Festtagsbraten?
1: Nee, Reinhard fährt jetzt in letzter Zeit mit dem Bus zum Dienst. Und der Busfahrer behält die überfahrenen Tiere alle für sich selbst.
2: Denn muss sich bei euch wohl wieder Niewöhners Katze als Osterlamm verkleiden, was?
1: Oder als Hase, da ist die Ähnlichkeit größer. Die Ohren schneidet man ja sowieso ab.
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Der Äther. Unendliche Weiten. Dies sind die Abenteuer der FF Enterprise, die mit ihrer 90 Mann starken Besatzung unterwegs ist, um neue Welten zu erforschen, neues Leben und neue Zivilisationen. Viele Lichtjahre von der Realität entfernt dringt die FF Enterprise in Galaxien vor, die nie ein Mensch zuvor gehört hat.

0: Zeit 150392, was weiß ich denn schon. Irgendwie ist alles ganz schön deprimierend, ey. Seit Hans-Werner Brunks von einem halben Stern ja die FF Enterprise gekauft und mich als unbezahlten Putzpraktikanten eingestellt hat, ist alles total langweilig hier. Jede Woche muss ich das ganze Schiff wachsen. Dabei fliegt er nie damit aus, weil er gar kein Geld fürs Benzin hat. Und außerdem hat er die Enterprise, um die Versicherungsgebühren zu sparen, über den Winter abgemeldet. Und dann hat er auch noch die geheimen Logbücher vom Spock einfach an den Stern verkauft und sogar am Radio senden lassen. Aber am liebsten würde ich alles einfach hinschmeißen und oh, wer kommt denn da gebeamt? Nein, das gibt's doch nicht. Das ist doch Benno Bottrop, der alte Hausmeister der FF Enterprise.
1: Ey. Hallöchen, hallöchen, mein Junge.
0: Hallo.
1: Wie jeder dir. Siehst gut aus.
0: Ja.
1: Hast Jahre das gehört, oder was?
0: Nee, nur höhere Schuhe. Aber Benno, du sag mal, was machst du denn hier? Ich dachte, du wärst wieder zum Ballett gegangen.
1: Jawohl, das war ich.
0: Ja.
1: Aber es gibt Wichtigeres als die Kunst.
0: Was denn?
1: Die Rettung der Galaxis zum Beispiel. Hör zu, mein Junge.
0: Ja?
1: Wir müssen dringend unsere alte Mannschaft wieder zusammentrommeln, sonst kannst du unser Universum gleich auf die Müllkippe schmeißen, glaub mir das.
0: Wird aber ganz schön schwierig werden, die zusammenzutreiben, ne? Die sind doch übers ganze All verstreut, du.
1: Hör mal, wir Hausmeister, wir kriegen alles fertig.
0: Ach so, ja.
1: Weißt du denn, wo die ganzen Gestalten zurzeit rumhängen,
0: hä? Naja, die letzte Postkarte vom Kirk kam von Riegel 7, ne?
1: Aha.
0: Da arbeitet er in einer Frittenbude von der dicken Frau Hildegard. Hildes Fettschmiere heißt die, glaube ich.
1: Na
0: ja.
1: Wunderbar! Und Spocky, das alte Ohr, was macht der denn, ne?
0: Aha, der hat total den Erfolg als Komiker, ne? Erst seine Platte Mein Gott Pille und jetzt tingelt er mit seinem Kabarettprogramm Ich heiße nicht Herbert durchs All, ne? Die Tourdaten stehen sogar hier in diesem Galaxis-Szeneblatt drin.
1: Ja, Spocky, der alte Kasperkopf, war ja auch schon früher immer der Brückenclown. War ja klar, dass der bei sowas landet.
2: Hans-Jürgen, das Papier!
1: Wer war das denn?
0: Ah, das war nur Hans-Werner Brunks, mein Meister, ne? Der sitzt mal wieder auf dem Pott,
1: Na, ja. Da lassen wir hocken. Komm, mein Junge, wir hauen ab. Los, schalte Brück an!
2: Oh, Hans-Jürgen! Ja, was ist das für ein Krach? Komm sofort her!
0: Hör mal, Benno, ich kann dir doch nicht einfach weg tun, ne? Ich muss doch noch mal einen Praktikumsbericht schreiben, ey.
1: Ach, was? Jetzt holen wir Kirk und Spock und dann wird erstmal das All gerettet.
0: Na
1: und
0: ja.
1: Du kommst mit. Schließlich warst du unser billigster, bester Praktikant. Und
0: ja.
1: Irgendeiner muss ja auch den Kaffee kochen.
0: Ja,
1: also
0: ja.
1: Los, Young rein, Warp 8 und dann Kette!
2: Hans-Jürgen?
3: Faszinierend!
2: Hans-Jürgen, bring mir sofort das Papier! Wie lange soll ich denn noch hier sitzen, Hans-Jürgen? Hans-Jürgen? Hans-Jürgen!

0: halte das nicht mehr aus. Ist mir doch egal, ob ich die Straße finde oder nicht. Nein, ich will da nicht mehr hin. Ich will nirgends mehr hin. Nie mehr irgendwo hin. Und nie mehr irgendwo irgendeine Straße auf irgendeinem Stadtplan suchen. Nein.
1: Das war aus der Reihe Große Momente der Weltgeschichte das 852. Selbstmordopfer, das mit einem patentgefalteten Stadtplan in der Hand aufgefunden wird. Die Dunkelziffer wird weit höher geschätzt. Deutschland, jeden Tag, in jeder Stadt.

Es war einmal ein kleines Sternelein und das tat den Namen Stupsi haben tun. Und zwar wegen seiner stupsigen kleinen Stupsnase. Ja, tun Sie da jetzt bestimmt gleich sagen tun, Sterne tun doch gar keine Nasen nicht haben. Aber da kann ich ja mal nur lachen tun. Und sagen, das weiß ich selbst, Herr Besserwisser. Ne? Aber zeig du mal erst eine Geschichte ohne kleine logischen Schwächen. Und dann können wir ja weiterreden tun, ne? Schlaumüller, naja, da ist doch warm in Zürich. Also, das Sternlein Stupsi nun hatte in Sternenkunde in seiner Sternenschule gelernt, dass, wenn es sich als Schnuppe auf die Erde draufschmeißt, ein Sternelein einem Menschenskinde einen Wunsch erfüllen tun kann. Und noch am selben Abend dran, als der Mond schon völlig am Scheinen war und die Sonne ihren wohlverdienten Feierabend bei einem Bierchen genießen tat, da fiel Stupsis Blick hinein in das Schlafzimmer einer Menschenfamilie. Und Stupsi erspähte einen kleinen Bub, der ganz innig dringlich seine Hände verfaltete und sich gerade ganz dolle etwas wünschen tat. Ach, kleiner Bursch, da will ich mal nicht so sein tun, sprechte da lachend das Sternchen. Werd ich halt zur Schnuppe und hilfe dir, dass sich dein Wunsch in die Erfüllung reingeht. Und mit einem lauten Heisa und Geronimo stürzte sich Stupsi zur Erde, genau durchs Fenster in das Zimmer von dem kleinen Wünschewicht Verdi. Und das war ja nun mal eine echt saublöde Aktion, weil durch den voll am rumglühenden Stupsi-Stern natürlich sofort die Kunststoffgardinen sich ein Feuer holten und lichterloh zu brennen beginnen taten. Und ehe man sich überhaupt noch versehen konnte, da stand auch schon das ganze große Haus in Flammen und auch die herbeigerufte Feuerwehr konnte an der Kokelei mal nichts mehr machen tun. Naja. Und so wurde der kleine Verdi mit seiner Familie obdachlos und muss seitdem unter Brücken und Flüssen schlafen und in der Fußgängerzone betteln tun. Und sein Wunsch ging niemals nicht in Erfüllung. Dabei war das mal nur so eine dusselige Ninja-Torten-Tortelpuppe für ein paar Mark 50, ne? Die hätte er sich sogar noch selbst kaufen können, wenn nicht diese blöde Sternenpotze auch das ganze Haus abgefackelt hätte, ne? Naja, aber das ist dann auch mal halt die Moral, dass man nämlich lieber ein bisschen nachdenken tut, bevor man zum Beispiel vom Himmel springt, ne? Ja, da könnt ihr jetzt mal drüber nachdenken.

0: 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Heute
1: in der Waschstraße.
2: Hey Bursche, einmal waschen, trocknen und Heißwachs.
3: Hey Porthos, schau einmal. Aramis hat wieder vergessen, bei seinem Gaul die Ohren einzuschieben.
1: Das war die unvorsichtige Folge der drei Musketiere. Sie hörten sie heute in der Waschstraße.

0: Der kleine Tierfreund.
1: Liebe Zuhörer, die Geißel der Sommermonate, der Schrecken der Ausflugslokale und Biergärten, der gierige Moorloch der Männersandale ist die mitteleuropäische Fußzecke. Sie gehört zusammen mit dem Holzbock und der Kretzmilbe zu den häufigsten am mitteleuropäischen Manne schmarotzenden Spinnentieren. Das Verbreitungsgebiet der Fußzecke reicht von der Ferse bis zum Zeh, von der Etsch bis an den Belt. Unauffällig lebt das hellgrüne, etwa 2 Zentimeter große Tier zwischen den Waschbetonplatten unserer heimischen Ausflugslokale. Oft jahrelang. Nur um sich dann, wenn eine vorne offene Männersandale mit bald Wildunger Fußbett ihrem Unterschlupf nähert, blitzartig emporzuschnellen und sich durch die Arztsocke hindurch bis zum zähen Zwischenraum vorzukämpfen. Hier bleibt der unscheinbare 2 Zentimeter große Schmarotzer oft wochenlang unentdeckt. Erst dann beginnt er mit seinem Zerstörungswerk. Sorgfältig wird die Haut zwischen den Zehen angebohrt und ausgehöhlt. Hier legt das Fußzeckenweibchen dann ihre bis zu 2000 Eier hinein, während das Männchen hinter der nächsten Zehe schon bereit steht für den Befruchtungsakt, der bei diesem Tier extern stattfindet. Wir sehen, liebe Zuhörer, stets sind 2 Fußzecken für die Vermehrung zuständig. Da verhält es sich so ähnlich wie beim Menschen. Für die Ablage ihrer Eier benötigt das weibliche Tier bis zu 3 Wochen. Während dieser ganzen Zeit ernährt es sich ausschließlich von der Arztsocke, die nach dieser Zeit entsprechend ramponiert aussieht. Den Fußzeckenbefall entdeckt man deshalb auch am ehesten an seinen Symptomen, eben an den löchrigen Strümpfen. Oft wird die Zerstörung der Zehenzwischenhaut fälschlicherweise dem Fußpilz in die Schuhe geschoben, einem völlig ungiftigen Schwammerl. In Wirklichkeit ist es die Fußzecke, die hier am Extremitätenrand operiert und sich den neugierigen Blicken des Fußinhabers durch geschicktes Lavieren im Schattenbereich der Zehen entzieht. Deshalb lautet mein Rat, laufen Sie viel barfuß im Sommer, das entzieht der Fußzecke Ihre Nahrung, die weiße Arztsocke, oder greifen Sie ruhig mal wieder, gerade im Sommer, zur Polyacrylsocke. In deren Milieu erstickt jegliches Leben im Nu. Auf Wiederhören, Ihr kleiner Tierfreund.

0: Geheimnis deutscher Schlager.
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2: Tja, Frau Twellenkamp, schön, dass Sie sich bereit gefunden haben, uns zu helfen. Die Redaktion Geheimnis Deutscher Schlager fragt sich natürlich auch, was war denn nun zwischen Ihnen und Camillo Felgen?
3: Was soll denn gewesen sein? Das war bei so einer Aufzeichnung zu Spiel ohne Grenzen in Rabah. Und er machte da die Moderation und ich die Toiletten sauber. Und bei mir in Toilettenwagen drin haben wir uns dann kennengelernt, ne?
2: Ja, Camillo Felgen hat ja damals recht gut verdient. Sprecher bei RTL, Fernsehmoderator und Sänger. Hat Ihnen das nicht ein bisschen Angst gemacht, Frau Twellenkamp?
3: Nö.
2: Ich meine, er war doch auch recht populär zu der Zeit, Sie verstehen.
3: Nö.
2: Tja, wie soll ich sagen, Frau Twellenkamp?
3: Ach, Sie meinen, ob er da die 2 Groschen da gelassen hat?
2: Ja.
3: Nö, hat er nicht. Deswegen bin ich ja hinter ihn her dann.
2: Und dann hat es bei ihm gefunkt, wie?
3: Das weiß ich nicht. Ich weiß nur, dass er mir ein 2-Mark-Stück gab, weil er es nicht kleiner hatte. Und er meint dann noch zu mir, beim nächsten Mal dürfte er dafür aber umsonst.
2: Ja, gab es denn ein nächstes Mal?
3: Ja, sicher. 2 Wochen später in Oberholsten. Da musste er dann wieder aufs Klo.
2: Und diesmal hatte er 2 Groschen, ja?
3: Nö.
2: Und da haben Sie ihn umsonst?
3: Nö, warum? Ich hab ihn dann eingesperrt in seine Kabine. Wo kommen wir denn da hin, wenn die Leute glauben, nur weil sie beim Fernsehen sind, da brauchten sie bei uns nicht zu bezahlen, wa?
2: Ah, nee, ja, nee. Und deswegen hat Camillo Felgen damals dieses Lied geschrieben, meinen Sie?
3: Das weiß ich nicht. Ich weiß nur, dass ich noch 20 Pfennig von ihm kriege.
1: Was war?

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0: noch was an, der Herr.
1: Ja, geben Sie mir doch 40 Scheiben von der Mortadella, aber bitte nicht so dick geschnitten.
0: Aber gerne, mein Herr.
1: Und die Ringsalami da drüben, hält die sich wohl noch ein paar Tage?
0: Och, Wochen hält die sich. Absolut 1A-Qualität. Wie viel davon, der Herr?
1: Och, packen Sie mir 100 davon ein.
0: 100 Gramm?
1: Nee, 100 Stück und noch 50 von den marmorierten Stielkoteletts.
0: Oh ja, darf sonst noch was sein?
1: Danke, das wäre jetzt alles. Ich hoffe, das reicht für 600.000 Leute.
0: Planen der Herr eine Grillparty?
1: Nee, ganz was anderes.
2: Das war aus der Reihe Große Momente der Weltgeschichte. Napoleon Bonaparte kauft ein paar Leckereien für den Russlandfeldzug ein. Supermarché Mammut, Fleischtheke, 1812, kurz vor Ladenschluss.

0: in einer Wäscherei in London in England. Für Inspector Very Long und Chief Inspector Even Longer scheint endlich der große Moment gekommen zu sein. Es gelang ihnen, dem Wichser, jenem superbösen Superverbrecher, eine tödliche Falle zu stellen. Angespannt und hochmotiviert, endlich mal wieder jemanden zu erschießen, warten sie auf ihren Widersacher, als plötzlich die Tür aufgeht.
1: Hände hoch! Sie sind verhaftet!
2: Der Wichser. Ein Kriminalhörspiel in mehreren tausend Teilen. Nach keinem Roman von Edgar Wallace. Heute
3: der Frosch ohne Maske.
0: Was für ein entsetzlicher Anblick. Überall Blut und Stöhnen. Wer konnte auch ahnen, dass gerade heute die Klasse 2b der Heinz-Drache-Gedächtnis-Sonderschule einen Ausflug in den Waschsalon machen würde? Ein Glück, dass unsere zwei Detektive eine gute Haftpflichtversicherung haben. Und wie dumm, dass der Wichser durch die laute Schießerei abgeschreckt und verscheucht wurde.
4: Ach, jetzt hört doch mal endlich mit dieser kindischen Jammerei auf. Man versteht ja seine eigenen Ermittlungen nicht. Ach, hier habt ihr ein paar lustige bunte Pflaster.
5: Ma'am, tut uns leid, das mit Ihrer Schulklasse, aber wir sind in letzter Zeit etwas überarbeitet.
6: Ach, schon gut. Das kann mir mal passieren. Mir rutscht auch manchmal die Hand aus.
7: Hol ein Flittenschild. Dürfen wir jetzt nach Hause?
6: Nein, Blackie. Das kommt gar nicht in Frage. Wer noch laufen kann, verbindet sich schön seine Wunden und geht brav zurück in die Klasse. In der vierten Stunde schreiben wir doch noch die Mathearbeit.
7: Herr Inspektor, können Sie vielleicht nochmal auf mich schießen?
0: Einmal mehr scheint es, als hätten Inspektor Very Long und sein Vorgesetzter Chief Inspector Even Longer die Fährte des Wichsers endgültig verloren. Einen letzten Trumpf aber haben die beiden Scotland Yard-Asse noch im Ärmel. Den privaten Wäschesack, den der Wichser eigentlich an jenem Tage im Waschsalon abholen wollte. Flinke Hand tragen sie ihr Beweisstück in das teure Polizeilabor.
4: Na, Dr. Hyde, haben Sie denn etwas herausgefunden?
8: Ja, es handelt sich hierbei ohne Zweifel um die Wäsche eines Wichsers. Und außerdem fand ich diese Badehose und geblümte Badekappe, einen aufblasbaren Schwimmring mit Mickey und Goofy-Bildchen und diese Monatskarte für das städtische Hallenbad. Immer nur Mittwochabends abgestempelt.
5: Heute ist Mittwoch. Weißt du, was das für uns heißt, Barry?
4: Wir gehen kegeln.
5: Nein, fast. Wir gehen schwimmen.
0: Wow, das nennt man eine knallheiße Spur. Alle Indizien deuten eindeutig darauf hin, dass der Wichser auch an diesem Abend im Nichtschwimmerbecken auftauchen wird. Und genau dort werden ihn unsere beiden lieben Polizisten auch erwarten.
4: Sag mal, Even, warum ist es eigentlich im Nichtschwimmerbecken immer so warm?

0: Und wieso sind wir hier bloß ganz allein?
1: Ach, guck mal, Even, was für eine niedliche Idee. Da kommt ein riesiger Schwarm Goldfischchen auf uns zugeschwommen, da.
0: Very.
1: Ja?
0: Ich meine, Biologie zwar nie der Beste, aber trotzdem eine Wissensfrage. Haben Goldfische eigentlich wirklich Reißzähne? Oder sind das vielleicht,
2: Piranhas!
3: Na dann, guten Appetit. Das sieht ja wohl ganz so aus, als ob Long und Longer jetzt gleich zu einer leckeren Portion Fischfutter würden. Sollte ihr langer Kampf gegen das Böse etwa wirklich in 523 hungrigen Piranha-Mägen enden? Oder gelingt es ihnen vielleicht doch noch einmal, ihre Beamten heute zu retten? Ich glaub's ja kaum, aber ich habe es ja auch nicht zu entscheiden. Versäumen Sie aber auf jeden Fall die nächste Folge. Die Toten Hosen von Longer.

Fabian Meyer zu Brachterbeck, direkt vom großen Muttertagsfreigelände in Kleinwümmerde. Muttertag im Wümmergau, das ist immer noch ein ganz besonderes Ereignis. Der größte Mutterkuchen der Welt, präsentiert von den Herdbuchfrauen Niederwümmerde. Da winkt der Eintrag ins Guinness-Buch der Rekorde. Für einen guten Zweck hat die Scheriba unter der Leitung von Hansi Potowski am äußersten Ende des Freigeländes einen Campingwagen aufgestellt. Der Reinerlös der Aktion Ruf auf die Mutter fließt der gestrauchelten Mission von Pfarrer Rintintin Klusmann zu. Moment, Rintintin? Das dürfte so Ende der 60er Jahre dürfte der geworden sein. Das Bürschchen. Ja, wenn meine Recherche in alten Hörzu-Exemplaren jedenfalls stimmt. Warum heißt du eigentlich nicht Forellenhof mit Vornamen Brunkt? Ja, kleiner Scherz. Heute Nachmittag ist hier übrigens der Aufmarsch der Mütter. Tausende von tragenden Tieren werden erwartet. Dazu jede Menge frisch entbundener, abgestilltes Jungvieh läuft jetzt schon krakeelnd und vor sich hin pieselnd über die wümmischen Festwiesen. Es ist ein Bild der mütterlichen Lebensfreude, wie man es sich schöner nicht vorstellen kann. Doch was wäre das große Mütter-Open-Air ohne den Reichsbund der Mutterkreuzträgerinnen? Noch immer stolz marschieren die gebärfreudigen Reichsaustragungsstätten durch das Halbrund der Wümmischen Waldbühne. Kaum zu glauben, dass in den Leibern dieses guten Dutzends gebeugter Frauen einst eine ganze Kompanie der Wehrmacht ausgebrütet wurde. Ja, aber das nur am Rande, Brungs. Ich weiß, du bist auch ein ungewolltes Kind und hast deine Existenz nur dem Führerbefehl zu verdanken. Egal. Alles Gute nach Isernhagen. Aus Kleinwümmerde, gib zurück in die Sendezentrale. Pavian Meyer zu Brachterbeck.

Ministerium für Staatssicherheit. Abteilung psychologische Kriegsführung. Projekt Kulturrevolution. Betrifft IM Glatze. Das Objekt Manfred Krug wurde unter dem Vorwand einer angeblichen Protesthaltung gegen die Ausbürgerung Biermanns, ihrem Seehund, erfolgreich in den Kulturbetrieb der BRD eingeschleust. Der Aufbau seiner öffentlichen Darstellung als lautstarker Draufgänger ist im Westen vor allem in der Fernsehlandschaft glaubhaft angenommen worden. Als singender Tatortkommissar konnte er das westdeutsche Kriminalbeamtentum effektiv der Lächerlichkeit preisgeben. Krugs Wirken als Propagandareferent für den Börsengang der Deutschen Telekom hat zu einer enormen Vernichtung privater Vermögen geführt, ein schwerer Schlag für den Klassenfeind. Im Übrigen konnten wir große Deviseneinnahmen durch diese Tätigkeiten vermelden. Ministerium für Staatssicherheit, Abteilung psychologische Kriegsführung, Projekt Kulturrevolution betrifft IM Schreckschrauber. Das Objekt Nina Hagen wurde ebenfalls unter dem Vorwand der Solidarität mit Wolf Biermanns IM Seehund in den Kulturbetrieb der BRD integriert. Nach einem erfolgreichen Aufbau als vorjebliche Punkkönigin vermochte sie wirre Theorien über UFOs, östlich-spirituelle Psychoversatzstücke und exzessive Beziehungs- und Sexualpraktiken in die gesellschaftliche Diskussion zu bringen. Wichtige Bausteine bei der Zermürbung der kapitalistischen Ordnung. Auch im fortgeschrittenen Alter bringt sie in der westdeutschen Talkshow-Landschaft immer wieder einige revolutionäre Beiträge unter. Die Auszeichnung für den verdienten Tschechisten der DDR wurde ihr in Abwesenheit verliehen. Ministerium für Staatssicherheit, Abteilung psychologische Kriegsführung, Projekt Kulturrevolution betrifft IM Seehund. Das Objekt Wolf Biermann ist einer unserer erfolgreichsten Protagonisten bei der Unterwanderung des westdeutschen Kulturbetriebs und Gesellschaft. Nach dem jahrelangen Aufbau einer Vita als Verfolgter der staatlichen Organe der DDR gelang es ohne Probleme, Biermanns wertfreien und völlig sinnlosen Erguss aus Liedern und Gedichten als wertvolles Gedankengut eines wichtigen Künstlers darzustellen. Begriffe wie Wut, Trauer, Zerrissen und Betroffenheit sowie Spiegelvorhalten sind unter seinem Einfluss zu Versatzstücken geworden, ohne die die westdeutsche Kulturjournaille bis heute nicht auskommen kann. Besonders in der sogenannten alternativen Szene wurde sein Leben im Westen und die immer wieder propagierte sozialistische Grundeinstellung nicht als Widerspruch empfunden. Die Wiedereinführung des Sexualkontakte vermeidenden Schnauzbartes durch IM Seehund gelang allerdings nur in Teilen.

0: ferma.
1: Liebe, Intrigen, Portokosten.
2: Schicksale rund um das Wirtschaftsimperium des Fritz F. Niedmeier.
1: Nach einem Machtwort von Fritz F. Niedmeier scheint in der Firma wieder alles in Ordnung zu sein. Aber es scheint nur so. Zwar sind die persönlichen Differenzen beigelegt, aber damit ist das Hauptproblem der Firma noch nicht gelöst.
3: Herein.
4: Schönen guten Tag.
3: Was wollen Sie?
4: Na was wohl? Geld.
3: Geld? Was glauben Sie eigentlich?
4: Gar nichts. Ich bin Atheist.
1: Soweit ist es mit der Firma gekommen. Nicht nur Gläubiger stehen täglich vor der Tür und fordern Geld, sondern auch völlig Ungläubige. Während Frau Graumann diesen Ungläubigen ungläubig anschaut, bastelt Schrage in seinem Labor an seiner Karriere herum.
5: So, und hier schrauben wir noch eine kleine Gehaltserhöhung dran. Ja, das sieht ja schon ganz nett aus, meine Karriere. Was meinst du, Norbert? Was? Du meinst, da fehlt noch was? Eine ordentliche Belobigung vom Chef zum Beispiel? Na warte, das kriegen wir auch noch in Moment.
6: Schrager, was ja, machen Sie denn da? Was wir brauchen, ist ein ordentliches, zukunftsweisendes und vor allen Dingen profitbringendes Produkt und nicht irgendwelche spätpubertären Laubsäearbeiten. So, weg mit dem Zeug da.
7: Oh, Chef, ja, meine schöne Karriere.
6: Ihre schöne Karriere ist zu Ende.
7: Oh,
6: wenn Ihnen nicht innerhalb der nächsten 5 Minuten was Ordentliches einfällt.
1: Rauhartikel Norbert kennt diesen barschen Ton seines Herrchens. Und er weiß, der bedeutet nichts Gutes. Ängstlich zieht er seinen Schwanz ein. Schrage sieht das und folgt seinem Vorbild.
6: Schrage, jetzt brauchen Sie mir hier ja keine homoerotischen Vorführungen zu bieten. Sehen Sie lieber zu, dass Ihnen was einfällt, Mann.
1: Wutschnaubend verlässt Niedmeier Schrages Labor. Krachend fällt hinter ihm die Tür ins Schloss. Unglückseligerweise fällt sie ausgerechnet ins Schloss Gümnich, wo sie Außenminister Genscher und seinen sowjetischen Amtskollegen um ein Haar verfehlt und damit nicht gerade zur Entspannung der sowieso gerade etwas festgefahrenen Gespräche beiträgt.
8: Tut mir außerordentlich leid, Herr Kollege, aber die Türen machen ja heute wohl wieder ihre Tiefflugübung.
1: Aber das sind kleine Fische, gemessen an dem Problem, dem Schrage sich gegenüber sieht. Gut 30 Folgen lang hat er diese Situation vermeiden können. Aber jetzt ist es doch wieder soweit. Ihm soll etwas Geniales einfallen. Wird es ihm diesmal gelingen? Und wenn ja, was kann das sein? Vielleicht etwas, worauf wir alle schon lange gewartet haben. Oder etwas, das man mit in den Urlaub nehmen kann. Vielleicht. Also fahren Sie noch nicht los, sondern hören Sie erstmal die nächste Folge von Die Firma.

0: bei Frieda und Anneliese.
1: Wir haben dies Jahr einen politischen Baum geschmückt. Schwarz-Gelb.
2: Schwarze Kugeln?
1: Ja, die silbernen Kugeln sind angelaufen. Und wir haben gelbe Kerzen, aber keine brennt.
2: Wie fandest du denn das Krippenspiel dies Jahr? Was sollte das mit den drei Vollweisen aus dem Morgenland?
1: Der Pastor sagte, das wären ein paar Blagen, die noch bei Ikea rumsaßen und vor Weihnachten nicht mehr von ihren Eltern abgeholt wurden.
2: Und das Fernsehprogramm war auch nix dies Jahr. Erst hat Reinhard geguckt, wir warten aufs Christkind.
1: Wie schön.
2: Von wegen, das war eine Liefeübertragung aus dem Kreissaal des Krankenhauses Hildesheim-Himmelstür.
1: Och, wir haben ja die Übertragung von Vespa-Gottesdienst aus der Pontius-Pilatus-Kirche in Piaggio geguckt.
2: Ihr könnt doch gar kein Lateinisch.
1: Oh, Dieter, der hat studiert. Der kann sich überall verständigen.
2: Ach, Dieter, solche, die verstehen sich auch wohl ohne Worte, was? War der mit seinem Ricardo bei euch über die Feiertage?
1: Nein, die hatten Hüttenzauber, eine warme Wurst mit Jagertee, Lederhosen und allen Pipapo.
2: Weh. Weihnachten ist doch ein Familienfest. Da bleibt man mit der warmen Mäse gefälligst zu Hause.
1: Oh, so Jungs, die wollen mal was erleben, nicht? Und im Fernsehen kam ja auch gar nichts.
2: Ich hatte mich so gefreut auf die Weihnachtsansprache des Bundestrainers.
1: Und? War doch gut. Der hat doch gesagt, wie es ist.
2: Aber abseits habe ich immer noch nicht verstanden.
1: Der Heinz wollte auch um 10 noch was gucken. Das haben wir denn aber schließlich ausgemacht. Das war furchtbar. Wenn die anderen reiern.
2: Ja, da kennt sich auch ein Heinz wohl aus zu Genüge, ne? Das aule Supschwein.
1: Heinz bricht nicht.
2: Wär auch schade um den schönen Alkohol.

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1: Hallo.
0: Mit Fernet Lemke. Das finde ich echt nicht gut. 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
2: Hab schon, Freund.
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3: Ach, wie sehen meine Hände wieder aus?
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3: Ach ja, Papa. War doch eine tolle Idee, diese Doppeltoilette. Man ist sich ja so nah.
1: Da kannst du wohl drauf an. Haben gekonnt sein. Her, und wie ich dich beneiden zu haben sollen um deinen tollen Strahl, den du gehabt hast werden können.
3: Aber Papa, mach doch einfach mal den Reißverschluss auf bei deiner Hose. Dann geht's sicherlich besser.
1: Was? Das glaube ich nicht. Haben tun sollen sein.
3: Ach, probier's doch halt.
0: Freuen Sie sich auf die nächste Folge von Familie Lemke. 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

0: große Momente der Weltgeschichte.
1: Du, Mutti, Mutti, Mutti, Papi hat wieder eine Wurst platt gefahren.
2: Was für eine Wurst denn?
1: Na, die Wurst vom Nachbarn.
2: Was haben die Nachbarn denn für eine Wurst gehabt, mein Kind?
1: Na, die sie immer Waldi gerufen haben.
3: Aus der Reihe Große Momente der Weltgeschichte hörten Sie heute: Die Weltpopulation von Langhaardackeln ist extrem gefährdet. Jeden Tag draußen auf der Straße.

0: Zwei Jäger treffen sich. Tot.
1: Fernsehen, Fernsehen, weil die Leute das so gern sehen.
2: Kalkofes Matscheibe.
3: Herzlich willkommen bei der Hobbitik.
4: Um Gottes Willen.
3: Damit uns aber trotzdem das Lachen nicht vergeht, haben wir uns gedacht, dieses Jahr den Reigen der Hobbitik mit dem Thema Lachen Sie sich gesund zu beginnen, Witze zum Selbermachen.
4: Na, endlich gibt es sie, die Sendung mit der Gebrauchsanweisung für Heiterkeit und einer Anleitung zum Scherzebasteln. Witze zum Selberlachen in der Hobbitik, der skurrilen Schraubershow für Gelegenheitsnagler im WDR. Moderiert vom kauzigen Zwirbelbart Jean Pütz.
3: Wenn ich mich selbst charakterisieren müsste, dann würde ich mich bestenfalls als einen gelegentlich humorvollen Menschen bezeichnen.
4: Ach Pützi, komm, jetzt sei doch nicht so bescheiden, du alter Zauselzwerg. Gelegentlich humorvoll. Ich würde schon eher sagen, überhaupt nicht. Höchstens in diesem Buch Darm und Po und Holdrio, ich lach nur auf dem Darmklo oder so ähnlich, das du mal verbrochen hast. Aber ansonsten würdest du einen Witz doch noch nicht mal erkennen, wenn man ihn dir an der Drehbank von hinten mit einem 12-Zoll-Rohr in die Muffe schrauben würde, du Hobby-Scherzkeks.
3: Der Witz ist die Würze des Humors.
4: Aha.
3: Vor allem, wenn er gesalzen und gepfeffert ist.
4: Hui, na das hat aber gesessen. Der Witz ist das Streugewürz der Spaßigkeit. Na dann versuch dir doch damit mal in der WDR-Kantine dein Jägerschnitzel zu würzen. Ich glaube, es hackt. Jetzt aber auch mal Schluss mit diesem ganzen pürierten Schwachsinn. Ich will endlich einen Witz hören, ihr Nulpen.
5: Ein Gast bittet in einem vornehmen Restaurant um die Dessertkarte. Und nach kurzem Einblick sagt der Gast:
4: Ich geh kotzen.
5: Ich möchte gerne rumkugeln. Darauf der Ober: Ja, meinetwegen, aber dafür gehen Sie doch bitte nach draußen. Wenn Sie jetzt zumindest ein bisschen geschmunzelt haben, dann sind Sie nach...
4: Meiner Meinung jedenfalls ein dämlich verkalkter Vollidiot mit dem Humorverständnis irgendwo zwischen Amöbe und einem zertretenen Schwanzlurch. Denn wer über so einen vermoderten Karlauer aus der Kichergruft des Vorschulfernsehens für Erwachsenenbildung freiwillig kichern kann, der sollte schnellstens einen Arzt aufsuchen. Denn Lachen muss ja nicht unbedingt...

0: unbedingt immer gesund sein.
1: Die Darmtätigkeit wird so angeregt, dass gelegentlich mal sogar vor Lachen in die Hose macht.
0: Vor allem bei Scheißwitzen und geistigem Dünnpfiff wie in dieser Sendung. Bevor ich mich jetzt aber noch vor Lachen wegspüle, was ist eigentlich der Sinn von Humor? Wozu lustig sein, wenn man es gar nicht kann und anderen Menschen damit nur Schmerzen bereitet?
1: Das Schönste eigentlich ist beim Lachen und beim Humor, dass man auch gar nicht flirten kann.
0: Was?
1: Wer flirtet schon ohne Humor, der hat keinen Erfolg. Das heißt, wir nennen das heute die psychosozialen Kontakte.
0: Aha, kurz gesagt, wer ficken will, muss fröhlich sein. Allerdings, wer sich an die Witzbastelanleitungen dieser Sendung hält, dessen psychosoziale Kontakte werden sich wahrscheinlich doch nur auf einen Schlag in die Fresse beschränken.
2: Fragt einer einen möchtegern Playboy, kennst du den Unterschied zwischen Lego und einem Mädchen? Nein? Dann spiel lieber weiter mit Lego.
0: Und wissen Sie übrigens den Unterschied zwischen der Hobbitek und einer Wurzelbehandlung bei einem blinden Zahnarzt ohne Betäubung? Nein? Mir fällt auch gerade keiner ein.
2: Im Übrigen gibt es eine Unmenge von Witzebüchern, zum Beispiel die berühmten Klein Erna oder auch Fritzchenwitze. Wir liefern Ihnen hierzu ein ausführliches Literaturverzeichnis in unserem Hobbytipp mit.
0: Na wie toll! Für 5 Mark extra kriegen Sie auch noch die coolsten Cicero-Witze in lateinischer Sprache, alberne altgotische Anekdoten und anderes hochmodernes Scherzmaterial. Und wenn Sie heute noch schreiben, können Sie vielleicht morgen schon in den Baumarkt fahren und sich am Nachmittag Ihren ersten eigenen Witz neben die Anbauschrankwand dübeln. Und jetzt zum Abschluss noch ein Bonmot.
3: Vielleicht von Werner Fink, der gesagt hat, Lächeln ist die eleganteste Art, dem Gegner die Zähne zu zeigen.
0: Aber aufgepasst, ganz schnell kann man die auch verlieren. Mir jedenfalls reicht's für heute restlos mit dieser öffentlich lächerlichen Humorbeisetzung und den Witzen zum Aussägen, selber lackieren, klöppeln und häkeln. Lasst mich damit bloß in Ruhe. Witze vom WDR, das ist ja wie Kultur von RTL. Wenn ich lachen will, dann gehe ich in Zukunft wie jeder Deutsche in den Keller. Und wenn ich aus dieser Sendung eins gelernt habe, dann dieses. Erzähle niemals einen Witz wie Jean Pütz.

0: reiten für Freiheit und Gerechtigkeit. Die drei Musketiere. Heute...
1: Wer reitet so spät durch Nacht und Wind?
2: Hey, Porthos, wo ist eigentlich Aramis geblieben?
3: Potztausend! Weiß er denn es noch gar nicht? Der reitet doch schon lange nicht mehr selbst! Der hat doch jetzt einen Ghostreiter!
1: Das war die, da können sich unsere Politiker mal eine Scheibe von abschneiden, Folge der drei Musketiere.

0: Der kleine Tierfreund.
1: Die Privatisierung der Post macht auch vor deren ältesten Mitarbeitern nicht Halt. Nachdem der Pizzaservice schon die Briefkästen leert und der Kosovo-Albaner auf seinem Weg zum Tatort auch gleich die Post für seine Opfer mitnimmt, sollen jetzt auch die Bzzz-Tauben durch billigere Arbeitskräfte ersetzt werden. Besonders die älteren Tiere, die noch den Beamtenstatus innehaben, werden demnächst vergiftet. Ihren Job machen nun günstige Rabenvögel, die zwar in der Nachrichtenbeförderung völlig unerfahren sind, dafür aber ihrer sprichwörtlichen Kleptomanie verdönen. Besonders die Elster lässt keine Sendung ungeöffnet und bereichert sich am Inhalt der ihr anvertrauten Briefe. Erst kürzlich wurden in einem Elsternest 30 EC-Karten gefunden, die von der örtlichen Sparkasse per Briefpost verschickt worden waren. Für den Postkunden bleibt er immerhin ein Trost. Im Gegensatz zum privaten Leichtlohnboten darf man die Briefkrähe mit dem Kleinkalibergewehr begrüßen. Die Unzuverlässigkeit des Zustelldienstes hat auf dem Lande solche Ausmaße angenommen, dass viele wütende Kunden die Grenze zwischen Mensch und Tier sehr großzügig auslegen. Nicht nur der Rabenvogel wird ballistisch behargt, sondern auch der Zweibeiner mit dem gelben Leibchen kriegt eins auf den Pelz gebrannt, wenn er sich dem Briefkasten nähert. Deshalb hier an dieser Stelle nochmal meine dringende Ermahnung an alle Postkunden. Die Säugetiere, die täglich mit dem gelben Auto kommen, dürfen nicht erschossen werden. Lediglich einige Rabenvögel, auch wenn sie im Dienste der Post stehen, können abgeballert werden. Auch die beliebten Schlagfallen für Zustellboten sind nicht wirklich erlaubt. Sollten Sie trotzdem einmal, aus Versehen natürlich, einen gelben Säuger statt einer Briefkrähe in Ihrem Tellereisen fangen, dann vergraben Sie ihn einfach heimlich im Garten. Die Post ist froh über jeden Mitarbeiter, der verschwindet, und wird den Teufel tun und nach seinem Verbleib sich erkundigen. Bis zum nächsten Mal, Ihr kleiner Tierfreund.

0: 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Eine Familienserie in vielen Teilen mit Papa Grappa Lemke.
1: Hallo.
0: Mit Fernet Lemke. Das finde ich echt nicht gut. Mit Bianca Lemke.
2: Hab schon, Freund.
0: Und Mutter Lemke.
3: Ach, wie sehen meine Hände wieder aus?
0: Und jetzt viel Spaß mit den Lemkes.
4: Mama, das finde ich echt nicht gut, ne? Die ist doch eine Lügerin, die Bianca.
3: Streitet euch doch nicht, Kinder. Und du, Fernet, nimm die Hand von Biancas Popo.
4: Ach, Mano.
1: Mama.
3: Ja, Papa.
1: Mama.
3: Ja, Papa.
1: Lass mal gekonnt haben, werden den Jungen ruhig machen. Der ist schon richtig tun. Kann sein. Oh. Ohne anpacken geht's eben nicht. So, nein.
3: Aber Papa, das ist doch seine Schwester.
1: Ach so, Mama. So. Fernet?
4: Ja?
1: Komm mal hier bei.
4: Manuel. Aua.
1: Mach das nicht wieder, können werden. Ich pack Mama ja auch nicht an. Ist das klar? Sollen haben tun.
3: Können, musst du denn immer gleich schlagen, können, Papa?
2: Haben. Genau.
3: Musst du denn immer gleich schlagen, Papa?
2: Genau.
0: Freuen Sie sich auf die nächste Folge von Familie Lemke. 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

0: Geschichte.
1: Wartet, alle Schweine, die werden wir noch kennenlernen. Verdammte Bande, wa?
2: Aus der Serie Große Momente der Weltgeschichte hörten Sie heute, der Showmaster Wolfgang Lippert erfährt, dass er die Sendung Wetten, dass an seinen Erzrivalen Thomas Gottschalk abgeben muss. Später spült er seinen Ärger bei Hedwig in den Moderatorenstuben runter und wäre um ein Haar seinen Führerschein losgeworden, hätte Hedwig ihm nicht rechtzeitig den Autoschlüssel weggenommen. Mainz im Juni des Jahres 1993.

Okay. So ein Hochleistungssportler, der hat's ja echt schwer, ne? Nicht mal im Urlaub können die so richtig allein sein. Okay, ich kann's ja schon mal gar nicht haben, wenn mir einer beim Ansichtskartenschreiben über die Schulter guckt und die? Sogar beim Pillern im Ausland werden die von Ärzten, Funktionären und Kollegen beobachtet. Ja, und hinterher schicken sie gleich einen Fax los, was sie gesehen haben. Natürlich jeder ein anderes. Sozusagen ein Pipi-Fax nach dem nächsten. Der eine behauptet, er hätte Weltrekord grün gesehen. Der nächste, es sei aber ganz bestimmt Anabolika gelb gewesen. Und der dritte besteht auf viermal unschuldsweiß. Da frage ich mich doch, wofür wird so eine Dopingprobe eigentlich versiegelt, wenn nachher jeder dran zweifelt, ob der Prop nun ordnungsgemäß draufgemacht wurde oder nicht? Und überhaupt, an der Post zweifelt wohl niemand, was? Ich meine, wieso ist die Probe eigentlich schon hier angekommen? Die ist doch erst im Januar aus Südafrika losgeschickt worden. Und normal ist doch, wenn du eine Ansichtskarte aus Spanien oder der Türkei nach Hause schickst, dass das ein paar Monate dauert, bis sie ankommt. Und Südafrika ist ja wohl noch weiter, ne? Und außerdem, selbst wenn du noch so krackelig schreibst und vielleicht sogar deine Karte mit einem Brief versiegelst, nutzt doch alle nix. Bis du die im Kasten hast, ist sie schon von mindestens 5 internationalen Postboten analysiert worden. Und ich weiß gar nicht, warum die sich so aufregen. Ich schicke aus dem Urlaub sowieso immer nur identische Dopingkarten. Ich meine, Ansichtsproben nach Hause, ne? Weißt du Bescheid, ne? Merkt doch sowieso keine Sau.

0: Was für eine herrliche Weihnacht! Einmarsch in Jerusalem! Ja, so ein schöner Marsch hier!
1: Wer kann das sein? Heiligabend um diese Zeit? Wir sind doch alle bei ihren Familien. Ach du Scheiße, alle natürlich nicht.
2: Warte, Bronx! Ich komme! Moment!
3: Wo ist Fisch, Barbie?
1: Das sagt man erst morgen. Heute ist Heiligabend.
3: Egal. Jungs, kommt rein. Darf ich vorstellen, das ist mein alter Freund und Kollege Barbier Meier zum Wort nochmal. Komm her.
1: Brunxe, wer sind denn die beiden Schweinepriester da?
3: Das heißt Rübe und der mit keine Zähne, das ist Felge.
4: Hallo. Hi,
3: Felge. Sag mal was.
1: Ich wusste gar nicht, dass du radikaler Tierschützer bist und Weihnachten die Iltis aus ihren Käfigen befreist.
3: Meine Güte, das sind meine Kumpels vom Kiosk und Ich dachte, du willst sie bestimmt auch mal kennenlernen. Könnte ja sein,
1: ja,
3: ne?
1: Hallo! Erstmal Schuhe ausziehen, bevor ihr reinkommt.
3: Ja, pass mal. Rübe, ne? Der ist der hat im Zipfelmarkt 4 Flaschen Ruprecht-Glühwein gezockt, du. Die kannst du schön in der Mikrowelle warm machen und so aus der Pulle schlagen, ne? Ja. So weg.
1: Ja. Mach alles sein, ich mach aber gar keinen Glühwein, Brungs.
3: Macht nix, der wird schon alle. Los, Felge! Sag mal dein Weihnachtsgedicht von vorhin auf. Wir haben uns bepisst vor Lachen, braucht er weg, ehrlich?
1: Ja, man sieht's doch immer bei dir.
4: Er leuchtet. Holla, palla, pumpe, pack.
3: Ja, weiter.
4: Mit laut Bruck wie Hungerpack. Wie macht Müffe, gelb und braun. Rumpf wie Pumpflinter an.
5: Erst rein, Alter, erst rein.
3: Wer macht's Nüsse? Das ist doch was für dich, Pabi, wa? Felge hat die Zähne aus Jux einem Köter reingesteckt und der gibt sich jetzt nicht wieder her, ne? pass auf, Felge, erzähl noch ein!
4: Reife Bienen, der Schnee, viel Abflachung.
1: Ja, es reicht. Sag mal, was treibt das übel riechende Gebüsch da hinten?
3: Rübe, der macht den Glühwein warm da.
1: Ja, und warum gießt er das Zeug hinter meinen mistneuen Flachbildschirm?
3: Ey, Rübe! Ey, pass auf! In die Mikrowelle! Mit den Pullen! Nicht das gute Zeug in die Glotze reinkippen! Naja, müssen wir uns eben die 3 Flaschen müssen wir eben teilen. Du wolltest ja sowieso nichts, Barbie, was? Du wolltest ja nichts.
6: Ey!

0: Hey, du Krafka!
1: Was?
0: Hey, du Krafka, guck mal, was der Idiot hier stehen hat.
1: Und er heiß ich Brunsrübe. Brunks heiß ich.
0: Hey, du Krafka, wenn das keine Gummipuppe ist, fress ich Fehlgesangköter.
2: Lass die Figuranten da liegen!
0: Hey, da geh ich bei.
2: Brunks, sag du doch mal was.
1: Ich wusste gar nicht, Pavi, dass du in dieser Hinsicht noch aktiv bist. Rübe, hör jetzt auf mit der Sauerei da! Ey, Rübe, hör auf! Und mach da nichts dreckig! Hör auf da!
2: Bei der Puppe handelt es sich um ein Interview-Double.
1: Rübe!
2: An dem ich meine Fragetechnik perfektioniere.
1: Ja, ist klar, Mochtaber, ist klar. Deshalb sperrt sie das Maul auch so weit auf, dass es aussieht, als würde sie antworten.
2: Ja, exakt, das ist der Hintergrund, Brums. Genau, so ist es, ja.
1: Ja. Verdammt, pass doch mal auf, Rübe da! Geilt sich an dieser Kautschuknutte auf und vergisst den Glühwein in der Mikro.
0: Ich hab dir dein Maul gestopft.
1: Ey, du hast Papi, du hast nicht zufällig doch irgendwo ein bisschen Stoff rumstehen?
2: Hä? Ich trinke zu Hause keinen Alkohol.
1: Ja, gut, dann würde ich sagen, dann machen wir wieder die Biege, ne?
2: Ja, sehr schön.
1: Du willst auch sicher mit ihr noch einen Moment allein sein, braucht da weg, was?
2: Verschwinde, Brunks! Und hier sind 50 Euro für dich und deine Edis-Freunde. Wenn ihr die Sache mit der Gummifigurante nicht im Senderraum erzählt,
1: ist das klar. Nein, ist gebongt, Barbie, ist gebongt, Ehrenwort. Nur noch eine Sache. Wie heißt sie denn, die Kleine?
2: Rainer.
1: Nein, eine Gummitranse. Aber davon legst du noch einen Fuffi drauf, sag ich dir, braucht da weg. Fuffi drauf, kommt Jungs, Abfluch.
3: Knaben bringen eine Weihnachtszeit.

0: da Licht am Gange, spar ich Licht an der Seine. Und dass ich so verliebt bin, das liegt an Madeleine.
1: Komm zu, Lesbe! Bete lieber, dass die uns hier nicht als Christen erkennen. Indien ist zurzeit ein heißes Pflaster für solche wie uns. Ruckzuck kommt der Hindu und dann bist du aber Hindu.
2: Gibt noch andere schönes Todesbrauch in Indien, Kalle. Wenn Mann stirbt, Ehefrau gleich mit auf Kaminholz. Zack, kleines Streichholz und fertig.
0: Heilige Johanna, da kann es mich da ganz schön freuen, dass ich dich neulich noch nicht geheiratet habe. Was, Kalle?
1: Nicht mal im Suff, Gysi. Er würde ich eine von den reizenden Kühen da hinten nehmen. Alles voller Rindviecher. Sagt mal, gibt's hier eigentlich gar keine EU-Gelder, dass man die mal dezent abschlachtet?
0: Viel schlimmer findest du die ganzen ausgesetzten Ratten. Ich wusste gar nicht, dass es in Indien so viel Punks gibt.
1: Macht auf alle Fälle Riesenspaß, drüber zu heizen. Ha! Schon wieder zwei von den Viechern erwischt.
2: Vorsicht, Kalle, Mercedes bricht auf.
1: Mist, hätte nicht gedacht, dass die Dinger so glitschen.
0: Ach du Seiche, Kalle, pass auf, die Kühe. Ah!
1: Lecker, 3 Wochen Rinderbraten, njam, njam.
2: Von wegen, 3 große Problem. 2 tote Tempelratte, 1 tote Kuh. In Indien heilige Tiere, Seele von toten Menschen nach indischer Glaube wandert zum Beispiel eventuell in Kuh.
0: Ja, aber so dünn wie die war, hat da bestimmt Mahatma Gandhi drin gewohnt. Ich eben zumindest.
2: Jetzt können wir nur noch beten.
1: Mach bloß keinen Fehler, Jaro. Da hinten kommt ein indischer Bulle.
0: Noch ein Rindviech?
1: Ja, aber in Uniform.
2: Ich steig aus, such mir einen Guru.

0: ferma.
1: Liebe, Intrigen, Portokosten.
0: Schicksale rund um das Wirtschaftsimperium des Fritz F. Niedmeier.
1: Während die Bauarbeiten an dem neuen Firmenkomplex auf dem Roten Platz unter der Leitung von Heinz Bärbels Schrages Schwager, einem kleinen, aber überaus tüchtigen Bauunternehmer aus Salzgitter-Lebenstedt, eifrig vorangehen und Außendienstmitarbeiter Zarkowski darauf brennt, das neue Niedmeiersche Produkt, das selbsthaftende Gorbatschow-Mal für jedermann, endlich auf dem russischen Markt vertreiben zu können, vergnügt sich der Firmenchef Fritz F. Niedmeier wieder einmal in der Führerkabine eines Baukrans mit seiner neuen Verlobten, der 17-jährigen Tamara, die noch vor einem Jahr zur Miss Popo Polen gekürt worden war.
2: Und das Licht, Mensch, hat den Shampoo.
3: Schrager, du sollst dich nicht so sehr um den Po von der neuen Flamme von Chef kümmern.
4: So, und wieso nicht, Zarkowski? Du hast dich ja schließlich auch lange genug um den Po von der alten Flamme vom Chef gekümmert, hä?
3: Oh, Susette, was mag diese süße Frau bloß machen?
1: Genau das fragt sie sich auch gerade.
5: Was soll ich bloß machen? Da wollte ich meine Fritz mit der Scheidung nur eins auswischen und jetzt verlässt er mich schmählich und geht mit diesem Popo-Wunder durch.
6: Mann, Mutti, erreg dich nicht auf. Du weißt doch, wie die Männer sind, ey. Der einzige Trost ist doch, dass es Kerle gibt wie Sand am Meer. Vergiss den alten und such dir einen neuen Mann. Ich meine, du siehst doch echt eigentlich noch ganz proper aus. Da müsste sich doch eigentlich noch was finden lassen, hä?
5: Ach, Steffi, das ist süß von dir, dass du dich um deine alte Mama so kümmerst.
6: Alt, ey? Hör mal, du bist gerade 35.
5: Ach, Zahlen. Was sind schon Zahlen? Ich fühle mich wie eine alte Oma.
6: Naja, Oma bist du ja auch schon. Aber deshalb muss man ja nicht gleich alt sein. Ich meine, unser Erwinchen ist ja eins der wenigen Kinder, bei dem die Mutter älter ist als die Oma.
1: Das klingt ein wenig kompliziert, ist aber ganz einfach. Denn es war ja Frau Graumann, Niedmeiers fleißige, aber durchaus schon etwas ältere Sekretärin, die seinerzeit als Leihmutter für Steffi den kleinen Erwin zur Welt gebracht hatte.
5: Und jetzt erzähl mal, wie geht es denn unsere Kleinen?
6: Dem geht's prima. Der spricht schon fließend Russisch und Kasatschok tanzen kann er auch schon.
5: Oh tja, die Kinder, die lernen das ja alles viel schneller als wir Erwachsenen. Also ich komme mit meinem Kasatschok einfach nicht richtig weiter. Obwohl ich am Auslandsinstitut einen Intensivkurs belegt habe.
6: Ja, Mutti, geht mir genauso. Ich fall dabei auch immer noch auf den Po.
1: Po, da war wieder dieses Wort. Susette erstarrt regelrecht zu einer Salzsäule.
5: Po, Po, Po, sag diese Worte in meiner Gegenwart nie wieder. Nie wieder, verstehst du?
1: Diese Geschichte mit der Miss Popopolen hat der guten Susette doch viel mehr zugesetzt, als man zunächst vermuten konnte. Was wird sie nun weiter tun? Wird sie sich in ihr Schicksal ergeben und ihren Ex-Gatten Fritz F. Niedmeier kampflos aufgeben? Oder wird sie antreten, um sein Herz zurückzugewinnen und die blutjunge Tamara dahin zurückzuschicken, wo sie hingehört? Nämlich in das Führerhaus eines weit entfernten Baustellenkrans. Das erfahren Sie in der nächsten Folge von Die Firma.

0: bei Frieda und Anneliese.
1: Was macht ihr denn den Tag vor Heiligabend?
2: Was soll das denn? Ist doch völlig egal, was man dann macht.
1: Von wegen. Wir schenken uns dann immer was.
2: Alle anderen machen das aber einen Tag später.
1: Wir müssen ja auch nicht das machen, was alle machen.
2: Puh, macht ihr doch, was ihr wollt. Wen kümmert das?
1: Bei die Größe der Geschenke muss man schon einen Tag früher anfangen. Das schafft man gar nicht an einem Abend.
2: Was könnt ihr euch schon groß schenken bei euren Lütgenbuchten und den schmalen Gehalt von Reinhard?
1: Letztes Jahr hat Anita eine neue Mülltonne gekriegt.
2: Die wird doch gestellt von Landkreis.
1: Aber wir haben sie schön in Geschenkpapier verpackt. Ich habe von Reinhard 5 große Tüten Styroporflocken gekriegt.
2: Und wie schmeckten die?
1: Bisschen trocken. Und ich sag immer, Kölnflocken sind Kölnflocken.
2: Und Reinhard, was gab's für den?
1: Was zum Aufblasen.
2: Oh, wieder was aus den Handschellen versandt. Schweinerei.
1: Nen Schwimmingpool. Anita hat von Tag vor Heiligabend bis kurz vor Silvester gepustet.
2: Naja, war sie blau. Ist ja auch mal was Schönes. Muss ja nicht immer Alkohol sein.
1: Das war ein Theater. Schrankwand, Sofa, Chaiselong. Alles musste raus, damit Reinhard sein Neujahrsschwimmen durchführen konnte.
2: Und ist er untergegangen?
1: Nein. Und dann haben wir die Heizung abgeschaltet und konnten noch eine Woche Schlittschuh laufen.
2: Ja, und warum fangst du dies Jahr schon einen Tag vor Heiligabend an? Was soll's denn geben?
1: Wir kriegen einen neuen Garten zu Weihnachten. Rollgarten mit Bäume, Sträucher, Bänke und alles dabei.
2: Ja, bis der ausgepackt ist, das dauert. Ist einfach blem blem.

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0: Wischmeiers Logbuch.
1: Jens Spahn schreckt aus einem Albtraum hoch. Wieder ging es darum, er wäre Jens Spahn. Es ist vorbei. Erleichtert blickt er in den jungen Morgen. Es sind diese 2 Sekunden, die zu den schönsten des Tages gehören. 2 Sekunden, bis er merkt, dass er tatsächlich Jens Spahn ist. Warum kann er nicht wenigstens Albträume haben wie andere Menschen, von blutgierigen Wölfen verfolgt oder lebendig eingemauert? Irgendwas Nettes. Nein, er träumte immer diesen ausweglosen Mega-Horror. Jens Spahn sein. Ein Schicksal, gegen das der Sisyphos eine Lachnummer ist. Wie gern würde er einen Felsbrocken den Berg hinaufwuchten jeden Tag und in der Nacht seine Ruhe finden. Warum nur hat er sich zum Fraktionschef wählen lassen und warum ausgerechnet von der CDU? Das war nun mal seine Partei, aber die mochte ihn doch gar nicht. Na gut, die aus den anderen Parteien mochten ihn noch weniger. Er hatte sich sogar an Matthias Mirsch von den Sozen rangewanzt, um die Koalition zu retten. Alle gingen ihm trotzdem aus dem Weg. Seit Wochen haute er sich in der Bundestagskantine den veganen Fraß rein, aber die beiden Weiber von der grünen Fraktion guckten ihn nicht mit dem Arsch an. Manchmal dachte er, warum hat ein gnädiger Gott mir nicht das naive Gemüt einer Claudia Roth oder wenigstens Göring-Eckardt gegeben? Die beiden trüben Tassen reden den ganzen Tag nur Stuss, aber halten sich seit Jahrzehnten im Politikgeschäft. War er vielleicht einfach zu intelligent? Ja, das könnte natürlich sein. Und als Jens Spahn sich das klar machte, hat er wieder etwas Sympathie für sich selbst gewonnen. 5.30 Uhr Montagmorgen. Auf geht's, Jens, sagt er zu sich selbst. Eine neue Woche, neues Glück. Als allererstes klinge ich mal den Kollegen Merz aus den Federn und erzähle ihm, wo der Fraktionsvorsitzende Spahn den Most holt. Har, har. Jens Spahn drückte die Kurzwahltaste FM. 6-mal Freizeichen. Warum geht der Eierarsch nicht ran? Er muss doch auf seinem Display sehen, wer ihn da anruft. Verdammter Mist, dabei hatte der Tag so gut angefangen. Jens Spahn war total erleichtert, aus einem seiner schlimmsten Albträume aufgewacht. Darin hatte er bei einer amerikanischen Leihmutter ein Kind bestellt und weil seine Partei das nur so mittel fand, hat ihn Merz rausgeschmissen. Was für ein Albtraum! Den müsste unbedingt gleich dem Friedrich am Telefon erzählen. Warum ging der Eierarsch nicht ran? Nochmal versuchen! Kein Anschluss unter dieser Nummer.

0: Was haben Sie sich dabei gedacht? Sie sind wahnsinnig! Das kann uns allen Kopf und Kragen kosten!
1: Aber ich dachte doch...
0: Nichts aber! Ist man mal 3 Wochen weg und dann passiert sowas! Was haben Sie sich da eigentlich bei gedacht?
1: Aber Sie sagten doch, dass wir mal was ganz anderes probieren sollten und da dachte ich mir... Wir
0: hören Sie auf zu denken!
1: Ja.
0: Diese ganze Fehlkonstruktion bringt uns doch gar nichts!
1: Aber wir wären die Ersten und Einzigen mit so einer Bahn, verstehen Sie?
0: Wir müssen das sofort stoppen! Sofort!
1: Geht nicht. Der Bürgermeister war begeistert und hat die Sache schon genehmigt.
0: Was?
1: Ja.
0: Das gibt's doch nicht.
1: Nur warten Sie doch erstmal ab.
0: Das gibt's nicht.
2: Aus der Reihe Große Momente der Weltgeschichte hörten Sie heute die Wahrheit über die Idee zur Wuppertaler Schwebe.

0: Ey, Ferkelwanzer. Wie findest du Stracciatella?
1: Was?
0: Stracciatella, blöde Sau.
1: Das Eis oder was?
0: Was denn sonst? Haben sie dir ins Gehirn geschissen, oder was?
1: Nee, gut, alles klar, alles klar.
0: Also, oder nicht?
1: Doch, alles klar, gut.
0: Stracciatella, lach dich weg.
1: Wieso, gut?
0: Wieso nicht, du Dreck?
1: Ist wahr. Stracciatella. Gut gesehen, ja. Gut gesehen. War mir noch gar nicht aufgefallen.
0: Komm zu, Bratnarsch. Drei Kugeln mit Sahne. Scheiß die Wand ab. Lass dich weg.
1: Was?
0: Drei Kugeln mit Sahne. Muss man ja alles zweimal sagen, oder was? Wenn ich ja alles, wer weiß, wie viel mal sagen muss, ne? Ja, dann ich mir auch gleich einen 15-jährigen Nagel durch den Wurm knallen. Oh nicht.
1: Doch, ist im Grunde was? Dasselbe, Kurt. Ja. Hast du recht. Hättest du vollkommen recht.
0: Stracciatella, scheiß die Wand an, ne? mit Sahne. Drei Kugeln. Sag mal, Ferkel, was hast du das letzte Mal so richtig pervers gevögelt?
1: Müsste ich raten.

0: drei Musketiere. Heute
1: die Sendung.
2: Hey Praktikant, was macht der da?
3: Ich säge die Beine von unserem Sofa ab.
2: Ach ja, und warum tut er das?
3: Na ganz einfach, ich will es tiefer legen.
2: Aber das ist doch kein Manta.
3: Das nicht, aber ich will mich da reinsetzen, wenn ich diese Sendung höre.
2: Ja, und warum hat er die Beine dazu abgesägt?
3: Na, ist doch völlig klar, damit ich mich auf dem gleichen Niveau wie diese Sendung befinde. Harr, harr, harr.
2: Ach so, dann trage er doch das Sofa besser in den Keller. Harr, harr, harr. Das war doch lustig.
3: Verstehe ich nicht.
2: Du findest das jetzt lustig. Harr.
1: Das war eine völlig niveaulose Folge der drei Musketiere von Christian N. aus Hannover.
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0: Der kleine Tierfreund.
1: Als echter Tierfreund, liebe Hörer, sitze ich naturgemäß viel vor dem Fernsehgerät, um nicht eigenhändig in die raue Wildnis jenseits der menschlichen Siedlungen vordringen zu müssen. Doch immer wieder ist es meine Kreidler Florette, diese treue Gefährtin, die mich zu einem Ausritt mahnt. Auf dem Rücken des Zweitakt-Boliden knattere ich dann durchs Unterholz und bringe Leben in die Natur. Seit Jahren schon versuche ich, die Dezimierlücke zu schließen, die sich nach der Pensionierung von Wolf- und Säbelzahntiger in unseren heimischen Forsten aufgetan hat. Da wir Menschen das Raubwild aus seinen angestammten Revieren vertrieben haben, müssen nun wir dem hemmungslosen Tisilisieren und Kopulieren der niedrigen Kreatur die Schranken weisen. Um mich für diese verantwortungsvolle Aufgabe zu stählen, sitze ich oft stundenlang bei mir im Vorgarten und versuche, eine Amsel zu erdrosseln. Hier draußen warten Kanin und Bisam, Bilch und Lurch auf eine artgerechte Dezimierung. Denn nie hat die Natur es verstanden, ihre Angehörigen in den Gebrauch von Verhütungsmitteln zu unterweisen. Und so blieb ihr als Korrektiv nur die wenig appetitliche nachgeburtliche Kontrolle. Wie dringend geboten dieses uneigennützige Dienstleistungsvorhaben von uns Tierfreunden ist, mag das Beispiel des Lurches zeigen. Schon oft habe ich von der Höhe meines einmotorigen Saumtieres in den milchigen Glibber des Froschleiches geschaut und mich über die abenteuerliche Familienplanung des Lurches gewundert. Keiner dieser nasskalten Neubürger wird jemals auch nur den Hauptschulabschluss erringen können. Die hemmungslose Nachwuchsproduktion ist umso unverständlicher als beim Lurch, anders als beim Chinesen etwa, die Befruchtung extrauterin stattfindet. Der Freizeitwert der Begattung, insbesondere für den Frosch Rüden, begrenzt sein dürfte. Wäre nach dem Ausfall des Storches das Automobil kurzfristig nicht eingesprungen, ständen die Frösche heute übel da mit ihrer Bevölkerungsexplosion. So schließt denn der Mensch so manche Dezimierungslücke, die sich plötzlich auftut, wenn das Gleichgewicht der Natur in Gefahr ist. Auf einen besonders schönen Fall möchte ich zum Schluss noch hinweisen. Unsere Jugend kennt den Haifisch nur noch von der Videokassette. In heimischen Bächen und Flüssen trifft man den hungrigen Knorpler nicht mehr an. Ohne die Aufmerksamkeit der Öffentlichkeit zu suchen, hat unsere Chemieindustrie hier unbürokratisch geholfen und an Haie statt die Dezimierung von Zander und Forelle übernommen. Ich denke, daran sollten wir Tierfreunde uns ein Beispiel nehmen.

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0: zerbrochene Krug 2 oder Wer war der Täter?
1: Antrag ins Fahndungsbuch Aktenzeichen XY. Bei uns auf dem Schiff ist ein entsetzliches Verbrechen verübt worden, ey. Keiner weiß, wer es war. Und was noch wichtiger ist, keiner weiß, was überhaupt war. Aber unser Hausmeister Benno Bottrop, der alte Hobbydetektiv, unseren Assistent Sohn Nummer 1, der Bratze, haben jetzt alle Verdächtigen auf der Brücke versammelt, um den Täter zu überführen, ey.
0: Also Leute, ich flieg ja schon nun einige Lichtjährchen durchs All, ja? Aber sowas, wie das Ding heute Nacht, ja? Das ist mir im Leben noch nicht untergekommen, ja? Sondern ein dreisten Coup. Das ist unglaublich.
2: Was ist denn gewesen, Vater? Was denn?
0: Da hat sich doch letzte Nacht irgend so eine linke Bazille in den Hobbyraum geschlichen. Und jetzt kommt's. Das Licht brennen lassen!
2: Boah, Vater, du, das gibt's doch gar nicht, ey. Was tun da nur Tiere? Ja. Das ist ja unmenschlich.
0: Maulbratze! Aber gutes Stichwort. Vielleicht kein Mensch, aber nur ein Vulkan, ja? Mr. Spock!
2: Oh, klar, das ist ja auch der Ausländer, ne?
0: Also, Schlitzohr, wo warst du denn letzte Nacht, ey? Vielleicht ja im Hobbyraum.
2: Sag's.
0: Mal wieder irgend so eine schweinische Laubsägearbeit machen, wa?
3: Ich kann Ihnen auf keine Ihrer Fragen eine Antwort geben.
1: Ach, hört doch auch mal auf, Spock hat doch überhaupt keine Hobbys. Außerdem hat der mir letzte Nacht in meiner Kabine geholfen, das 5000 Teile Gandhi-Puzzle fertig zu machen, ey.
0: Du. Ach, der Hans-Jürgen. Ja. Gell. Da haben wir ja gleich einen Hauptverdächtigen mehr.
2: Ja, genau, Vater. Ja. Die linke Öko-Ratte war.
0: Jo, vielleicht mal wieder so eine Protestaktion abziehen. So ein Licht anlassen für den Frieden oder sowas. Na warte, Bursche. Das ist ja nur ein Kapitalverbrechen.
1: Ach, so ein Quatsch. Das ist doch gar nicht wahr. Außerdem geht doch kein vernünftiger Mensch mitten in der Nacht in den Hobbyraum,
0: Ach ja, das kann man so nicht sagen.
2: Oh, genau, Vater. Du gehst doch nachts da immer heimlich deine Porno-Hefte lesen. Damit Mutti das nicht spitz kriegt.
0: Maulbratze! Du alte Hackfresse, du!
1: Sherlock Bottrop war das selber.
0: Naja, so kann ja mal passieren. Muss man ja nicht gleich so einen Aufstand machen von, ne? Das ist ja schließlich kein Schwerverbrechen, oder?
2: Oh, hast du eben aber selbst gesagt, Vater.
0: Maulbratze! So! Also Leute, Freunde, Kumpels, Schwamm drüber, was, Herr Spock? Drück mir mal beide Ohren zu, was sagen Sie, ja?
3: Faszinierend.
0: Ja, aber absolut, meine Rede, schon immer gewesen, nicht?

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0: aber schreiben Sie bitte noch diesen Brief.
1: Aber sicher, Herr Amtsleiter.
0: Also, an den Geschäftsführer der Diskothek Cadillac hier in der Stadt. Betreff Ihre Anfrage bezüglich der Durchführung eines sogenannten Wet-T-Shirt-Contests.
1: Wet-T-Shirt...
0: Contest mit C, ja. Mhm. Möchte ich Ihnen mitteilen, dass Ihnen das Ordnungsamt unter folgenden Bedingungen eine vorläufige Genehmigung erteilt.
1: Genehmigung erteilt.
0: Ja. Also erstens, die Teilnehmerinnen müssen volljährig sein, aber nicht älter als 65 Jahre.
1: 65 Jahre.
0: Zweitens, das Wasser, mit dem die Teilnehmerinnen bespritzt werden muss, stets eine mittlere Temperatur von 28 Grad haben.
1: 28 Grad.
0: Genau, das Ordnungsamt behält sich vor, dies vor Ort zu kontrollieren durch Fühlproben.
1: Fühlproben, Herr Amtsleiter?
0: Natürlich, das ist unsere Pflicht. Drittens, jede Dame muss mit mindestens 2 T-Shirts bekleidet sein.
1: Aber Herr Amtsleiter, dann sieht man doch gar nichts mehr.
0: Gut, dann streichen Sie das weg. Weg mit dem Brief und eine Kopie in die Cadillac-Akte. Danke.
2: In der Reihe Große Momente der Weltgeschichte hörten Sie heute: Noch in der Mitte der 60er Jahre stoßen neue Vergnügungsformen auf Skepsis bei den zuständigen Genehmigungsbehörden. Bielefeld im Mai 1966.

So, jetzt bin ich aber mal gespannt. Dieses ewige Hin und Her, da blickt doch kein Mensch mehr durch. So, der muss es ja wissen. Wenn es einer weiß, dann er. Hallo? Bin ich da mit der SPD-Zentrale verbunden? Ja? Ja, Niedmeier hier. Ob ich wohl Herrn Vogel sprechen könnte? Ja, Ihren Vorsitzenden, genau. Was? In den Süden geflohen? Aber das ist doch kein Zugvogel, der den ganzen Winter warm bleiben muss, oder? Also, auf Dienstreise. Kommt in den nächsten Tagen wieder. Ja, verstehe. Ja, vielleicht können Sie mir auch Auskunft geben. Es wird doch so viel in den Nachrichten gemeldet, ja, in den letzten Tagen. Und da wollte ich gerne wissen, wer wird denn nun Kanzlerkandidat der SPD? Ja, ich dachte, das wäre doch schon längst klar, dass dieser Oscar aus Lafontaine vorgesehen ist. Nein, ich meine, dass dieser Lafontaine für den Oscar nominiert ist. Appappalapapp, was rede ich denn? Ja, genau. Oscar Lafontaine als Kanzlerkandidat. Wieso? Wieso soll er denn auf einmal nicht mehr? Ich meine, auch wenn er Ausländer ist. Ich bitte Sie, ich bin doch selbst mit einer Französin verheiratet. Ich kenne doch die Mentalität, ja. Was? Ist ja kein Ausländer. Naja, ist doch nicht so schlimm, hat auch nichts. Auf jeden Fall, wer wird denn nun von den beiden... Dürfen Sie nicht sagen? Jetzt noch nicht? Aber mir könnten Sie doch schon mal verraten. Bleibt doch unter uns. Ehrenwort. Auch nicht? Tja, wir könnten ja, wir beide, eine Wette abschließen, wer von den beiden Kanzlerkandidat wird. Was halten Sie davon? Ach kommen Sie, jetzt stellen Sie sich nicht so an. Ich wette um die Perlenkette von Suzette, dass Oscar Lafontaine da drinnen macht. Und Sie? Was wetten Sie? Hallo? Hallo? Leitung unterbrochen, so Mist. Die Pfeifen von der SPD. Nicht mal wetten wollen die. So haben die doch überhaupt keine Chance gegen so ein pfälzisches Sprachgenie wie der Helmut.

0: Das Bullshit-Buch der Rekorde präsentiert
1: unglaubliche Höchstleistungen.
2: Die längste Zeit mit einem Fisch in der Hose verbrachte der Radiomoderator Pavian Meyer zu Brochterbeck. 7 Wochen des Sommers 1989 trug er ein 280 Gramm schweres Heringsfilet geräuchert in seiner Unterhose, bis ihn Kollegen im August auf den strengen Geruch aufmerksam machten. Seine Erklärung für den Rekord: er hatte einfach vergessen, ihn wieder rauszunehmen.
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0: Also mal in die Klappe gesprochen, Leute. Ich find's hier ein bisschen miefig in dem Wagen.
1: Ich nix riechen.
2: Ist auch nix riechen.
0: Ach, das müsst ihr doch riechen. Also als wenn jemand einen Eimer Kölnisch Wasser in den Ziegenstall gekippt hat. Sag mal, du bist das, Gysi. Was ist das denn?
2: Ach so, du meinst mein neues Parfüm. Das ist von Flanell.
0: Seit wann werden dafür tote Ziegen ausgepresst und auf Flaschen gezogen? Das ist ja widerlich.
1: Ich habe Gysi Parfüm besorgt. In Polen ganz billig. Jede Parfüm, alle Marken. Eventuell du auch, Hoggy?
0: Um Himmels Willen. Eher reibe ich mich mit zerstoßenem Iltis ein.
1: Hier, ich hab auch Geruch für Andersrumski. Obsession von Erwin Klein.
0: Du kannst mich mal gerne haben mit deinem gefälschten Müffelwasser.
2: Ich finde, das riecht ganz toll, was Saru besorgt.
1: Wenn Geschäft gut läuft, Jaro bringt nächsten Monat eigene Parfüm auf Markt.
0: Ach nee, und wie soll das heißen?
1: Kopotka.
0: Meinetwegen. Aber bevor du den Duft Poikat kreierst, sag mir vorher Bescheid. Dann reite ich lieber auf einer Lepra.

0: Di Firma.
1: Liebe, Intrigen, Portokosten.
0: Schicksale rund um das Wirtschaftsimperium des Fritz F. Niedmeier.
1: In der Firma knallen die Korken aus gutem Grund, denn Firmenchef Niedmeier und Chefkonstrukteur Schrage sind überraschend aus der Haft entlassen worden. Vor der Übelgönnerpresse nimmt Niedmeier dazu Stellung.
2: Herr Niedmeier, trotz des Vorwurfs der gemeinen Zuhälterei wurde das Verfahren gegen Sie eingestellt, etwa wegen Geringfügigkeit?
3: Na, hören Sie mal, die Geldsumme, mit der ich den Haftrichter bestechen musste, die kann man nicht gerade als geringfügig bezeichnen, ne? Nein. Offiziell sind wir aufgrund mangelnder Beweise freigelassen worden.
2: Aha, es gibt also keine Zeugen.
3: Genau, dafür, dass ich den Richter bestochen habe, gibt es jedenfalls keine Zeugen.
2: Sagen Sie etwas über die Höhe der Bestechungssumme?
3: Die Höhe? Naja, über ineinander gestapelt mögen die Geldscheine eine Höhe von knapp 10 Metern erreicht haben.
1: Ein hübscher Batzen Geld also, mit dem sich Niedmeier und Schrage ihre Freiheit erkaufen mussten. Kein Wunder, wenn da über der Firma schon wieder die Pleitegeier kreisen.
3: Jolokowski, als Sicherheitsbeauftragter ist es Ihre Pflicht, diese Pleitegeier zu erlegen.
4: Aber Herr Niedmeier, ich hab doch längst gekündigt bei Ihnen.
3: Gekündigt?
4: Ei, Frau Pübsch, ich geh doch wieder in die DDR. Wissen Sie, als Stasi-Spitzel hab ich mir drüben ein hübsches Sümmchen Ösgeld zusammengegaunert.
3: Und? Was wollen Sie damit? Etwa in der Pfeife rauchen?
4: Wieso? Wenn doch jetzt die Währungsunion kommt, da kann ich das Ösgeld doch günstig gegen Westpiepen eintauschen.
3: Währungsunion? Jolotkowski, sagten Sie gerade Währungsunion? Wann findet die dann statt?
4: Einfach Piepsch am nächsten Montag. Aber Herr Direktor, deswegen brauchen Sie doch nicht gleich.
1: Wie der Blitz ist Niedmeier aus seinem Büro geeilt. Das Stichwort Währungsunion hat ihn nämlich auf eine glänzende Idee gebracht, wie die permanenten Liquiditätsschwierigkeiten der Firma ein für alle Mal.
3: Schrare?
5: Ja?
3: Fangen Sie sofort an, Geld zu drucken.
5: Okay, Chef, was brauchen Sie? Dollar, Pfund, Lire, D-Mark?
3: Pappelapapp. Wir drucken eine eigene Währung, Schrare. Die Niedmark. Entwerfen Sie schleunigst 100 Niedmarkscheine.
5: Na gut, Chef, Niedmarkscheine. Aber warum nur 100 Stück?
3: Blödsinn. Die Scheine sollen den Wert von 100 Niedmark haben.
5: Ach so, ja.
3: Davon drucken wir, na, sagen wir mal, so viele, wie wir heute Zuhörer haben.
5: Schrare. Ah ja, das sind laut meinem Einschaltquotenthermometer. Moment. Und 22 Millionen Hörer.
3: Also drucken wir 22 Millionen 100 Niedmarkscheine. Dann laden wir alle 22 Millionen Hörer ein.
5: Aha.
3: Und zwar am 2. Juli um 20 Uhr zur Umtauschaktion in den Waterloo-Biergarten nach Hannover zu kommen. Ja, Schrare, dort können die dann die D-Mark hier in Niedmark tauschen. Und zwar zum Kurs 1 zu 100. Das heißt, also für eine D-Mark, da gibt es 100 Niedmark bar auf der Hand.
5: Grandios! Ich verstehe, Chef.
3: Ja.
5: Dadurch verdienen wir 22 Millionen D-Mark und sind auf einem Schlag stinkreich.
3: Genau, Schrare, genau.
5: Geniale Idee, Chef. Ich fange sofort an zu drucken.

0: bei Frieda und Anneliese.
1: Sickendieks haben ihren Bullenstall barrierefrei umgebaut, gab Zuschüsse von der UE.
2: Auch ist da einer behindert worden von den Bullen?
1: Nein, nein. Sickendieks Oma, die sitzt ja neuerdings im Rollstuhl mit ihrer 88. Und die muss morgens doch immer die Bullen füttern.
2: Warum füttern nicht Marianne und diesen Manfred, den sie da haben?
1: Die schlafen noch. Und dann bölken die Bullen bis mittags und der Pastor wird vorzeitig wach.
2: Ah, barrierefreier Bullenstall bei Sickendieks. Aber unser Reinhard muss sich eine Bierkiste vor der Wanne stellen, dass er reinkommt.
1: Und wer hilft ihm wieder raus?
2: Dann lassen wir so viel Wasser nach, bis er nach oben treibt und dann zieht Anita ihn über die Kante.
1: Was für eine Schweinerei. Und wie kommt der Pluck alleine nach dem Finanzamt?
2: Da sind sie auch an Umbauen. Alles barrierefrei.
1: Ist doch nur so eine lütke Stufe an Eingang. Reinhard sitzt doch ganz unten hinten in der Aktenkammer.
2: Trotzdem, es ist ja mal eine Stufe und da hat das Amt jetzt einen Lift bewilligt.
1: Sicher, dafür ist immer Geld da, nicht?
2: Das kommt doch alles von Brüssel. Die Zuchthäuser werden jetzt auch alle barrierefrei. Frei.
1: Ja, ho, alle Mann, die Gitter weg und Heidewitzka gehen so von der Fahne.
2: Freigang.
1: Bloß die Alten, da wird nichts unternommen. Wir müssen uns quälen. Sag mal, Frieda, zahlt die Kasse dir eigentlich die Rollatorrampe an der Haustür?
2: Ach, Rampe, brauche ich nicht. Ich hab noch junge Beine und außerdem kann Anita noch ganz gut tragen.
1: So ein Lütgen-Doppelzentner, da wird die mit fertig, den Anita, ne?
2: Und jeden Dienstag schiebt sie mich mit der Sackkarre nach Dr. Westphal.
1: Und die Treppe hoch zur Praxis?
2: Den Arzt kommt runter und praktiziert den Eingangsbereich.
1: Ja, was braucht man auch? Barrierefreiheit.
2: Ja, aperier, ab 80 reicht auch das Erdgeschoss. Andere.

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0: Und Mutter Lemke.
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3: Lalala. Du Papa?
1: Ja, haben tun sollen sein.
3: Hast du schon mal darüber nachgedacht, was ist, wenn wir mal alt sind?
1: Wie käme ich denn dazu, gekonnt haben werden, Mama?
3: Ich meine, kannst du dir das vorstellen, in einem Altersheim alt zu werden? Nur so alte Leute?
1: Wenn du nicht mitkommst, haben tun? Ja, kann ich mir gut vorstellen, Mama, haben tun.
4: Die Bianca, die zieht mir immer am Schniedel. Doofe Kuh, das finde ich nicht gut. Hallo.
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0: hätte ich denn dann noch für Sie im Köcher? Hm, gut, ich könnte Ihnen hier auch noch ein ganz anderes Objekt anbieten. Sehr solide, beste Wohnlage, vollständig aus Ziegelstein, aber ist nicht zu vermeiden, dadurch natürlich in der Preisklasse ein paar Stufen über dem, was Sie sich so vorgestellt haben.
1: Nicht? Nein. Ziegelstein muss auch gar nicht sein. Nee, Stroh reicht völlig aus für so einen kleinen Single-Haushalt wie mein. Ja. Außerdem wollte ich mir mit dem restlichen Geld lieber auch noch einen Videorekorder kaufen.
0: Ja, das kann ich sehr gut verstehen. Wirklich, meiner Ansicht nach haben Sie mit dem Strommodell eine erstklassige Wahl getroffen.
1: Das glaube ich auch. Und mir wird ja wohl keiner mein Haus wegblasen, nicht wahr?
2: Das war aus der Reihe Große Momente der Weltgeschichte. Das erste der drei kleinen Schweinchen spart am falschen Ende. Dienstagnachmittag, Maklerbüro Wolf, 2 Tage vor dem Gefressenwerden.

0: Kurt, Kurt, du, mein, nicht die Nase. Pass auf.
1: Oh, hat ja, der Griffel von meinem Brecken.
0: Aber Kurt, lass mal sehen, zeig mal her. Du hast da was am Kopf, Kurt.
1: Bist du schwul, du Dreck?
0: Nee.
1: Nimm die Hand von meinem Kopf weg, du.
0: Nee, Kurt, du. Du hast da, glaub ich, Scheiße am Kopf, Kurt.
1: Na und? Ja. Besser als im Kopf, ne? Ja. Die ganzen Krampen hast du, ne?
0: Arschkrampen, Kurt.
1: Mir doch egal. Ja. Mal wegen auch Tortenärsche.
0: Ja.
1: Oder Cremeschnitten.
0: Hast ne?
1: Das
0: recht,
1: ist alles
0: hast recht.
1: Vergiftet heutzutage. Von vorne bis hinten, ne?
0: Ja.
1: Möllemann, die dumme Sau, ne?
0: Ja.
1: Oder Brettermeier, ne?
0: Ja.
1: Scheiß die Wandern, ne?
0: Ja.
1: Also alle Rattengift in den Kaffee dröhnen, oder?
0: Ja. Oder was sonst, hä?
1: Oh, meinetwegen gib mal eine Fluppe.
0: Ja, Moment. Aber du, Kurt, jetzt sag auch mal ganz gut, lass mich doch mal an deinen Kopf. Ich will dir doch nur die Scheiße vom Kopf wegmachen, du, ne?
1: Auch Ariel, ne?
0: Ja, aber.
1: Ah, in. Hauptsache sind alle kaputt, die Arschkrabben.
0: Ich will. Lass mich doch mal an deinen Kopf, Kurt. Ich will dir doch nur die Scheiße wegmachen, ne? Lass mich mal rein, komm, lass mich mal.
1: So, sag mal.
0: Komm.
1: Lass die Scheiße endlich in Frieden, du kaputte Sau, ne?
0: Ja, aber...
1: Das ist ja wohl meine Scheiße, oder
0: ja,
1: nicht?
0: Ja, Kurt, ja. Du, aber das muss irgendeine Taube gewesen sein, du. Ne? Die irgendwas auf eine Müllkugel gefressen hat, glaube ich. Guck mal, das ist ganz grün hier. Bäh.
1: Guck mal an da. Oh, wir. Möchte nicht sehen, wie deine Scheiße wohl aussieht, wenn du den ganzen Tag auf Müllkohle frisst, ne?
0: Ja.
1: Kannst du jetzt auch die Taube wohl keinen Strick rausregen hören, ne?
0: Nee. Ja. Ist auch klar, du tut mir auch ganz leid, die Taube, blöder ehrlich, Hund, ne? Nee, die tut mir leid, die Taube, ne? Aber ich meine, du hast da Scheiße an deinem Kopf hängen, Kurt. Du musst da mal was gegen machen, ne? Weil, oder sonst tut sich doch das Zeug in deinen Regen reinfressen, Kurt. Weißt du, wie Taubenscheiße ist? Also, mir mal, ne? Auf mein Opel, ne? Eine Taube geschissen hat, ne? Das ist durch den Kofferraumdeckel durchgegangen.
1: Was willst du damit sagen, du Potsau?
0: Wie?
1: Raus mit der Sprache! Was willst du damit sagen?
0: Nix, Kurt. Wieso? Was ist denn los mit dir, Kurt?
1: Hör mal, du Schweinepriester, ne?
0: Ja.
1: Wer willst du behaupten, mein Kopf hält nicht mehr aus als die Kofferraumklappe von deinen Toyota-Krampen-Auto?
0: Opel, Kurt, Opel.
1: Halt die Fresse, mir doch egal. Mein Kopf hält mehr aus als alle Kofferraumdeckel dieser Welt, ne? Ja, hast schon mal sonnenklar,
0: ja, das ist
1: ne?
0: Logisch, Kurt, das ist logisch. Das ist trotzdem, ne? Ich putz dir jetzt mal die Taubenscheiße von deinem Kopf weg.
1: Griff weg, du Gaul!
0: Ach, Kurt.
1: Lass die Scheiße da dran.
0: Oh, ja.
1: Ich bring den Kopf einfach in der Reinigung nachher, ne?
0: Ja. Super Idee, Kurt. Super Idee. Lass dir mal den Kopf reinigen, du. Super Idee.
1: Gertrud, bring uns noch ein Gedeck, ne? Aber ohne Taubenscheiße, ne?
0: Aber mit Tzatziki mal wieder, ne? Kurt, Tzatziki? Mal wieder?

0: drei Musketiere. Heute
1: auf der Jagd.
2: Ey, Praktikant! Wo in Königs Namen treibt er sich den ganzen Tag herum?
3: Ich bemühte mich den ganzen Tag, einen Schmor zu erlegen.
2: Aha, aber was zum Teufel ist denn ein Schmor?
3: Na, weiß er denn nicht, dass es den König nach einem Schmorbraten gelüstet?
1: Das war eine tierische Folge vom Zentrum des Wissens-Team.

0: Der kleine Tierfreund.
1: Hallo, liebe Zuhörer. Abgesehen von einigen niederen Tieren wie der Schnecke und dem Bandwurm ist das ganze Gesindel mehr oder weniger obdachlos. Nun gut, es gibt zwar keine Eigenheimförderung in der Natur, ist es aber trotzdem nötig, seit Jahrmillionen bei Regenwetter wie ein Vollidiot in der Schonung rumzustehen. Weder Hase noch Rehwild sorgen sich um ihr Obdach und leben sozusagen auf der Straße, wo sie dann ja auch meist zu Tode kommen. Nun, sie sind erwachsen, aber dass sie auch ihre Kinder draußen aufziehen, ist mehr als unverantwortlich. Das grad geschlupfte Kitz holt sich schon im Wochenbett einen nassen Spiegel. Lehrling Lampe hustet sich die Bronchienwund. Und da ist kein Jugendamt, das womöglich einmal einschreitet, wenn die Eltern sich wieder einmal rumtreiben und ihre Kinder allein im Graben liegen lassen. Dass aus diesen ganzen Geschöpfen, sei es nun Reh oder Hase, nichts Rechtes geworden ist, wundert nicht, wenn man die Ergebnisse der PISAs zu sich liest. Gerade die erste Zeit ist für die Entwicklung und bessere Intelligenz der Kinder die allerwichtigste. Was dort versäumt wurde, kann nie mehr aufgeholt werden. Jetzt werfen Sie einmal, liebe Zuhörer, Ihren Säugling nach draußen in den Graben und holen ihn erst zur Schulreife wieder raus. Ohne Ihnen jetzt Angst machen zu wollen, aber da wird kein Einstein draus. Sie können froh sein, wenn er den qualifizierten Sonderschulabschluss erlangt. Ja, und deshalb wird wohl aus dem obdachlosen Gesocks da draußen in der Flur auch nichts werden. Kinder brauchen Geborgenheit, Frau Ricke. Das schreiben Sie sich mal hinter die Lauscher. Ein stinkiger Graben reicht da nicht aus. Bis zum nächsten Mal, Ihr kleiner Zipfsinn.

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2: Backe, backe Kuchen. Oder der Bäcker hat gerufen.

0: gehst, das nicht herrlich, so ein richtig gemütliches Plätzchen backen im Weltraum. Das ganze Weltall ist erfüllt vom vorweihnachtlichen Duft von Nelken und Zimt und überhaupt.
1: Gerüche dringen nicht durch den luftleeren Raum.
2: Ach, Herr Topfenpallert, hallo, gucken Sie mal, was der Spock und ich hier für schöne Kekse gemacht haben, ey.
0: Okay, das ist ja ganz reizend. Ja. Hier haben wir die Tofu-Zimt-Sterne, die Soja-Keimling-Printen, die Grünkern-Spekulatius und alle in so schönen Formen.
2: Hat alle der Spock selbst mit seinen Ohren ausgestanzt.
0: Ja. Okay, das ist ja wunderbar. Aber sagen Sie mal, Herr Spock, warum haben Sie denn gar keine Butter oder Zucker in Ihr Gepäck? Und dann, ich meine, nur gebackenes Mehl allein, das schmeckt nun mal auch nicht, oder?
3: Vielleicht liegt es daran, dass meine Hirnfunktionen nicht mehr so zuverlässig sind wie früher.
4: Ach, Schluss mit dem hier Quatsche. Hans-Jürgen, kommen Sie mal lieber hier, was der Körki und ich schönes hier backen haben. Hier alle Kekse in Form von so kleinem Werkzeug, nicht wahr?
2: Langweilig.
4: Und hier schon 20 fertig.
5: Wir sollten versuchen, auf 100 zu kommen.
2: Benno und Kirk, die alten Lahmärsche.
4: Was denn?
2: Spock, sag mal, wie viel wir schon haben, ha?
1: 1.771.551.
4: Ja. Und dafür schmecken unsere aber besser, jawohl.
2: Quatsch.
6: Oho, Herr Kettner!
4: Oh nein.
6: Herr Hausmeister!
2: Oh Gott, schon wieder die dicke Frau Hildegard. Schnell, Spock, versteck unsere Kekse, ganz schnell.
1: Sehr logisch gedacht.
0: Ja. Ich glaube, ich gehe mal pullern, wo?
6: Nein, so ein Hüpfner, ja. Und du, mein schnuckeliger kleiner Käppner. Ich dachte, du wolltest mich gestern mal besuchen kommen. Aber stattdessen bist du nur die ganze Nacht mit dem Benno hier allein in der Backstube gewesen. Was habt ihr denn da wohl gemacht, ihr zwei Schlimmen hier?
3: Dass wir uns sagten und was zwischen uns passiert ist, geht niemandem was an, nur uns.
6: Oh, was sehe ich denn da? Das sind ja selbstgebackene Kekse. Da muss ich doch gleich mal annaschen gehen.
3: Es wäre gut, wenn du so schnell wie möglich eine Autopsie vornimmst.
4: Ach was, das weiß ich ja auch so. Da liegt doch nur daran, dass du wieder unbedingt zwei Flaschen Jägermeister in den Teig kippen musst, Kirky-Mensch.
2: Los, Spock, komm, wir backen weiter jetzt, ne? So, tu schon mal das explosive Pulver in den Mixer. Ne?
4: Was habt ihr da für ein Pulver?
2: Explosive heißt das. Ich glaube, das ist so ein Mehlersatz. Das hat in der Kammer beim Scotty da gestanden.
4: Ihr seid ja denn vom Mutantin, ihr Bissen.
2: Wieso?
4: Das ist doch unser Sprengstoff für den Photonentorpedo.
2: Hä?
4: Spock, altes Ohr, Hände weg, nicht in den Mixer, nicht anmachen!
3: Faszinierend.
2: Dann müssen wir wohl dieses Jahr die Kekse noch mal kaufen gehen, ne?
7: See you later, alligator!
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0: große Momente der Weltgeschichte.
1: Ah, was ist jetzt, du blöde Schlampe? Ja oder nein, hä?
2: Antwortest du mir jetzt endlich, oder muss ich dir erst in deine Planschkuhfresse schlagen, oder wie?
1: Scheiße, du kotzt mich an! Verdammt, jetzt mal endlich das Maul auf, oder ich werde ausfallend!
3: Aus der Reihe Große Momente der Weltgeschichte hörten Sie heute: Klaus Kinski macht seiner ersten Frau einen Heiratsantrag. 23.05.1958 vor der Damentoilette im Westberliner Hauptbahnhof.

0: Frost, klirrender Feind des deutschen Warmblüters.
1: Der Frost ist ein ehrlicher Gesell, zeigt er doch, wo unser Körper überall eine Öffnung hat. Unerbittlich dringt er in uns ein und überzieht so manch wehrlos daliegende Schleimhaut mit zuckrigem Reif. Nun erfriert der Mensch am leichtesten von seinen Öffnungen her, und so kann es nicht wundern, dass wir dem Frost den Eintritt verwehren. Hurtig fahren wir nach der ersten kalten Nacht zum Pharmakrämer und lassen uns eine große Dose geben. Frohgelaunt fangen wir nun an, uns mit dem Schmier aus ätherischen Ölen und Menthol überall dort abzuschmieren, wo es nur geht. Peinlich genau folgen wir da dem Schmierplan, der unseren Müttern bei der Geburt im Krankenhaus in die Hand gedrückt wurde. Und wenn dann alles abgedichtet ist an uns, dann kommt niemand mehr hinein und unser Herz bleibt rein. Jedenfalls bis zum nächsten Lenz.

0: Jungs unterwegs.
1: Jens, machst du mir noch so einen kleinen?
2: Wieder gleich Milch mit Schuss Tabasco, Hans Werner.
1: Wie gehabt, Jens?
3: Ja, sag mal, das gibt's doch gar nicht.

0: Ich gebe dir jetzt meinen Autoschlüssel.
1: Klar, ja.
0: Ich meine, wir kennen uns doch schon so lange.
1: Ne? Ja, sicher, sicher. Ja.
0: Und dann? Ja, Hans-Werner, weil wenn ich eventuell nachher voll bin, ne,
1: ja,
0: und mir richtig eingelötet haben sollte,
1: ja, ist klar,
0: dann
1: ja.
0: Gib mir auf keinen Fall den Schlüssel. Auf keinen Fall, ja.
1: Nein.
0: Ich fahre dann womöglich doch noch, ne? Also, ja. Auch wenn ich bitte und bettele. Hans-Werner, das musst du mir versprechen.
1: Ja, sicher.
0: Gib mir auf gar keinen Fall den Autoschlüssel. Ich meine, du weißt, ich brauche den Lappelrei beruflich
1: und so. Ist doch klar, Galla. Kein Problem, mach ich.
2: So, Burgens. Jetzt gib mir mal meinen Autoschlüssel wieder. Ich muss da nämlich noch was rausholen aus dem Auto.
1: Nee, Kalla, nee. Das tut mir leid. Den Schlüssel gibt's nicht. Das habe ich dir doch versprochen.
2: Jetzt mach hier mal nicht einen auf Moralapostel, ja? Gib mir einfach den Schlüssel wieder, Hans-Werner, und alles ist gut.
1: Galla, sei vernünftig, du darfst nicht mehr fahren und ich hab dir das auch versprochen.
2: Was ich darf, Hans-Werner, ja?
1: Ja.
2: Oder nicht darf.
1: Ja.
2: Das lasse ich mir doch nicht von so einem Ex-Knacki und Penner vorschreiben, verstehst du mich?
1: Wieso Knacki? Ich hab doch nur so ein paar Tagessätze abgesessen. Lass uns da morgen mal in Ruhe drüber reden.
2: Nix morgen. Wenn ich nicht in 10 Sekunden meinen Schlüssel habe, dann gibt's keinen Morgen mehr. Für dich, Brunks, 1,
1: Galla, komm mir wieder runter. Wir sind Kumpels.
2: 4.
1: Und ich habe dir hoch und heilig versprochen,
2: 6,
1: dass
2: 7,
1: ich dir den Schlüssel nicht
2: 8,
1: gebe. Boah, schließ dich deinen Lappenkalle, hast du gesagt.
2: Hier, auf, Leute, dieser Scheißbrunks, diese Drecksratte, die hier neben mir steht, guckt so süßig, guckt. Dieser Scheißbrunks, der hat mir den Autoschlüssel gezogen und meint, ich merke das nicht mehr. Nimm das hier. So, ja.
1: Hey, das ist doch nicht dein Ernst.
2: Zwei Mann festhalten, ich hole den Schlüssel schon raus.
1: Ich bin auf Bewährung draußen.
3: Und mir hat er auf den Tippen geguckt, ey.
2: Ja, los, komm, tritt mir in die Eier.
1: Stimmt doch gar nicht, blöde Kuh.
2: Ich halte fest.
1: Und wir machen voll rein, Der Schlüssel ist hier oben rechts. Hört doch auf, ihr spinnt doch, Alter.

0: Morgen, Jaro, alles klar?
1: Morgen, Kalle, alles klar, aber vielleicht ist Hubcode doch zu einfach. Könnte jemand anderes mitschreiben und einsteigen und armes Jaro steht dann in Regen.
0: Stimmt, nachher sitzt jemand ganz anderes hinten im Wagen und ich merke es nicht mal. Außerdem kommt man bei den vielen Fahrgemeinschaften hier und ihren Hubcodes leicht durcheinander. So, dann wollen wir mal Holger raussuchen.
1: Was ist los? Ist der Code falsch?
0: Keine Ahnung. Eine Chance hat er noch.
1: Kommt nicht. Ich hole ihn.
0: Kommt gar nicht in Frage. Wir haben die Codes eingeführt, damit wir bei diesem beschissenen Herbstwetter nicht aus dem Auto brauchen. Wenn er sich seinen Code nicht merken kann, dann kann er von mir aus mit dem Bus fahren. Basta! Wir haben die Codes extra so gewählt, dass sie genau zum jeweiligen Intelligenzquotienten passen. Also soll er zusehen!
1: Da vorne wohnt Gisela.
2: Morgen, Leute! Wie geht's? Fast wäre mir mein Code nicht mehr eingefallen, ey!

0: Firma.
1: Liebe, Intrigen, Portokosten.
2: Schicksale rund um das Wirtschaftsimperium des Fritz F. Niedmeier.
3: Moment, was war das jetzt? Novgorod und Nostrov? Nein, das geht doch ja nicht.
1: Verehrte Zuhörer, Sie hören selbst, die Vorbereitungen für die Verlegung des Firmensitzes in die UdSSR laufen auf vollen Touren. Dazu hat sich die Firma in verschiedene Untergruppen aufgeteilt. Während Firmenchef Fritz F. Niedmeier sich bemüht, das neue Idiom in den Griff zu bekommen, studiert Frau Graumann das interessante alte russische Kulturgut.
4: Kalinka, Kalinka, Kalinka, Kalinka, Kalinka, Kalinka.
3: Jetzt, Frau Graumann, jetzt singen!
1: Außendienstmitarbeiter Gernot Zakowski und der Erfinder Heinz-Bärbel Schrage widmen ihre Aufmerksamkeit inzwischen den sowjetischen Ernährungsgewohnheiten.
5: Nastrovje,
6: Nastrovje, Zakowski, alter Schwede!
5: Was ist denn, Schrage? Habe ich dich mit dem Glas getroffen?
6: Nein, ich hab's.
5: Was? Du hast mein Glas aufgefangen? Das ist gegen die Landeshütte. Man muss das Schnapsglas in der Ecke feuern.
6: Ja, das ist es ja eben. Ich hab die Idee für das erste Produkt, mit dem wir den russischen Markt aus den Angeln heben können. Unzerbrechliche Schnapsgläser. Mensch, genau das hat dir doch noch gefehlt.
5: Genau, Schrage. Weißt du, was du bist?
6: Natürlich weiß ich das. Ein Genie.
1: Das ist uns allen ja nichts Neues. Aber ist Schrages Idee mit den unzerbrechlichen Schnapsgläsern in Russland etwas Neues? Bald werden wir es erfahren. Denn Schrage will so schnell wie möglich mit dieser Erfindung beim Moskauer Patentamt vorstellig werden.
6: Frau Graumann?
4: Ja, Herr Schrage?
6: Ach, suchen Sie mir doch bitte die schnellste Flugverbindung nach Moskau heraus. Ich möchte heute noch beim dortigen Patentamt vorstellig werden,
4: das
6: Frau Graumann.
4: Das Moskauer Patentamt? Ja. Das liegt doch ganz in der Nähe vom Roten Platz, nicht wahr?
6: Ja.
4: Also, da wüsste ich doch eine gute Verbindung, warten Sie mal. Ich habe doch noch irgendwo die Adresse von diesem Programmierer, der mich damals mit unserem Flugsimulator-Computerprogramm dahin geflogen hat.
6: Ach was, Frau Graumann, nein! Ich will nicht in die Zeitung, auch nicht in ein russisches Gefängnis. Ich will in das russische Patentamt. Also werde ich mit einer richtigen russischen Fluglinie fliegen. Wie heißt die noch? Ich glaube, Aeroflot.
4: Aeroflot? Ist sie nicht ziemlich langsam?
1: Nein, ist sie nicht. Und so kommt es, dass Schrage wirklich wenige Stunden später in der langen Schlange vor dem russischen Patentamt steht.
7: Paruski, ist es nicht fürchterlich, immer diese lange Warten?
6: Ja, aber sagen Sie mal, ist das denn immer hier so voll? Aber warum denn? Vor keinem Patentamt der Welt muss man Schlange stehen. Warum gerade hier? Oh,
7: wissen Sie, wir Russen sind eben ziemlich patente Kerle, ja?
6: Soll das heißen, hier lässt sich jeder Einzelne von Ihnen patentieren?
1: Ja, soll es das heißen? Und wenn die Russen wirklich so patent sind, haben sie das unzerbrechliche Wodka-Glas da nicht schon längst erfunden? Und wie bereiten sich eigentlich Suzette, Steffi, Boris und Klein Erwinchen auf den Standortwechsel vor? Wenn sie das alles wissen wollen, dann versäumen sie auf keinen Fall die nächste Folge von
8: Die Firma.

0: Frieda und Anneliese.
1: Hast du dein Gebasteltes für den Basar fertig? Ist ja schon Sonntag und der Erlös geht dies Jahr an die Patengemeinde in Wamru.
2: Sind das diese Hottentotten, die letztes Jahr eine Kirche getrommelt haben? Ich bin zu Hause im Sessel von den Getöse aufgewacht.
1: Und ich dachte, der Pastor hätte einen Betonmischer in die Kirche gestellt. Alle Mann mit der Stöcke auf Ölfässer zu wemsen.
2: Die sollten sie lieber an der Arbeit kriegen. Oder dass sie ordentlich Deutsch lernen. Den letzten Dankeschreiben war so viele Fehlers, haben sie sofort weggeschmissen.
1: Da fehlt es eben an Bildung, genau wie bei dir. Also Einbildung ist genug da, aber sonst... So, und Bildung kostet Geld. Und deshalb müssen wir dringend für die sammeln auf den Basar.
2: Wemsen da die ganze Zeit auf Verfässer rum.
1: Ja, du ist gut, Frieda. Was du jetzt hier beisteuerst für den Basar, wollte ich wissen.
2: Anita hat ein Mobile aus leeren Erbsendosen gefertigt.
1: Das kauft doch kein Schwein.
2: Ist egal, ich bin den Krempel jedenfalls los.
1: Ich habe aus Altpapier Dekoservietten gefaltet.
2: Und wie viel?
1: Naja, die Zeitung kommt ungefähr 220 Mal im Jahr, so 30 Seiten am Tag. Joa, hab ich wohl jeden Abend 20 Seiten gefaltet.
2: Das sind dann ja so Lütke 6000 Stück. Wer soll die denn alle kaufen?
1: Einzeln gebe ich die nicht ab, nur am Stück.
2: Ich habe aus bunten Flachmännern die Rosette vom Kölner Dom nachgebaut.
1: Du Schwein, wenn das der Pastor sieht, dann kriegen wir alle Hausverbot beim Basar.
2: Stimmt, das sind ja Katholiken.
3: Die

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1: Dope bleibt dope. Oder ich hab so im Urin.

0: Was ist denn das für eine Geheimkonferenz?
1: Das ist gar keine Geheimkonferenz, Herr Kirk. Ich bin Dr. Hahn, Leiter des Intergalaktischen Doping-Kontrollinstituts auf Regel 7 und das hier ist eine öffentliche Urinkontrolle, wenn es recht ist.
2: Die von den Vereinten Föderationen haben nämlich gesagt, wir hätten in letzter Zeit so viele Planeten erobert und Klingonen entmaterialisiert, dass ihnen das doch ein bisschen seltsam vorkommt. Ne?
1: Bitte schön, Herr Kapitän, seien Sie doch so nett und machen Sie mir hier mal dieses Fläschchen voll bis zur Markierung.
3: Im Vertrauen. Ich kann nicht.
2: Och, komm, Kirky, ne, du schaffst das schon. Wir gucken auch nicht hin, ne?
4: Ja, und der Spock, der hält ja auch das Gläschen. Da kannst du beide Hände nehmen, nicht?
3: Danke, Mr. Spock, von uns beiden.
2: Ja, siehste, und kommt doch was, ne? Aber geh doch ruhig näher ran, du musst das auch nicht aus 2 Meter Entfernung machen, Kirk, ne?
0: Versuchen Sie es doch mal, das ist gar nicht so leicht.
4: Ja, sicher ist das nicht leicht, aber trotzdem eine Schweinerei. Jetzt mach doch mal anständig, du Kasperkopf.
0: Ich kann nicht mehr.
1: Ja, doch, ein bisschen müssen Sie noch bis zur Markierung.
2: Komm.
5: Sie müssen durchhalten, hören Sie. Oh. Wir sind noch nicht so weit.
2: Richtig.
6: So, ich bin auch fertig. Mein Urinpröbchen ist draußen.
1: Ach, schau, die dicke Frau Hildegard, haben Sie das Planschbecken vollgemacht? Ja, sehr schön. Ja, da können wir ja mit der Auswertung beginnen.
6: Oh, ganz schnell.
1: Aber was haben wir denn dort?
0: Was Ernstes?
1: Ja, in dieser Probe, da zeigen sich stark erhöhte Quadritikalwerte an.
0: Was ist denn das?
5: Quadritikal ist ein Getreide von hohem Ertragswert. Perennierend, wenn ich mich nicht irre.
1: Ja, und das ist richtig.
2: Das sind doch diese Roggenkörner, die ich mir immer in Joghurt rühre, ne? Sehr gesund.
1: Aber
2: sind
1: leider auf der Verbotsliste, da muss ich sie leider mitnehmen.
2: Verpisse ich mich wohl lieber.
1: Nein, das haben sie ja schon. Sie sind verhaftet und außerdem für die nächsten 5 Jahre für alle Beförderungen disqualifiziert.
2: Aber
5: faszinierend.
2: Auch gerade, wo es nur noch 2 Jahre bis zum bezahlten Praktikum gewesen wären, Mann.

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Donnerstagabend, Entenhausen, Geldspeicher 7.

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0: Ich könnte jetzt schon wieder. Ja, volles Programm.
1: Du bist ja drauf.
2: Weißt du was?
0: Nö.
2: Du, ich könnte auch schon wieder so ein Stück weit so.
0: Echt?
2: Meinst du, wir sollen es nochmal tun so irgendwie?
0: Du, klar du, warum denn nicht, wo?
2: Ich meine ja nur so, irgendwie ist das doch voll hart, ey. Wenn wir es jetzt nochmal machen, ich meine, das ist doch der Hammer irgendwie.
0: Egal, voll Igel, ja, das muss man auch einfach mal stark sein, verstehst du?
2: Ja du, das verstehe ich voll. Sag mal, was macht ein Karin eigentlich so?
0: Welche Karin?
2: Na, deine Lebensabschnittspartnerin seit 12 Jahren.
0: Ach so, die, weiß ich gar nicht. Wieso fragst du?
2: Naja, weil, wenn, also, ich meine, irgendwie, sag mal, kannst du mich mal gerade auf dem Rücken kratzen, so ein Stück weit?
0: Na klar, du. Hier?
2: Ja, nee, weiter oben.
0: Oh, hier?
2: Nee, mehr links.
0: Da?
2: Mehr rechts. Oh.
0: Hier.
2: Ah ja, das ist gut. Ah. Was meinst du? Sollen wir jetzt? Ich meine, ich hab so Bock, so du irgendwie.
0: Ja, du, lass uns mal. Wo steht denn das Nutella?
2: Na, im Kühlschrank.
0: Im Kühlschrank? Sag mal, tickst du noch richtig? Das Nutella steht im Kühlschrank? Das weiß doch jeder Sonderschüler, dass Nutella nicht in den Kühlschrank gehört, weil es dann hart wird und nicht richtig schmiert. Du bist ja wohl die größte Vollpfeife, die mir je runtergekommen ist, was?
1: Ach ja? Und du? Wer hat denn vorher die Brötchen beim Aufbacken vergessen, sodass die Brötchen schwärzer waren als das Nutella obendrauf? Hm? Wer war das denn, du Flachwichser?
0: Hey, Mann. Cool down. Doch alles easy. Du, wir stellen das Nutella jetzt einfach in die Mikrowave und ab geht die Luzi.

0: Sie reiten für Freiheit und Gerechtigkeit. Die drei Musketiere. Heute
1: an der Porta Westfalica.
2: Geh.
3: Was wollt ihr denn hier? Bleibt gefälligst in eurem Sendegebiet, ist das klar?
4: Schweig, Westfale!
5: Ja, wir senden, soweit uns die Keule tragen. Was, Musketiere?
4: Ja, genau!
1: Das war eine Folge der drei Musketiere für unser südwestliches Senderandgebiet.

0: Der kleine Tierfreund.
1: Circa 17 Millionen gibt es nur noch von ihnen. Zwar ist sein Bestand weder akut gefährdet, noch wird er von Norwegern und Japanern harpuniert, dennoch stirbt der Zoo nie langsam aus. Erschreckende Meldungen aus den Siedlungsgebieten der eurasischen Urbevölkerung erreichten in letzter Zeit die Nachrichtenagenturen. Lebenserwartung des Zonis unter der des Westdeutschen oder Geburtenrate östlich der Elbe geringer als die der Nebelkrähe. Während Gorilla und Schimpanse im Zoo hinter Gittern in eine coitusverweigernde Depression verfallen, ist es beim Orangzoni genau umgekehrt. Gerade der Wegfall des schützenden Zaunes lässt seine Lenden verstummen. GV bei offenen Grenzen erscheint ihm ähnlich pervers wie unser einem der Vollzug auf offener Straße. Lieber hockt er in der modrigen Plattensasse und starrt auf den RTL-verseuchten Bildschirm. Durch den Wegfall des Geschlechtsverkehrs von den elementaren Freuden des Lebens abgeschnitten, mästet er sich einen Pommes- und Pizzaranzen an, um desto früher in die Grube zu fahren. Aber auch der ganzen Spezies des Zoni drohen durch Vermischung und Überfremdung wesentliche Artmerkmale verlustig zu gehen. Es ist der Wessi, der wie einst sein Vorfahre, der Cro-Magnon-Mensch, den tummen Neandertaler verdrängte, nun dem scheuen Säuger zwischen Ostsee und Erzgebirge auf die Pelle rückt. Wessis kaufen die besten Weidegründe auf, sie pumpen ihre Gene in willige Zonenzibben und machen dadurch die Ureinwohner zu Fremden im eigenen Lande. So in die Ecke gedrängt, beißt der Zoni nach dem Vietnamesen, meint aber den bösen Wessi, der im Revier und Ricke stahl. Aus Furcht kriechen einige schon in alte Kalistollen, finden dort aber keine Nahrung und würden jämmerlich zugrunde gehen, wenn die Kamerateams der Tagesschau nicht ihre Abfälle zurückließen. Liebe Zuhörer, hier muss etwas geschehen, sonst können wir den an sich recht harmlosen Großsäuger bald nur noch in den Treuhandreservaten bestaunen. Es wäre schade um den putzigen Kerl. Bis zum nächsten Mal, Ihr kleiner Tierfreund.
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0: Gedanken zur Zeit. Es spricht Akademiker AD Cassovat von Sondermühlen.
1: Viele Bürger dieses Landes sind einsam an Weihnachten, wissen nicht mehr weiter und nehmen sich das Leben. Liebe Freunde, wie rücksichtslos können Menschen doch sein? Reicht es nicht auch, sich am 27. die Pistole an die Schläfe zu setzen? Ist nicht gar der Januar viel besser geeignet für den nassen Tod im See? Was ist mit jenen, die euch wegräumen müssen? Haben nicht doch sie ein Anrecht auf ein friedliches Fest? Denkt doch einmal drüber nach, ihr Lebensmittel.

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0: ich sehe was, was du nicht siehst und das sieht rot aus.
1: Haha, sehr witzig.
2: Das war aus der Reihe Große Momente der Weltgeschichte, Spieleabend bei Stevie Wonder, neulich Wohnzimmer kurz nach dem Abendessen.

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1: Am Sack der Zeit Spezial in eigener Sache. Ich halte vor mir ein leeres Blatt Papier. Durch ein Problem persönlicher Art, das mich ein paar Minuten länger als geplant auf der Toilette festhielt, vergaß ich in der Hektik unglücklicherweise vor Betreten des Sendestudios das Manuskript mit der neuesten brandheißen Meldung mit hineinzunehmen. Nun sitze ich hier und weiß gar nicht, was ich sagen soll. Sie können das zwar nicht sehen, aber es ist mir wirklich sehr, sehr peinlich. Tja, mehr weiß ich im Moment auch nicht. Konrad Tepel, zuständiger Chef vom Dienst für heute, meint dazu:
2: Du bist der

damals alles an? Werde ich oft gefragt. Ganz einfach. Ich bin rausgekrochen, war eng, feucht, dunkel und glitschig wie im Dschungel. Aber immerhin war es nicht die grüne Hölle von Vietnam. Dachte ich noch so beim Kriechen. Da machte es auch schon Kladong und ich knallte mit dem Kopf auf die kalten Fliesen. Wofür werden so Hebammen eigentlich bezahlt? Ich meine, glaubst du etwa beim Ferkelfangen bei Bertha? Das ist die Sau von Onkel Rudi. Der ist ja nicht verheiratet, ne? Glaubst du etwa, da habe ich als ungelernte Kraft auch nur ein Ferkel fallen lassen? Naja, mein Kopf sah jedenfalls ganz schön zerbeult aus. Und Papa hat gesagt, was soll das denn sein? Und da habe ich das erste Mal richtig gebrüllt. Ich lag dunkelblau auf kalten Fliesen rum, weil ich ja nicht mit Zeug an bei Mama rausgekommen war und die Hebamme war zu blöd, mich aufzuheben. Dabei ist das ihr Job, wie der Name schon sagt. War wohl eher eine Runterschmeißbamme. Na, ich war jedenfalls überall ganz glitschig von den altdeutschen Mutterkuchen und so. Der schmeckt übrigens nicht lecker, war wahrscheinlich wieder der billige außer Packung. Und die Blödamme ist dauernd an mir abgeflutscht. Und da hat Papa gebrüllt, packt ihn doch, packt ihn doch. Und dann hat er sich das Erstbeste an mir gegriffen. Die Ohren, da konnte man sich nämlich gut dran festhalten, weil die so weit vom Kopf abstanden. Und die leuchteten auch ganz rot, weil das Licht einmal durchschien. Und dann wurde ich auf Mama ihren Wackelpuddingbauch gelegt. Und das Erste, was ich sah, als die Dinger weggeklappt wurden, waren zwei riesige Nasenlöcher. Da habe ich mich erschrocken und das zweite Mal geweint. Logisch, dass ich mir meine Ma ein bisschen anders vorgestellt hatte. War nicht gerade Naomi Campbell, aber vielleicht war sie ja wenigstens ganz nett, dachte ich so. Dann hat Papa gesagt, guck mal, da ist ja Onkel Rudi, der macht gleich ein Polaroid-Foto von seinem Kind. Und dann hat Mama ganz doll geweint. Und ich mit. Und Papa hat Onkel Rudi heimlich einen Arsch drin.

Katze neben Mama mit ziemlicher Sicherheit ich selber war. Schöner Mist. Die Fotomodellkarriere konnte Klein Hönefeld also auch knicken. Da merkte ich, dass ich einen Schweinehunger hatte. Als Embryo hast du es ja echt gut, bist verkabelt und brauchst dich um nichts zu kümmern. Als Baby ist man aber voll angeschissen, kann nichts sagen und zu allem Überfluss wird einem auch nichts angeboten. Als ich dann endlich raus hatte, wo es was gab, die Ballons waren mir gleich verdächtig vorgekommen. Zack, ging der Vorhang runter. Das heißt, Mamas geblümtes Nachthemd. War nix mit Happy Happy. Hab ich aber ganz schön sparsam geguckt. Brauch ich wohl nicht mehr zu erwähnen, dass ich wieder geheult hab. Aber eins habe ich jedenfalls gleich am Anfang begriffen. Das Leben ist ein einziger Kampf um die letzten Rohstoffquellen.

0: Liebe Kinder, endlich ist es wieder soweit. Ihr dürft euch auf eine neue Folge unserer beliebten Pony Novela freuen. Ihr wisst schon, die lustige Innenhofserie mit den vielen Ponys. Juhu, sag ich da, im Namen aller kleinen Zuschauer und sicher auch in eurem. Hier ist sie nun, die brandneue Folge Langes Wochenende auf Innenhof.
1: So ein Pony, das ist super, ja ein Pony ist so schön. Ohne Pony wäre das Leben ganz schön doof. Pony, Pony, Pony, ja, ja, ja, ja, ja. Pony, Pony, Pony, ja, so singe ich den ganzen Tag, weil ich das Pony ja unheimlich gerne mag. Juhu, Pony, juhu, juhu, Pony, kommt im Nu.
2: Hallo Oma, schau mal, heute müssen wir gar nicht zur Schule.
3: Da freuen sich aber die Ponys bestimmt, dass es nach draußen geht.
2: Nö, Dalli und ich dachten, wir gehen zu Ethelbert und schauen uns ein paar Gewaltvideos an, Oma.
3: Da werden die Ponys aber ganz schön traurig sein.
2: Naja, das wäre sowieso nichts für sie gewesen, Oma. In dem Video werden Ponys aufgeschlitzt und Zombies schmeißen sich mit Gedärmen beim Frühstück voll.
3: Da hast du recht, Dicky. Das ist ja kein Film für lustige kleine Pferdchen. Ich wünsche euch aber viel Spaß und grüß mir den Ethelbert.
2: Mach ich, Oma. Übrigens, eine Titte hängt aus deinem Armloch raus.
3: Ha, ha, ha, ha, ha, ha, ha, ha, ha. Das ist aber lustig. Danke, Dicky.
1: Pony, Pony, lustig, lustig. So ein Pony, der hat jeder Spaß mit. Hopsasa, Pony, juhu, ein Pony, das bist du. Wir singen den ganzen Tag unser Pieper-Pony-Lied. Pony, Pony, Pony, super Pony, so toll bist du. Komm, wenn man dich ruft im Nu.
0: Ihr hörtet Langes Wochenende auf Innenhof. In der nächsten Folge unserer beliebten Pony-Novela heißt es dann Grasmähen auf Innenhof.

0: ferma.
1: Liebe, Intrigen, Portokosten.
2: Schicksale rund um das Wirtschaftsimperium des Fritz F. Niedmeier.
3: Wenn wir nur kleine Produktionshallen haben, können wir eben nur kleine Produkte herstellen.
1: Dieser Satz ist zum Motto der spanischen Filiale der Firma geworden, die inzwischen in einem kleinen Einzelzimmer in Benidorm residiert.
3: Also Schare, jetzt hören Sie mal auf, in Ihrem Wörterbuch zu blättern und lassen Sie sich lieber mal ein Produkt einfallen, das wir hier herstellen können.
4: Produkt? Ja. Chef, so klein wie dieses Zimmer ist, können wir hieraus höchstens eine Briefkastenfirma machen.
3: Pappelapapp. Ach, der spanische Briefkastenmarkt ist mehr als gesättigt.
4: Ja.
3: Eine Handvoll großer staatlich subventionierter Briefkastenfirmen hat hier alles fest im Griff. Hier kriegen wir keinen einzigen Briefkastenverkauf, klar?
4: Ja.
3: Nein, Schare. Was wir brauchen, das ist ein völlig neues Produkt. Mensch, Schare. Ihre Stärke ist doch die Innovation. Lassen Sie sich hier völlig was einfallen, ja?
4: Ja,
1: aber Schrage hat das, was Künstler eine Blockade nennen. Ihm fällt nichts ein. In diesem Moment öffnet sich ohne vorheriges Klopfen die Zimmertür.
5: Perdona, señores. Aber ich heute nix gerne klopfe. Ich habe in beiden Armen eine Sehnenscheidenentzündung. Ich komme, um zuzumachen sauber die Zimmer.
3: Sehnenscheidenentzündung? Vom Schreibmaschine schreiben? Oh, wunderbar! Wir suchen nämlich noch eine Sekretärin.
5: No, vom Kastagnetten klappern. Wir hatten eine Fiesta gestern Abend und am nächsten Tag haben fast alle Frauen immer sehnenscheidende Entzündungen.
4: Das ist es, Chef! Ich hab's!
3: Was ist es?
1: Ja, auch Schrager hat in diesem Augenblick eine Zündung. Nein, nicht in den Sehnen und auch nicht an anderen Körperteilen, sondern mitten im Kopf.
4: Motorgetriebene Kastagnettenchef, das ist es! Damit können wir uns hier fest am Markt verankern, bis diese Sache mit dem Binnenmarkt losgeht jedenfalls. Und die können wir dann auch hier in diesem Hotelzimmer produzieren. Also, das Bett stellen wir hochkant, daraus machen wir eine Werkbank. Chef, Sie können mal schnell ein paar Kastagnetten holen und sehen Sie mal, ob Sie auf dem Schrottplatz vielleicht noch ein paar Kleinwagenmotoren auftreiben können. Dann könnten wir nämlich...
1: Schrage ist voll in seinem Element, ganz im Gegensatz zu Zarkowski. Der ist in diesem Moment gar nicht in seinem Element, sondern gemeinsam mit Rauhardeckel Norbert in einer überfüllten Straßenbahn auf dem Weg zum Bahnhof. Aber sie sind nicht allein in dieser überfüllten Straßenbahn.
6: Oh, Monsieur Zarkowski, was für eine Freude, Sie hier zu sehen.
7: Oh, Frau Süßset, Sie habe ich ja schon seit Wochen nicht mehr gesehen. Wo haben Sie denn die ganze Zeit gesteckt?
6: Oh, wissen Sie, ich habe von der Volkshochschule aus an einer Klausurtagung teilgenommen und dann am Schluss, als schon alle anderen Teilnehmer weg waren, da hatte die Kursleiterin, der Kursleiter, plötzlich die Schlüssel verloren von dieser Ausgangstür und da mussten wir zwei ganz alleine ausharren, bis wir befreit wurden. Und zum Glück war das aber ein ganz netter Mann. Darum ist es uns wenigstens gar nicht langweilig geworden. Er hat mir sogar ein paar ganz schöne Sachen gezeigt. Ich werde Ihnen das mal einmal sagen.
1: In diesem Augenblick gefriert Norbert plötzlich das Blut in den Adern. Suzette ist nämlich nicht die einzige Bekannte, die er in der Straßenbahn entdeckt. Auch der dubiose Arnold Warzenegger fährt mit. Er ist in ein angeregtes Gespräch mit einem anderen Herrn verstrickt, der dem Bankchef Hersausen ziemlich ähnlich sieht. Ist er es etwa? Und wenn ja, was haben die beiden da zu besprechen? Wenn Sie das erfahren wollen, verpassen Sie auf keinen Fall die nächste Folge von Die Firma.

0: bei Frieda und Anneliese.
1: Und, was habt ihr euch für dieses Jahr vorgenommen an Anschaffungen?
2: Wir wollen einen neuen...
1: Ach so ein Quatsch. Das braucht doch kein Mensch. Wir müssen dringend einen neuen Besen haben für draußen. Der mit diesen roten Nylonborsten, ne? Damit kriegt man die ganze Hühnerschäden so schön von den Steinen weg.
2: Aber bei uns muss dringend, weil ja der alte...
1: Wieso? Der ist doch noch ganz gut. Wieso muss da denn unbedingt einen neuen her? Immer man das Geld aus dem Fenster, ne?
2: Ja, aber der muss weg und wir wollen das neue Modell von...
1: Oh, das soll doch gar nichts taugen, das habe ich schon gelesen. Ein Freund von Dieter, der arbeitet da in den Ferien und sagt, Finger weg von AC312.
2: Was ist das?
1: Der AC312, das ist doch das Nachfolgemodell von 311. Hättest du auch wohl drauf kommen können, Kehr, wie dösig kann man eigentlich sein?
2: Ja, aber mit den Euro weiß man ja auch nicht, wo das noch hingeht. Und Rainer, der ist ja aus der Finanzbranche.
1: Was hast du, Kehr, was haben wir gelacht? Reinhard, ja, ja.
2: Reinhard empfiehlt die Flucht in die Sachwerte. Deshalb kaufen wir uns ja auch den...
1: Wie gesagt, Finger weg von AC312.
2: Wollen wir doch gar nicht. Wir kaufen
1: ja... Dass ihr überhaupt was kauft. Deine Witwenrente, die reicht ja nicht von 12 bis Mittag. Und Reinhard verdolmert alles beim Strippmau-Mau-Spielen im Internet.
2: Der ist geheilt. Deshalb haben wir auch was in Portemonnaie. Und darum haben wir uns aus dem Baumarktkatalog...
1: Denn auch noch aus dem Katalog. Das ist ja wie bei Asoziale. Sag mal, traut ihr euch nicht mehr ins Geschäft mit eure unegalen Gesichter? Das kann man sich ja nicht mit anhören, was ihr alles kaufen wollt. Tschüss!
2: Aber es geht doch nur um einen kleinen... Jetzt ist er weg. Ich wollte doch nur sagen, dass wir nötig einen neuen Halter für das Geländer an der Haustür kaufen müssen. Der alte ist gestern abgebrochen.
3: Ah, verflixt das Geländer! Oh.
2: Das hat sie davon, wenn man andere nicht zu Wort kommen lässt.

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Welche Hausfrau hat sie noch nicht gequält? Die Sehnsucht. Jeden Morgen dieselbe Situation. Wo ist dies, wo ist das? Dann das Verkehrsgetümmel zum Kindergarten, der Haushalt und schließlich Preisvergleich, Schlange stehen, Tuten schleppen. Wer so geschäftig ist, verpasst oft das wichtigste Geschäft. Mit der Hektik des Alltags müssen wir leben, aber nicht mit einer ihrer häufigsten Folgen. Sascha Distel und andere namhafte Schlagerautoren haben dieses Problem schon 1972 erkannt. Oft genug nämlich schon die Umstellung der Hörgewohnheiten oder einfache gymnastische Übungen, damit es klappt. Deswegen wurde in dem Lied Deine heimlichen Träume das Problem der Obstipation offen angesprochen, damit es in Zukunft nicht mehr heißt, keine Zeit fürs stille Örtchen, sondern natürliche Verdauung mit deutschen Schlagern. Dieses Konzept hat die damalige Gattin des Bundespräsidenten dazu bewogen, die Schirmherrschaft zu dieser Aktion zu übernehmen. In einem Grußwort sagte sie, wer hält es in unseren Breiten für möglich, dass es mehr Verstopfung als Durchfall gibt? Ich danke allen, die es ermöglichen, diese bitterste Not zu lindern und bitte die Bevölkerung, durch den Erwerb dieser Platte tätige Nächstenliebe zu zeigen. Deutsche Schlager enthalten musikalische Wirkstoffe, die besonders mild und verträglich sind. Deutsche Schlager auf LP und Single verhüten Darmträgheit und Verstopfung. Ihrer Gesundheit zuliebe, deutsche Schlager!

0: einer sprachlichen Brillanz, die in ihrer Symbolträchtigkeit an einen Thomas Mann erinnert, auf wunderbare Weise die innere Zerrissenheit beschrieben, der seelische Konflikt des jungen Protagonisten, der sich wie der Held einer griechischen Tragödie betrogen fühlt von der Welt und den Göttern, wodurch er gefangen ist in einer imaginären Traumwelt, die ihn in nahezu kafkaeske Situationen hineinstürzt.
1: Marcel, es ist gut. Ich verstehe deinen Standpunkt, aber ich werde deine Zensur trotzdem nicht ändern. Es bleibt bei der 4-. Dein Aufsatz, mein schönstes Erlebnis auf dem Bauernhof, hat eindeutig das Thema verfehlt und außerdem viel zu viele Rechtschreibfehler. Jetzt akzeptier das endlich und streng dich das nächste Mal einfach etwas mehr an. Sonst schaffst du nämlich nie die 3. Klasse. So, machen wir mal weiter. Alfons, ja. Die Geschichte, wie Papa mit einer stumpfen Axt die Sau Bertha geschlachtet hat. Sehr schön, Alfons, wie immer. Wirklich sehr, sehr schön.
2: Dankeschön.
0: Na warte, ignorante Fiege, eines Tages.
3: Das war aus der Reihe Große Momente der Weltgeschichte. Der kleine Marcel Reich-Ranitzky ändert seinen Berufswunsch von Lokomotivführer zu Literaturkritiker. An einem Dienstag vor vielen Jahren, 2. Stunde Grundschule.

0: Ein Zwerglein hängt im Walde ganz still und stumm. Es hat ums Purpurhälschen ein Stricklein drum. Sagt mir mal, scheiße verspielt, sagt mir mal das Zwerglein sein, das da hängt im Wald allein mit dem blass und blau gefärbten Köpfelein. Ein Brieflein liegt im Walde ganz still und stumm. Es hat vor lauter Wörtern den Umschlag drum. Wird der Abschiedsbrief wohl sein von dem kleinen Zwerglein, das sich aufgehängt hat an dem Bäumelein. Ein Bäumlein steht im Walde so ganz allein. Es hängt an seinem Ästchen ein Stricklein. Baumelt dort im Wald so fein, wartet auf ein Knöbelein, das dort stecken mag sein Zwergenköpflein. Rein.
1: Also du doch mal ruhig da vorbeigucken, du nicht?

0: 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Heute
1: über den Wolken, Folge 2.
2: Da könnten eigentlich die drei Musketiere drin sein, da oben, ne?
3: Jo. Kann gut sein.
2: Kann sein, ne?
1: Das war wahrscheinlich eine Folge der drei Musketiere, oder nicht?
4: Natürlich war es eine Folge der drei Musketiere. Aber selbstverständlich.
5: Das war eine. Ja, natürlich. Ja,

0: Der kleine Tierfreund.
1: Liest man in den Gazetten von Wildunfällen, so sind damit ausschließlich jene gemeint, in denen von Menschenhand gelenkte Motorfahrzeuge verwickelt sind. Da hat sich dann das Schalenwild allzu forsch in den Verkehrsstrom eingefädelt oder der Keiler versuchte sich mit dem LKW zu messen. Was die Presse verschweigt, sind die Unfälle, die sich ohne Menschenbeteiligung ereignen. Ja, liebe Zuhörer, unsere Brüder und Schwestern da draußen sind nicht besser als wir. Sie legen sich ständig auf die Klappe oder rennen einander um. Was Wunder bei den schlechten Straßenverhältnissen im Forst. Würde ich mit der Kreidler durch die Schonung pesen wie das Rehwild, könnte man mich schon bald vom Fichtenstamme kratzen. Da im Wald die StVO nicht annähernd gilt, rennt jeder, wie es ihm passt, durchs Dickicht. Geschwindigkeiten werden nach Gusto gewählt, Vorlauf gilt nicht mal, wenn man von rechts kommt. Es grenzt an ein Wunder, dass nicht mehr passiert bei den Rowdies. Gestern habe ich stundenlang an einem Wildwechsel ausgeharrt. Dieser entspricht in etwa einer Kreisstraße im Reglement des Waldes. Nicht ein vierfüßiger Kamerad kam des Weges. Bei dieser Verkehrsdichte wundert es natürlich nicht, dass relativ wenig passiert. Würden erst polnische Wisente mit abgelaufenen Hufen und kaputten Bremsen über die deutschen Wildwechsel brummen, dann sähe es sicher anders aus. So passieren die meisten Wildunfälle noch durch schiere Unachtsamkeit. Ein Fuchs schnürt mit der Nase am Boden durchs Unterholz und sieht nicht den Eichel her, der vor ihm im Boden nach Engerlingen gründelt. Wie könnte es anders sein? Die Fuchsnase rammt sich in des Hähers Afterloch und das Geschrei ist groß. Wenn Sie, liebe Zuhörer, sich immer schon gewundert haben, warum besonders die Vögel so viel Lärm veranstalten im Wald, dann ahnen Sie es sicher jetzt. Ich wüsste auch nicht, zu welch Geschrei wohl Sie in der Lage wären, wenn unversehens die feuchte Nase Meister Reiniges bei Ihnen den Hintereingang rammte. Ihr kleiner Tierfreund.

0: Der Äther. Unendliche Weiten.
1: Ein Hinweis in eigener Sache. In den letzten Wochen erreichten uns zahlreiche Fragen von verstörten Zuhörern unserer erfolgreichen Comedy-Serie. Die Frage, soll bei der FF Enterprise eigentlich gelacht werden? Und wenn ja, wann genau und wie intensiv? Aus diesem Grund haben wir uns entschlossen, das amerikanische Vorlachsystem einzuführen, das Ihnen, verehrte Zuhörer, in Zukunft das pointengerechte Lachen erleichtern soll. Viel Vergnügen.
0: Der Äther. Unendliche Weiten. Dies sind die Abenteuer der FF Enterprise, die mit ihrer 90 Mann starken Besatzung unterwegs ist, um neue Welten zu erforschen, neues Leben und neue Zivilisationen. Viele Lichtjahre von der Realität entfernt dringt die FF Enterprise in Galaxien vor, die nie ein Mensch zuvor gehört hat.
1: Das Ende der Galaxis.

0: Es ist furchtbar. Das klingonische Schiff hat uns eiskalt erwischt. Der Maschinenraum ist völlig zerstört. Die Schutzschilder halten nicht mehr. Es ist ein Blutbad. Wir sind am Ende. Ach, was gibt's denn da zu lachen? Denken Sie mal lieber an die armen Witwen der Männer. Spock, lassen Sie uns abdrehen. Wir können das klingonische Schiff nicht mehr stoppen.
1: Wenn es den gegenwärtigen Kurs beibehält und wir es nicht aufhalten können, dann trifft es auf bewohnte Planeten unserer Galaxie. Und was das heißt, ist klar.
0: Ja, das Ende des Universums. Ach, also das gibt's doch nicht. Welcher gesunde Mensch kann denn über so etwas lachen? Kirk, wissen Sie denn nicht, wie wir hier rauskommen können? Schließlich sind Sie doch der Captain.
2: Übrigens, ich weiß überhaupt nicht, wie ich dazu kam.
0: Ja, was ist denn jetzt los mit dieser Lachmaschine? Das war doch mal eine Pointe. Da hätte doch mal ein Lacher kommen können. Drecksapparat. Aber jetzt ist auch zu spät. So, Schluss. Mir reicht es jetzt mit diesem amerikanischen Mistkasten hier. Phaser her. Jetzt stellen wir wieder auf das deutsche System. Wir Deutschen sind auf so einen Schnickschnack nämlich nicht angewiesen. Wir wissen von selbst, wann wir zu lachen haben. Also, wir fangen jetzt nochmal von vorne an, das Ganze. Captain, Captain, die Klingonen haben uns erwischt. Es ist ein Blutbad.
3: Oh nein,
1: fasziniert.

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0: maßlos überschätzter Streifen.
1: Ja, hatte mir auch mehr versprochen. Die paar Rammelszenen.
2: Immer, wenn man ehrlich ist. Ne? Man hat ja auch dabei kaum was gesehen. Ne?
1: Wir haben die doch in der Werbung getönt. Das Schärfste, was sie je auf der Leinwand gesehen haben.
0: Das ist doch lächerlich. Das hätte man doch im Kinderprogramm bringen können.
2: Ich meine, geile Dinge hat sie ja schon, die Stone. Das muss man zugeben.
1: Ah, trotzdem wären wir besser wieder ins Bahnhofskino gegangen.
2: Hast du auch recht.
3: Das war aus der Reihe Große Momente der Weltgeschichte. Am Morgen nach der Kinopremiere des Films Basic Instinct tagt die Deutsche Bischofskonferenz.

0: Und hier ist sie, live und ungesendet, die Show im deutschen Radio, die ihresgleichen sucht. Für alle, die immer nur Glück haben, die für Geld nur ihre Kontoauszüge ordnen müssen und für alle, denen es einfach viel zu gut geht. Kurz, die Show für alle, denen das Leben noch nicht hart genug ist. Hier ist die Show aller Shows, die jeden runterbringt, der irgendwie und irgendwann und irgendwo mal gut drauf war. Hier ist Enttäusch mich. Hier kannst du dir deinen Frust abholen. Hier kannst du ein paar in die Fresse kriegen. Hier kannst du dich endlich wie der allerletzte Dreck fühlen. Denn Enttäusch mich enttäuscht alle, ob sie es wollen oder nicht. Und deswegen fällt in dieser Woche die erste Folge von Enttäusch mich auch gleich aus. Damit dir ja niemand auf den Gedanken kommt, wir machen hier nur Spaß. Nein, wir machen ernst. Und das heißt, dass wir euch jetzt jede Woche enttäuschen werden mit der garantiert schlechtesten Show aller Zeiten. Und natürlich hat Enttäusch mich auch einen Showmaster. Freuen Sie sich um Gottes Willen bloß nicht auf den unbegabtesten Showmaster, der je ein Studio betreten hat. Freuen Sie sich lieber auf das Ende, denn sonst haben Sie womöglich noch Spaß an der Sache und das wäre nun wirklich nicht im Sinne dieser unglaublich beschissenen Show. Hier ist ein kleiner Vorgeschmack auf das, was da noch so alles auf Sie zukommt. Hier ist der schlechteste aller Moderatoren, seit es einen Knopf zum Abschalten gibt. Hier ist Bertram Bertram.
1: Ich bin jetzt fertig. Von mir aus kann's losgehen.
0: Ja, das hätte er sich so gedacht. Aber Enttäusch mich wäre nicht Enttäusch mich, wenn es dem Moderator besser ergehen sollte als den Zuhörern. Also, wer Spaß haben will, der macht jetzt eine Nummer oder fährt in Urlaub oder macht auch den Effenberg, egal was. Auf jeden Fall bloß nicht nächste Woche einschalten, denn dann gibt es Frust pur. Denn dann gibt es hier im Frühstücksradio Enttäusch mich. Und vielleicht enttäuschen wir sie so sehr, dass wir wirklich eine Folge davon bringen. Aber zu einer ganz anderen Zeit.

0: Sprungs unterwegs.
1: Ja, Leute, es ist eigentlich so, dass ich euch eigentlich mal so einen richtig anständigen Fahrbericht liefern wollte. So, ich hinten drauf auf so einem dicken Hobel, Ü-Wagen fährt hinterher und ich per Funk, Mikro, ich schilder euch dann so, wie es mir geht, wenn wir so mit 100 Sachen in eine 80-Grad-Kurve gehen, nicht? Ja, aber ist alles irgendwie anders gekommen. Ich liege jetzt schön hier irgendwo im Wiegengebirge im Gras. Horst, bringst du mir noch eine Kanne aus dem Ü-Wagen mit? Ja, also unser gesamtes Brunks-Unterwegs-Team liegt hier schön in der Sonne. Ja, und ihr werdet euch jetzt zu Recht übrigens fragen, wie das Hans-Werner? Ja, kann ich euch sagen, ganz einfach. Hermann, das ist unser Motorradpilot, gleichzeitig auch mein Schwager. Der Hermann ist jedenfalls losgefahren, ging alles auch noch wunderbar in den Berg rein. Er hatte seine nagelneue Tausender Saftsaki so richtig schön getreten. Ja, und dann passiert's, ne? Irgendwas mit dem Vergaser. Nichts geht mehr. Ja, und jetzt sitzen wir hier. Hermann hat das Ding schon fast vollständig auseinandergemontiert, ne? Ich werde mal fragen, was da los ist. Hermann, wird das noch was heute? Ich frage ja nur mal so.
2: Halt's Maul, Bums, du siehst doch, dass ich tue, was ich kann,
1: ja.
2: Du Idiot.
1: Ja, er ist ein bisschen gereizt, kann ich auch verstehen. Nagelneu, die alte Spritze von 0 auf 200 in 85 Sekunden. Alles so mit Windschutz, sieht schon klasse aus.

0: Kann man schon mal sauer werden, ne? Da will man im Radio mal vorführen, was man doch für ein toller Kerl ist. Eine echte Saftsaki unterm Arsch, alle sollen es mitkriegen. Da ist ja dann auch egal, dass die Familie gar nichts mehr von einem hat, ne? Ja, man zeigt hohen Einsatz und dann kackt dieses Ding nach nicht mal 100 Kilometern ab, ne? Versaut dadurch den Schwager die Sendung,
1: komm
0: ne?
1: Her.
0: Ja, Mann, was willst du? Bleib bei deinem Pferdebock wieder. Was ist ja, Mann? Du guck nicht so böse. Willst du auch noch einen Schluck?
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0: Liebe Kameraden von der Freiwilligen Feuerwehr Plattengülle, ich begrüße euch recht ratschaftlich zu unserer heutigen Vollversammlung. Weil wir eine verdammt volle Tagesordnung haben, fangen wir am besten gleich von vorne an, damit der gemütliche Teil nicht zu lange auf uns wartet. Dazu haben die Frauen der Altspritzer einen kleinen Imbiss vorbereitet, besteht aus Heißwürstchen und dem beliebten Pröller Schmandkartoffeln direkt ab Fabrik. Des Weiteren danke ich unseren stellvertretenden Samtgemeindedirektor Hans-Gerd Lütgestert für das gespendete 30-Liter-Fass. Moment, Kameraden, Moment. Ruhe bitte. Für das gespendete 30-Liter-Fass 54%igen Bunkenstädter Rosettenbrand. Kommen wir nun zu Punkt 1. Ehrung der verstorbenen Kameraden, Dankeschön. Punkt 2 ist der Bericht des Schatzmeisters. Bitte Ewald, du hast das Wort.
1: Ja, ich danke auch Heinz für die Erteilung des Wortes. Also, und sage hiermit, dass alles in Ordnung ist mit dem Geld.
0: Danke, Ewald, für den Bericht. Gibt es dazu Wortmeldungen? Ja, Ewald, du selbst.
1: Ja, danke, Heinz. Ich finde, dass unser Löschgruppenfahrzeug eine lahme alte Gurke ist und seitdem Klötenkämpfer Gustav da vor 3 Wochen hinten reingekotzt hat, ist das nicht mehr am zuzumuten.
0: Danke, Ewald, das gehört aber nicht hierhin. Das nehme ich gern auf unter Punkt 78 Verschiedenes.
1: Ja, wenn denn alle schon blau sind, ne. Ich wollte bloß sagen, wenn wir nicht von der Samtgemeinde heute Abend noch die Zusage für ein neues Löschfahrzeug kriegen, dann schlage ich einen von denen, die schlage ich dann tot.
0: Na gut, dann ziehen wir den Punkt vor. Gibt es Vorschläge, wen Ewald totschlagen soll? Ja, Klaus-Dieter, bitte.
2: Samtgemeindedirektor Lütgestert.
0: Gegenvorschläge? Ich sehe keinen. Hans-Gerd Lütgestert ist hiermit gewählt. Hans-Gerd, nur fürs Protokoll, nimmst du die Wahl an?
3: Sag mal, seid ihr alle bescheuert? Ich lass mich hier doch nicht von euch lynchen.
1: Warum denn nun nicht, du doofes Schwein?
0: Ruhe, Ewald, reiß dich zusammen, wir sind hier kein Hottentottenpuff. Hier hat alles seine Ordnung. So. Wer ist dafür, dass wir den Samtgemeindedirektor gleich die Frage stellen? Danke, ich sehe das einstimmig. Hans-Gerd, ich frage dich jetzt offiziell, gibt es ein neues Löschgruppenfahrzeug für die Freiwillige Feuerwehr Plattengülle?
3: Wie komme ich dazu? Ich bin auch gar nicht befugt zur Entscheidung dieser Tragweite.
0: Ja oder nein?
3: Natürlich nein.
0: So, Ewald, dann schlage ich eben den Kopf ein, dass wir hier weiterkommen in der Tagesordnung.
1: Zeit wird.
0: Möchtest du noch was sagen, Hans-Gerd?
3: Das war das letzte 30-Liter-Fass Bunkenstädter Rosettenbrand, das ihr von mir gekriegt habt. Ihr Schweinebande!
0: Ja, danke für den Wortbeitrag, Hans-Gerd. Ich bekomme gerade ein Zeichen von den Frauen, dass die Würstchen soweit sind. Dann unterbrechen wir die Versammlung für eine halbe Stunde. Und ich wünsche allen von Seiten des Kommandos einen guten Appetit. Verdammt nochmal, Ewald, mach doch nicht so krass da hinten. Wir kriegen ja noch Anzeige wegen Ruhestörung hier.

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0: Liebe, Intrigen, Portokosten.
1: Schicksale rund um das Wirtschaftsimperium des Fritz F. Niedmeier.
0: Leider ist Niedmeyers Versuch, aus den eingegangenen Vorschlägen die besten zu ermitteln, ohne alles lesen zu müssen, fehlgeschlagen. Aber bis zum großen Firmenfrühstück am Sonntag müssen die Zuschriften gesichtet sein. Daher wird im Moment in der Firma verbissen gearbeitet. Jeder sitzt vor einem Stapel von Briefen und versucht, die erfolgversprechendsten Ideen herauszusuchen.
2: Boah, das ist ja der Wahnsinn. So was habe ich ja noch nie gesehen. Das darf ja nicht wahr sein.
0: Frau Graumann ist gespannt, was für ein Produkt Herr Niedmeyer so erregt, und schaut ihm unbemerkt über die Schulter. Sie versucht zu erkennen, was es ist. Aber leider haben ihre Augen unter der vielen Arbeit schon etwas gelitten.
3: Rita, lebt es andersrum?
0: Es geht nicht. Widerstrebend setzt sie ihre Brille auf, die sie sonst aus Eitelkeit gerne in der Tasche lässt. Was sie dann sieht, überrascht sie allerdings wirklich.
3: Herr Niedmeyer, lesen Sie etwa wieder eins von diesen Pornoheften?
2: Nein, das ist ein Produktvorschlag bezüglich Damenunterwäsche.
3: Ja, Damenunterwäsche?
2: Ja.
3: Ich hätte das eher für einen Pferdehalfter gehalten, Herr Niedmeyer. Sie wissen, ich habe für Ihr Hobby immer Verständnis aufgebracht. Ja, selbst als Sie mich damals gefragt haben, ob Sie diese Fotos von mir machen können.
2: Aber Raumenschen...
0: Selbst Norbert unterbricht in diesem Moment die Arbeit kurz, blickt von seinem Stapel Zuschriften auf und kläfft bestätigend.
2: Ihr habt mir ja nichts vorzuwerfen. Meint ihr, ich wüsste nicht, was ihr macht, wenn ihr zusammen jassiert? Habe ich nur ein Wort darüber verloren, dass Norbert angeblich eine Blasenentzündung hat und jede halbe Stunde raus muss? Und dass sie dann immer mit verschmiertem Lippenstift wieder zurückkommen? Habe ich jemals irgendetwas dazu gesagt, Frau Graumann?
0: Nein, hat er nicht. Aber hat er nur deshalb nichts gesagt, weil er sich in diesen Momenten noch intensiver seinen Magazinen widmen konnte? Wie dem auch sei. Viel wichtiger ist ja die Frage, ob sie trotz ihrer privaten Vorlieben bis zum Sonntagsfrühstück alle Zuschriften gelesen haben werden. Aber noch jemandem sitzt der Sonntagvormittagtermin im Nacken. Schrage. Immer noch arbeitet er in seiner Zelle an dem selbst öffnenden Gefängnistürschloss. Seitdem er weiß, dass am Sonntag das große Firmenfrühstück stattfinden soll, bei dem über die neuen Produktvorschläge geredet wird, bangt er um seinen Arbeitsplatz.
4: Gut, ich bin genial, aber wer sagt denn, dass es nicht noch andere Genies gibt?
0: Also verdoppelt Schrage seine Anstrengungen, freizukommen. Und tatsächlich, es scheint zu klappen. Schließlich hat Schrage das Türschloss so modifiziert, wie er es sich vorgestellt hat. Stolz stellt er sich vor die Zellentür. Laut und vernehmlich spricht er die magischen Worte.
5: Sesam, öffne dich!
6: Sesam, von wegen, Schrage. Es gibt Mohnbrötchen wie jeden Tag.
0: Aber das ist Schrage jetzt auch egal, denn es funktioniert tatsächlich. Langsam schwingt die Zellentür auf.
5: Ja, bitte! Wer sagt's denn?
0: Ja, wer? Aber wird Schrage unbemerkt an dem Vollzugsbeamten vorbeikommen? Oder wird der bemerken, dass Schrage sein Mohnbrötchen wieder nicht gegessen hat? Und was passiert inzwischen in der Firma? Werden bis Sonntag früh alle Einsendungen gelesen werden? Und wie viel ist eigentlich 6573 geteilt durch 17? Das erfahren Sie am Sonntag von 9 bis 12 Uhr in Die Firma.

0: bei Frieda und Anneliese.
1: Noru, Schatz, haben die ganzen Tannen vorne im Garten abgesägt.
2: Die, die Wilfried noch gepflanzt hatte?
1: Die Kirschbäume auch, alles ratzekal weg.
2: Wilfried ist gerade 2 Wochen in Füchtenschniederheim. Schon wird alles abgeholzt.
1: Und was mochte der die Schattenmorellen immer so gern?
2: Und die Tannenzapfen. Was war Wilfried da immer hinterher?
1: Hat er für die ganze Nachbarschaft Christbaumschmuck draus gebastelt.
2: Einfach mit Felgensilber übergesprüht. Was sah das immer festlich aus?
1: Ja.
2: Wir hatten auch 63 Stück davon jedes Weihnachten an Baum hängen.
1: Oh. Ja, nur alles abgeholzt. Dabei ist Wilfried gerade mal 2 Wochen in Heim.
2: Wilfried ist doch erst 58 und kann doch auch noch alles. Hat doch im Sommer noch die ganzen Gräben ausgemäht und nun so plötzlich ins Heim?
1: Ja, sie passte das ja schon lange nicht mehr, dass Wilfried da immer noch rumlief in der Wohnung.
2: 2. Ehe, ja. Solche, die schielen bloß nach den Besitz.
1: Ja, und dann hatte sie ihn ja kaputt schreiben lassen und weg damit ins Füchtenschnieder-Siechenheim.
2: Kaputt schreiben lassen? Geht das denn so einfach?
1: Sie sagen ja, sie hätte ihn schon monatelang Benzin in den Kaffee getan. Wilfried, der wackelt hier auch die letzte Zeit immer so komisch mit dem Kopf.
2: Bestimmt das billige Benzin, wie solche ebenso sind.
1: Du, das weiß ich nicht, Frieda. Jedenfalls konnte er zuletzt kaum noch was sagen. Ja, und als es soweit war, weg damit.
2: Und was wollen Sie da jetzt mitmachen? Mit die Fläche, wo die Tannen und die Obstbäume waren?
1: Behindertenparkplätze, 20 Stück.
2: Gerade wo Sie den einzigen Behinderten ins Heim gebracht haben?
1: Ja, gibt's Zuschüsse für von der Gemeinde, weil die welche nachweisen müssen. Ja, und in 3 Jahren wird das Pflaster wieder rausgerissen, da gibt's dann eine Entsiegelungsprämie für, Rasen rein und fertig.
2: Und Wilfried?
1: Ja, von denen hat sie sich ja scheiden lassen, schon vor Monaten. Der soll jetzt so einen alten Däubel aus dem Heim heiraten.
2: Wozu das denn?
1: Ja, dann holt sie ihn wieder raus, er ist ja jetzt nicht mehr mit ihr verwandt, und dann kassiert sie Pflegegeld von Staat.
2: Oh, was doch eine Schweinerei. So, Noru, Schatz, die richten den Staat regelrecht zugrunde.

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0: Heinche, der absolute deutsche Kinderstar der 60er Jahre. 1955 als Sohn eines Bergmannes geboren, sang er mit silberheller Stimme Edelschnulzen, die bei deutschen Hausfrauen regelmäßig Muttergefühle weckten und ihm bis 1972 insgesamt 28 goldene Schallplatten einbrachten. Und außerdem ist mit
1: dem... Super!
0: Was ist denn?
1: Spitzenmäßig! Du hast die Scheibe! Ich war gerade draußen,
0: ja, Entschuldigung.
1: Und da habe ich das gehört. Das ist ja Wahnsinn, ey. Weißt du, wie lange ich die Scheibe schon suche, ey?
0: Augenblick. Hä? Wir sind hier gerade auf Sendung. Wenn Sie vielleicht gleich nochmal wiederkommen könnten,
1: oh,
0: wenn das Ihnen...
1: Scheiße, ey. Das habe ich echt nicht gewusst. Tut mir echt leid, ey. Ist okay, Mann. Dann warte ich jetzt so lange draußen, ja?
0: Nein. Sie können ruhig hierbleiben, wenn Sie sich einfach ruhig verhalten. Setzen Sie sich am besten hier dorthin.
1: Ne? Ich kann hierbleiben? Echt? Ey, super!
0: Ja. Heinche, der eigentlich Hendrik Nikolaus Simon hieß, war auch in vielen Spielfilmen der Star. Aber mit dem Stimmbruch kam auch das Ende einer großen Karriere. Vorerst jedenfalls. Denn
2: ey,
0: danach...
2: kannst du mir die Platte denn mal leihen? Zum Aufnehmen? Kriegst du auch garantiert wieder zurück.
3: Wir sind immer noch auf Sendung.
1: Echt? Oh, Scheiße, ey. Ich dachte, es wäre schon vorbei, weil du mit den Armen so gewunken hast.
3: Aber
1: ne?
3: Ich kann Ihnen nachher diese Platte überspielen, wenn Sie jetzt auch nur noch für eine Minute
1: bleiben. Ey, super, Mann. Ich bin jetzt auch echt ruhig, ja.
0: Ja, nach einem erfolglosen Comeback zu Beginn der 80er Jahre soll Heinche sich, nach unseren Informationen, ganz auf seinen Reiterhof in Holland zurückgezogen haben. Wünschen wir ihm auf diesem Wege genauso viel Erfolg mit seinen Pferden, wie er damals mit seinen Platten hatte.
2: Ey, sag mal, hast du eigentlich auch Heitschi Bumbaichi da?
3: Ja.
1: Ey, super!

0: Deshalb würde ich bei Ihnen erst einmal nur eine anständige Lebensversicherung, selbstverständlich gekoppelt mit einer vernünftigen Butz, empfehlen.
1: Mit wem?
0: Berufsunfähigkeitsversicherung. Das reicht für den Moment völlig aus. Mhm. Was die Kapitalanlage angeht, nun, da würde ich sagen, sind Sie zum jetzigen Zeitpunkt mit dem Bausparvertrag bestens bedient.
1: Aha.
0: Kommen wir nun aber zum Hauptanliegen Ihrerseits. Das war die Finanzanalyse Ihres Unternehmens.
1: Genau, ja.
0: Unter der Fragestellung, warum trotz der immensen Einkünfte sich kein Profit abzuzeichnen scheint.
1: Es ist komisch, ja.
0: Ja, nun, meine Mitarbeiter haben das mal ganz ausführlich durchgerechnet, wenn Sie hier mal schauen. Mhm. Und sind zu dem Ergebnis gekommen, dass der Hauptgrund darin zu liegen scheint, dass Sie all Ihre Einkünfte sofort ohne finanzielle Umwandlung direkt an die Armen und Bedürftigen weiterverteilen. Verstehen Sie?
1: Ach so, und das schlägt sich dann nieder, meinen Sie?
0: Ja, sehen Sie, Herr Hood, ich habe hier mal einen Plan erstellt, wie das alles aussehen würde, wenn Sie die Einnahmen beispielsweise einfach behalten und gegebenenfalls neu investieren würden.
1: Ja,
0: sehen Sie?
1: Ja.
0: Und das schaut in diesem Fall bei Ihnen gar nicht mal so uninteressant aus.
2: Aha. Das war aus der Reihe Große Momente der Weltgeschichte. Robin Hood beim Finanzberater. Am frühen Nachmittag im Mittelalter bei der Hamburg-Mannheimer Filiale Sherwood Forest.

0: Damen und Herren, es folgt eines der schwärzesten Kapitel in der Geschichte von Kalkofes Mattscheibe. Hören Sie jetzt das geheime Tagebuch des Oliver Kalkofe Palmer.
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0: Samstag, 15. Februar 1992, 20.09 Uhr. Es geht mir gut. Im Fernsehen höre ich...
4: Die Verleihung des Ordens, wieder den tierischen Ernst. Heute, 20.15 Uhr, live bei RTL Plus.
0: 20.10 Uhr. Noch immer lache ich herzlich über den subtilen Charme dieser heiteren Vorankündigung. Ich freue mich auf einen witzigen Fernsehabend. 20.15 Uhr, Einmarsch der Aachener Prinzengarde. Ich freue mich nicht mehr. Leichter an...

0: Anflug von Übelkeit. Im Fernsehen beginnt man zu tanzen. 20.22 Uhr. Ich finde mich auf dem Boden liegend wieder. Wahrscheinlich eine kurze Ohnmacht, als ich erfuhr, dass es sich bei dieser Sendung um eine 3-Stunden-Live-Übertragung handelt. Schwindelgefühle. Es wird getanzt. Ich überprüfe meine Alkoholvorräte. 20.34 Uhr, 161 Minuten vor Schluss. Der Niveaupegel sinkt bedrohlich. Bald wird er unter Null sein. Auf dem Bildschirm sehe ich leer erscheinende Menschenhöhlen in einer Art Trance sich grinsend hin und her bewegen. Teuflisch. Mich schaudert es. Die Männer tragen Kappen mit 3 Zacken. Dreizack. Woran erinnert mich das bloß? Im Fernsehen tanzen mit gletschergleicher Grazie ein paar Funkenmariechen. 20.43 Uhr. Ich treffe eine Entscheidung. Noch eine Prinzengarde und ich gehe raus und schlage einen Passanten nieder. 20.44 Uhr. Der erste Büttenredner. Angst macht sich in mir breit.
1: Auch Alaaf hat Karl der Große mal ausgerufen, als er in Aachen die erste Jungfrau traf, nachdem er ein Dreivierteljahr hier war.
0: 20.58 Uhr. Jäh bin ich aufgewacht. Ich muss vor Lachen eingeschlafen sein. Die ersten Krämpfe beginnen. Meine Gedärme scheinen eine Polonaise zu starten. Im Bild sehe ich einen Mann im Anzug mit Pappnase, der verzweifelt versucht, sich durch arrhythmisches Klatschen den zombiesken Schunkelgebärden seiner Nachbarn zur Wehr zu setzen. Er scheitert. Erschütternd. Es kommt das erste Stimmungslied. Ich entwickle unkontrollierbare Gewaltfantasien.
2: Pickeriki, Pickeriki, Pickeriki. Ich bin der Boss.
0: 21.16 Uhr. Ich weiß nicht, was in den letzten Minuten geschehen ist. Ich erinnere mich nicht. Um mich herum nur Trümmer. Der Fernseher demoliert, aber leider noch funktionsfähig. In meiner Hand ein Baseballschläger. Wo kommt er her? Was ist passiert? 21.33 Uhr. Gerade verlässt ein Jeck die Bütt. 16 Minuten scherzhafte Wortkapriolen ohne auch nur eine Pointe. Respekt. Wahrscheinlich lag es an dem bizarren Hut, wohl so eine Art Witzableiter. Mir wird übel. Zum ersten Mal denke ich kurz an Flucht. Vergangene Büttenreden ziehen an meinem geistigen Auge vorbei. Ich sehe den Sensenmann beim Konfetti schneiden. Kalter Schweiß. Ich versuche mich abzulenken. Ein toter Jeck hängt überm Zaun. 2 tote Jecken hängen überm Zaun. 3 tote Jecken. Verdammt, es klappt nicht. Uhr. Stechen in der Brust. Die Funkenmariechen-Überdosis in Verbindung mit der akuten Humorabstinenz scheinen einen Zwerchfellinfarkt zu verursachen. Ich plane zu desertieren. Aber kann ich einfach vorzeitig gehen? Wäre das nicht Feigheit vor dem Fernseher? 21.43 Uhr. Nein, ich darf nicht aufgeben. Halt durch, Junge. Vielleicht bist du nur ein Gefangener in einem kafkaesken Traum und kannst bald schon wieder darüber lachen. 21.44 Uhr. Nein, aus. Ich kann nicht mehr. Die schwärzeste Stunde meiner Laufbahn. Ich kapituliere vor einer Sendung. 91 Minuten vor Schluss hisse ich die weiße Fernbedienung. Okay, Jackies, ihr habt gewonnen. Ich melde mich als Karnevalsgefangener. Ich hab verloren. Nehmt mich mit. Hauptsache, ich bin nächsten Montag wieder frei. Verzeih mir, Welt, aber ich bin auch nur ein Mensch. Und niemals wieder diesen widerlich tierischen Ernst. Tschüss, aus, Ende.

0: reiten für Freiheit und Gerechtigkeit. Die drei Musketiere. Heute
1: im Stundenhotel.
2: Schon wieder eine Stunde vorbei und nichts ist passiert.
3: Kann er mir vielleicht sagen, was Porthos so gut an diesen Stundenhotels findet?
2: Ich weiß es nicht.
3: Na gut, eine Stunde bleiben wir doch. Wenn da nichts passiert, dann schlägt diesem Etablissement die letzte Stunde. Was, Aramis?
2: Ah ja.
1: Das war die vollversaute Folge der drei Musketiere. Richten Sie Ihre Beschwerden bitte an die Deutsche Stundenhotel-Innung, Braunschweig, Bruchstraße 127b.

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1: Hallo, liebe Tierfreunde. Was sind eigentlich Finnen? Im Gegensatz zu den Dänen oder Schweden handelt es sich bei den Finnen um geschlechtslose Jugendformen eines gemeinen Wurmes. Ein Umstand, der die Zusammenarbeit innerhalb Skandinaviens seit jeher erschwert. Wie entstehen nun die Finnen? In den Darmtrakten der meisten Frauen leben mehrere Meter lange gelblich-weiße Würmer namens Brigitte. Durch den Verzehr des Speisebreis seiner Wirtin entsteht die nach ihm benannte Diät. Der Brigitte-Wurm besteht aus unzähligen zweigeschlechtlichen Gliedern. Die mit Eiern gefüllten letzten Glieder lösen sich von Zeit zu Zeit ab und werden mit dem Frauenkot ausgeschieden. Diese beweglichen Brigitte-Wurmglieder können meterweit von der weiblichen Losung fortwandern und sich an Äsungspflanzen festsetzen. Spaziert nun ein Zwischenwirt durchs Unterholz und rupft ein Blatt vom Strauch, etwa um die schaurig schöne Hasenklage ertönen zu lassen, so führt er mit dem Blatte auch die Eier des Brigitte-Wurmes zum Munde. Im Körper wandern nun die Eier zur Leber und wandeln sich in Finnen um. Im Laufe der Zeit wird von der Leber aus der komplette Zwischenwirt in einen Finnen umgewandelt. Apathisch sitzen diese Geschöpfe vor dem Fernseher, trinken Möbelpolitur und gucken Schanzenspringen. Langsam nehmen die Vokale in der Sprache zu und beim Telefonieren werden in Gedanken kleine Rentiere aufs Telefonbuch gekritzelt. Dann ist es Zeit für den behandelnden Arzt, die Überweisung nach Helsinki zu schreiben. Im äußersten Nordosten Europas existiert mittlerweile eine riesige Kolonie dieser bedauernswerten Geschöpfe. Doch unter uns können sie nicht leben. Denn wie schreibt doch das Gesundheitslexikon, werden Finnen mit der Nahrung von einem geeigneten Wirt verzehrt, entsteht aus ihnen im Darm wieder der Wurm. Bis zum nächsten Mal, ihr kleiner Tierfreund.

Wer erinnert sich nicht gerne an dieses Stück von Peter Alexander? Aber blicken wir nicht zurück, sondern in die Zukunft. Wir leben in einem Land, das der Musik gehört. Das wissen Sie, liebe Freunde, unserer kleinen Schlagerrubrik am besten. Deshalb freut es mich ganz besonders, Ihnen ein Ereignis anzukündigen, das die Welt noch nicht gesehen hat. Das Niedersächsische Musikfestival 1989. Das ganze Land wird ein Jubilieren und Tirillieren sein. Justus Franz, weltbekannt geworden durch das Schleswig-Holstein-Festival, nimmt sich nun das nächste Bundesland vor. Stade, Lingen, Dörpen, Bad Bentheim, Münchehagen und wie sie alle heißen, die stolzen und trutzigen Gemeinden unserer Heimat, werden weltberühmte Interpreten zu Gast haben. Leonard Bernstein wird zusammen mit dem Heeresmusikchor 5 in Munsterlager einen besinnlichen Brahmsabend geben. Die Fischerchöre interpretieren Michael Jackson auf ihre unnachahmliche Weise in der Zuchtviehversteigerungshalle in Plattengülle. Auch für unser liebstes Kind, den deutschen Schlager, wird Platz im Programm sein. Unser Landesvater selbst wird mit seiner Familie und den Toten Hosen die großen Erfolge von Cindy und Bert darbieten. Wir dürfen uns alle darauf freuen, wenn der Impresario Justus Franz selbst zum Taktstock greift und vom Klavier aus die Feuerwehrkapelle Klein-Wümmede in Sachen Chopin unterrichtet. Einer der Höhepunkte wird das Feuerwerk der guten Laune sein, das André Heller im Juli simultan auf allen niedersächsischen Truppenübungsplätzen abbrennen lassen wird. Zu Mörsern und Panzerfäusten singen wieder einmal die Fischerchöre und die Tiefflieger der Bundesluftwaffe stimmen freudig mit ein, wenn es heißt, Abend will es wieder werden, alles geht zur Ruhe. Die Krönung des Niedersächsischen Musikfestivals ist vorerst noch geheim. Anlässlich seines Deutschlandbesuches wird Michael Gorbatschow auch unsere Heimat besuchen. Von einer kleinen, blonden Niedersächsin wird dem russischen Generalsekretär dann als Überraschung eine Balalaika in die Hand gedrückt. Und es stellt sich heraus, dass alle Anwesenden auf dem Bankett gar nicht zum Kabinett der Landesregierung gehören, sondern in Wahrheit Mitglieder des Original-Don-Kosaken-Revival-Chores aus Neustadt am Rübenberge sind. Wird der Michael in die Seiten greifen? Ich glaube schon, liebe Zuhörer, denn böse Menschen haben keine Lieder.

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0: So, Herr Cassius, Herr Brutus, dann beschreiben Sie doch bitte noch einmal den Hergang des Vorfalls, so wie Sie ihn gesehen haben, ja?
1: Ja, also, mein Kollege hier und ja, ich, wir waren auf dem Weg zur Senatssitzung und da sehen wir auf den Stufen vor dem Gebäude den Julius stehen. Ja, und ja, da schaut so ganz geistesabwesend in die Ferne, in der einen Hand einen Apfel, in der anderen so einen riesigen Dolch und dann fängt er an, den Apfel zu schälen. Ja, genau. Ja.
2: Und dann habe ich noch zum Cassius gesagt, Cassi, sag, ja, guck mal, ne, was macht denn der Jule? Schon wieder einen Obstdach, der ist doch schon so dünn.
1: Ja, so ein Quatsch. Ne?
2: Habe ich natürlich im Spaß gesagt, ja, muss man sagen. Ja, ja, nur Spaß.
1: Ne, und jedenfalls guckt er rüber und wir winken. Ne? Und er will wohl auch winken und plötzlich rutscht er wirklich volle Möhre mit dem Obstmesser ab.
2: Oh. No, no, no, no, no, no. Und er haut sich das Ding selber ins Hemd. Ja. So mit Karacho in die Brust, das war furchtbar.
1: Furchtbar war das.
0: Aha, 12-mal, ja.
2: Ja, ich weiß auch nicht wieso, ne? Aber immer wieder. Also er hörte gar nicht auf, immer weiter zu stechen.
1: Er war auch irgendwie fahrig geworden, glaube ich. Also nachdem er das eine Mal abgerutscht war, aber er hatte immer noch den Ehrgeiz, glaube ich, den Apfel fertig zu stellen.
2: Und dann ist er, glaube ich, auch noch gestolpert. Und dann hat er außerdem noch ein Zweitmesser.
1: Ja, Zweitmesser, habe ich gesehen.
0: Ja, ja, ja. Ein Zeuge sagte auch, seine letzten Worte wären gewesen, ich zitiere mal, auch du, mein Sohn Brutus. War das vielleicht als Anklage gegen Sie gerichtet?
2: Nein, also das würde mich jetzt wirklich wundern. Ich denke, der Name kommt ja auch sehr häufig vor. Ist natürlich Verwechslung nicht ausgeschlossen.
1: Er wollte, glaube ich, uns noch was von dem Apfel anbieten. Also ob wir auch ein Stück möchten.
2: Ja. Wissen Sie, er war immer sehr großzügig, ne, bis zu seinem Tod.
1: Ja, also Gott hab ihn selig. Er war einfach herzlich.
2: Also wir haben ihn wirklich gerne gemocht.
1: Ganz, ganz lieber. Ganz, ganz lieber war das.
3: Das war aus der Reihe Große Momente der Weltgeschichte die Zeugenaussage von Cassius und Brutus nach der Ermordung Julius Cäsars, damals in Rom, Polizeiwache Nord, 44 Jahre vor Christus in den Iden des März.

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0: 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Erzählt von Günther dem Treckerfahrer.
1: Moin! Hast du dich auch schon mal gefragt, was der Scheiß eigentlich soll, dass wir uns hier mitten im Winter den Arsch abfrieren und der Neger lacht sich in Afrika einen Ast? Haben natürlich auch unsere Vorfahren Schuld. Statt sich zufrieden in den Dschungel hinzuhauen und eine Banane nach anderen in den Schlund zu jagen, wurden sie unruhig und krajolten Richtung Nordpol. Weil, und das ist der Trick, das stimmt nämlich gar nicht, dass da, wo es warm ist, auch mehr zu fressen ist. Siehst ja heute in Afrika. Das meiste gibt's nämlich da zu picken, wo es arschkalt ist. Fragst du dich, ja, und warum sind da denn nicht gleich alle hingelatscht? Weil die im Winter einfach alle totgegangen sind, von wegen die fehlende Fußbodenheizung in Mitteleuropa. Denn wenn du hier nicht kaputt gehen willst, musst du voll einen auf Lustaufschub machen. Du hast meins wegen der Runkel erlegt und einen tierischen Jibber auf die stinkige Rübe. Nix da, musst du dir dann sagen. Du hast erst letzte Woche was in den Magen gehabt. Die Runkel wird fein in die Erde reingemöllert und im Dezember wieder lecker ausgebuddelt, wenn die Runkeln alle nach Süden ziehen und es hier nichts mehr zu spachteln gibt. Ist klar, dass die Neger, schlau wie sie sind, keinen Bock hatten auf diesen ständigen Frust beim Picken. Deshalb haben die sich gesagt, wir sind doch nicht bekloppt. Latsch doch allein nach Norden hin. Und unsere Vorfahren, dämlich wie sie sind, bügeln nach die neblige Frustgegend hier. Und damit sie nicht total schlecht draufkommen bei ihrer Vorratszivilisation, halten sie sich durch Bücher abschreiben und Hexenverfolgung ein bisschen bei Laune. Und damit der Neger nicht dauernd grinst aus seinem geheizten Afrika, haben sie zuerst die Sklaverei eingeführt, dann die Kolonisation und als er immer noch grinst, die Entwicklungshilfe. Ja, und da ist ihm das Grinsen natürlich vergangen. Und wir sitzen hier im Norden und heizen die Erdatmosphäre auf, damit das wieder ist wie früher in Afrika. Munter bleiben!

0: Rochi und Erwin.
1: Kommt jetzt hier nicht blöd rum im Studio, Pavi. Wir müssen gleich los und den Baumschnitt wegbringen.
2: Was für ein Schnitt, was für ein Baum und vor allen Dingen wohin?
1: Osterfeuer, Alten, Osterfeuer. Ab heute darf angeliefert werden. Ich krieg von Oma 10 Euro, wenn ich ihr alles Gestrüpp wegbringe. Und 50 extra für die alte Einbauküche.
2: Wie, du willst die Hornitex funierte Spanplatte aufs Osterfeuer werfen?
1: Nicht aufs, sondern ins. Verstecken, du Laie. Die Küche ist nämlich knallorange.
2: Und was habe ich mit dieser Straftat zu tun?
1: Du fährst das Fluchtfahrzeug, mit dem wir vorher die Küche da natürlich hingebracht haben.
2: Nicht schon wieder. Ich erinnere mich noch an letztes Jahr, als wir den Teppichboden von Frau Funda...
1: Du, das brachte aber einen Zwanni, ne?
2: Ja, lustig. Ich habe den geschleppt und saß anschließend 2 Tage in Untersuchungshaft.
1: Ja, ich habe aber den Job an Land gezogen. Und deshalb heißt es auch dieses Jahr wieder, der Erwin macht die Orga, ja, und der Pavi schiebt die Küche unters Gestrüpp.
2: Nein, ich bleib sauber, jedenfalls solange ich Bewährung habe.
1: Pass auf, ich mach folgenden Vorschlag. Wir fahren jetzt gleich die Küche hin und stecken das Osterfeuer sofort an. Dann merkt's keiner.
2: Toll, ein Verbrechen durch ein zweites Ungeschehen machen, toll.
1: Willst du etwa extra nach Wolfenbüttel fahren und Omas Küche in die Asse schmeißen?
2: Ich will überhaupt nicht irgendwohin mit Omas Küche fahren.
1: Komm, wenigstens die Oberschränke.
2: Nein.
1: Und wenn ich die orangen Türen wegmache? Nur den Korpus vielleicht?
2: Na gut.
1: Du bist ein echter Kumpel, Pavi. Übrigens, auf dem Weg dahin halten wir mal ganz kurz bei Sascha. Weißt du, da liegen 30 LKW-Reifen. Die

0: Sie wissen, warum wir Sie angehalten haben? Weiß es jemand? Irgendjemand hier im Auto? Eine Idee?
1: Weil Sie die Kelle rausgehalten haben?
0: Ja, auch. Aber was war der Grund dafür, der eigentliche?
2: War das beim letzten Mal schon dran?
0: Das hatten wir schon ein paar Mal durchgenommen.
3: Hatte das was mit Steuern zu tun?
0: Ja, auch. Aber es heißt eigentlich lenken.
1: Das wusste ich.
3: Klugscheißer.
1: Petze.
0: Also, was ist jetzt? Weiß es jemand? Hat irgendeiner aufgepasst?
2: Da habe ich, glaube ich, gefehlt.
0: Das glaube ich auch. Weiß jemand, was ein Fahrtrichtungsanzeiger ist?
3: Sind das die Schilder, die wo anzeigen, wo man hinfahren darf?
2: Was für ein Quatsch.
3: Ich denke, du hast gefehlt.
1: Herr Polizist.
0: Na, endlich, bitte.
1: Kann ich mal austreten? Ich muss mal.
0: Nicht jetzt, gleich ist Pause. Und also, wozu ist das Stöckchen neben dem Lenkrad?
3: Das, wo ich immer meine Handtasche nicht hängen darf. Hm?
2: Das ist die Gangschaltung.
1: Ich muss aber wirklich mal.
0: Links das kleine Stöckchen.
2: Für Licht und so?
0: Und so? Und was noch?
1: Blinken.
2: Ach, auf einmal weiß der Herr Sohn Bescheid.
1: Ich muss jetzt aber echt dringend...
0: Der Blinker, auch Fahrtrichtungsanzeiger genannt.
2: Wer nennt den so?
3: Was Sie alles wissen?
1: Schleimerin.
3: Bettnässer!
0: Ist da bald Ruhe, sonst setze ich euch auseinander. Also, was macht der Blinker?
3: Blinken.
0: Soweit waren wir, glaube ich, schon.
1: Die Fahrtrichtung. Also, der zeigt die Fahrtrichtung an, der Blinker.
0: Na, endlich.
2: Ist jetzt Pause?
0: Nein, jetzt ist noch die Frage zu beantworten, warum ich Sie angehalten habe.
1: Ich weiß es.
3: Ich denke, du musst mal raus.
2: Ich dachte doch, da habe ich gefehlt.
1: Er hat nicht geblinkt.
2: Habe ich doch.
1: Hast du nicht?
2: Habe ich doch.
1: Hast du nicht?
0: Haben Sie nicht?
1: Siehste.
2: Habe ich zu Hause vergessen. Hat mein kleiner Bruder kaputt gemacht. Nee, der Hund. Und dann war ich krank.
0: Sie haben den Blinker, auch Fahrtrichtungsanzeiger genannt, nicht betätigt.
3: Und was machen wir
0: jetzt?
1: Sechs Sätzen.
0: Sprechen Sie mir nach. Ich werde nicht wieder vergessen, vor dem Abbiegen den Blinker zu betätigen.
2: Ich werde nicht wieder vergessen, den Blinker...
0: Vor dem Abbiegen...
2: Zu Dings...
0: Zu betätigen. Und jetzt nochmal im ganzen Satz.
2: Ich werde nicht wieder vergessen, den Blinker zu betätigen. Vor dem Abbiegen.
0: Und jetzt alle.
2: Ich werde nicht wieder vergessen, den Blinker zu betätigen.
1: Ist jetzt Pause?
0: Gleich. Jetzt kommen wir zu den Verkehrszeichen dort an der Ecke. Was steht da drauf? Fängt mit S an und hört mit P auf.
2: Ich kann von hier nichts sehen.
3: Und nicht nur das nicht.
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5: Auf der B6 Richtung Bückeborn kommt es zu Behinderungen wegen einer Verkehrsteilnehmerschulung in Höhe Nienstedt. Der Stau reicht etwa 4 Kilometer. Vorsicht, das Stauende ist in einer Kurve. Eine Umleitung ist eine zeitlich limitierte Maßnahme der Verkehrslenkung zur Ermöglichung oder zur Herstellung der Leichtigkeit des Verkehrs und wird zurzeit nicht empfohlen.

0: Firma.
1: Liebe, Intrigen, Portokosten.
2: Schicksale rund um das Wirtschaftsimperium des Fritz F. Niedmeier.
1: Nur wenige hundert Meter von Jettmeiers Tochter Steffi und ihrem kleinen Sohn Erwin, die gemeinsam einen Ausflug in das grüne Moskauer Umland machen, ist plötzlich ein bananenförmiges Raumschiff vom Himmel gefallen. Während der kleine Erwin mit seiner kindlichen Neugier es sich genauer ansehen will.
3: Los, Mutti, komm schon! Du sagst doch selbst immer, Bananen sind so gesund!
4: Aber diese da vielleicht nicht unbedingt.
1: Hat Steffi doch etwas Angst, näher an dieses undefinierbare Gefährt heranzugehen. Es fällt ihr nur eine Möglichkeit ein, wie sie das Erwinchen ablenken kann.
4: Weißt du, was viel gesünder ist als Bananen, mein Süßer? Erdbeeren.
3: Hast du denn welche mit?
4: Ja, sicher. Also komm, wir machen ein schönes Erdbeerpicknick.
1: Natürlich kann Steffi nicht ahnen, dass das Gefährlichste ist, was sie in der Nähe des Raumschiffes machen können. Denn sie hören ja nicht, was gerade im Inneren der Banane beraten wird.
5: Also komm, stell dich nicht so an. Wir steigen jetzt einmal kurz aus. Ich meine, wenn wir nun schon durch Zufall auf der Erde gelandet sind, dann müssen wir doch wenigstens ein paar von diesen sagenumwobenen Erdbeeren probieren.
6: Na gut, aber wir bleiben in der Nähe des Raumschiffs. Und wenn wir Erdbeeren finden, schnappen wir uns die und hauen sofort wieder ab. Angemacht!
1: Während die beiden Außerirdischen also das Raumschiff verlassen, verlässt auch Firmenchef Fritz F. Niedmeier etwas. Zwar kein Raumschiff, aber immerhin die Führerkabine eines Baukrans, in der er sich seit Tagen ununterbrochen mit seiner neuen Flamme, der 17-jährigen Miss Popopolen, vergnügt. Mehrere Tage, da kann doch irgendetwas nicht stimmen.
7: Und ob, für so einen alten Kerl wie mich habe ich nämlich noch ein ganz schönes Stehvermögen.
1: Ja, daran erinnert sich auch seine Ex-Frau Suzette nur allzu gern. Und sie hat sich ja etwas geschworen. Hören wir doch einmal ein paar Folgen zurück.
8: Oh mon Dieu, ich weiß, was ich mache. Ich werde dieser Polin einfach meine liebe Fritz wegnehmen. Und dann fahre ich mit ihm zusammen auf eine einsame Insel. Da wird er schon erkennen, was er an mir gehabt hat. Aber dann ist es zu spät. Ich werde ihn einfach ignorieren. Bis ans Ende unserer Tage.
1: Und diesen Plan will Suzette jetzt in die Tat umsetzen, während Fritz F. Niedmeier vergnügt pfeifend die Leiter von dem Baukran heruntersteigt. Ahnt er noch nicht, dass diese Leiter unten in einer großen Holzkiste endet, die Suzette dort aufgestellt hat. Aber schon wenige Augenblicke später wird er es wissen.
7: Was? Wo bin ich? Habe ich ein Brett vorm Kopf oder was ist das hier? Eine Kiste. Ich steck in einer Kiste.
1: Aber noch bevor er wieder herausklettern kann, schiebt sich oben ein Holzdeckel über den rettenden Ausgang und Sekunden später steht Niedmeier im Dunkeln und hört gerade noch, wie geschickte Frauenhände die Kiste fachfreuisch vernageln.
7: Kerl in der Kiste! Ich will hier raus! Ich will hier raus! Lass mich raus!
1: Entfährt es dem guten alten Niedmeier und wieder einmal hat er den Nagel auf den Kopf getroffen. Wird auch Suzette oben auf der Kiste die Nägel so gut treffen? Oder werden die Nägel, die sie trifft, ihre eigenen Fingernägel sein? Hören Sie doch einfach mal rein in die nächste Folge von Die Firma.

0: Frieda und Anneliese.
1: Pastor machte ich ja Erntedankfest in andere Gestalt.
2: Hat er sich endlich operieren lassen? Oh, diese Haare auf dem Kopf und die Skin, ich fand das nie schön.
1: Nicht er in andere Gestalt, das ganze Erntedankfest. Das ist jetzt Mittelaltermarkt.
2: Ach, Hexenverbrennung, wie schön.
1: Ach was, nicht mal mehr die Katholiken machen das noch. Aber du kannst dich ja mal melden, vielleicht machen sie bei dir eine Ausnahme.
2: Aber was soll denn da sonst passieren auf so einem Markt? Oder ist das nur für Leute in mittleren Alter, also wie mich?
1: Da kann kommen, wer will, und du musst dich nicht mal verkleiden. Es gibt Lumpen, Bettler, Aussätzige und die Kanalisation wird für 3 Tage dicht gemacht.
2: Nichts Neues in Plattengülle.
1: Und abends gibt's Ritterspiele. Kirchenvorstand gegen Gemeinde. Auf Kühe.
2: Das ist ja dann doch ganz interessant.
1: Ja, kostet aber 10 € Eintritt. Die wollen da nicht jeden haben.
2: Die Armen müssen vor den Toren bleiben. Das ist eben Mittelalter.
1: Und eine der Hauptattraktionen ist: Tankstellen, Willi zieht Zähne und amputiert. Je nachdem, was man will.
2: Und was gibt's zu essen?
1: Bier. Hat Pastor selbst gebraut.
2: Und Unterhaltungsprogramm? Sonst singt beim Erntedankfest der immer der Kirchenchor.
1: Der bleibt dies Jahr außen vor. Der muss die Pestkranken behandeln.
2: Wer spielt die denn?
1: Spielen gibt's genug. Ihr habt doch die ganzen Ratten mit der Flöhe, alle Mann als Erreger da drauf zu sitzen. Und Musik kommt von die Gruppe Ohrenschmalz.
2: Sind das die Terroristen aus der Kommune hinten an der Nacht der Schieten?
1: Ja. Trommeln können sie aber wie Ditken. Hauen da auf so Regentonnen und pusten auf Schilfrohr. Ich mach das wohl mal hören.
2: Ich nicht. Ich bin mehr für das traditionelle Erntefest. Mittelaltermarkt. Und dann nicht mal Hexenverbrennung.
1: Ja, wie gesagt, du kannst dich noch melden. Nee, doch nicht. Brenntage sind erst wieder in Oktober.
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0: Und jetzt die Lemkes, eine Familienserie in vielen Teilen mit Papa Grappa Lemke, mit Fernet Lemke, mit Bianca Lemke und Mutter Lemke. Und jetzt viel Spaß mit den Lemkes.
1: Sag mal, Grappa.
2: Für dich immer noch Papa Grappa, Fernet, klar?
1: Sag mal, Papa Grappa, hast du eigentlich auch immer so mitdemonstriert, Anfang der 70er Jahre?
3: Da war Papa doch bestimmt schon 50 Jahre alt.
2: Aua. Ja, sicher habe ich da mitdemonstriert.
1: Ja, wogegen denn so, hä?
2: Oh ja, was da eben so war. Ne? Vor allem für die absolute Freiheit, dass man sich nichts gefallen tun lassen darf und dass kein Mensch auf der Welt einem vorschreiben tun darf, was man tun oder lassen tun soll, ne?
3: Und wie lange hast du das gemacht, Papa?
2: Na ja, bis ich eure Mutter kennengelernt habe. Die hat mir das da verboten.

0: Lecker. Was habe ich denn hier im Mund? Was ist denn los, Schatzmensch? Ach, ich weiß auch nicht. Ich habe ja so ein kleines, ekliges Teil im Mund. Ich weiß gar nicht, was das ist. Ganz schön klein ist das. Winzig geradezu. Sieht aus wie eine Art Kern. Hier, guck mal.
1: Jetzt schmeiß das weg. Und jetzt hör bitte auf, dir in den Zähnen rumzupulen, Otto. Und lass mich endlich wieder in Ruhe fernsehen. Ja?
2: Das war aus der Reihe Große Momente der Weltgeschichte. Zusammen mit einer Handvoll Walnüsse spaltet Otto Hahn versehentlich und als erster Mensch einen Atomkern. Im Wohnzimmer der Hahns im Jahre 1938, während im Fernsehen Aerobic mit Hermann Göring läuft.

0: Papas Presseschau.
1: Guck mal, Papa, eine Zeitung, wenn Hannover war, den kenne ich aus dem Fernsehen. Kam neulich noch Conan der Barbier.
2: Du bist mir also Friseur, Mama. Das ist Arnold Schwarzenegger.
1: Und die daneben, ist das seine Frau?
2: Blöde Kuh, das ist Angela Merkel.
1: Och, die hat dann ihren Mädchennamen behalten.
2: Die sind nicht verheiratet. Die haben sich zusammen die CeBIT angeguckt.
1: Ja, so fängt das ja meist an, ganz harmlos. Erst machen sie zusammen Ausflüge und ruckzuck liegen sie in den Betten.
2: Kalifornien ist das Partnerland der CeBIT. Deswegen ist Adi hier.
1: Och, ich finde, die passen ganz gut zusammen. Er ist so ein Schrank und sie so eine Muckeliege.
2: Die sind nicht zusammen. Wie oft soll ich das auch sagen?
1: So? Und warum zeigen sie sich dann schon zusammen in der Öffentlichkeit? Da stimmt doch was nicht.
2: Angela Merkel ist verheiratet, du Doofkopf.
1: So? Und wo ist der Mann? Diesen Schwarzenegger hat sich auch mit Christian Wulff getroffen, steht hier. Da war aber den seine Frau wohl bei, als Anstandswauwau.
2: Sag mal, Mama, die Merkel trifft sich dauernd allein mit Männern. Nicht, weil sie scharf auf die ist, sondern weil sie die Bundeskanzlerin ist. Deshalb.
1: Ja, aber die sind auch alle dick oder hässlich oder so mickrige Würstchen wie diesen da aus Frankreich. Wann kommt da schon mal so einer mit so Muckis wie diesen Schwarzenegger? Du, da muss man als Frau doch zugreifen.
2: Ein Mann muss nicht schön sein, da zählen die inneren Werte.
1: Wie viel Oettinger reingehen oder was meinst du damit? Ich jedenfalls hätte diese Chance genutzt, wenn so ein attraktiver Mann zu Besuch kommt. Da kannst du aber drauf an...
2: Reisende sauber nicht aufhalten.
1: Hier kommt doch immer bloß den schäbigen Hermut vorbei. Nee, aber ich an Angelikas Stelle.
2: Angela.
1: Was? Ja, da wäre ich mit Arnie nach Kalifornien durchgebrannt. Die Männer bei sich in der Regierung, die sind doch auch nichts fürs Auge. Die sehen doch eher aus wie du, Papa. So verlebt.
2: Bäh. Los, hol mir noch 100 Dinger.

0: Die drei Musketiere. Heute
1: beim Praktikanten.
2: Hey, D'Artagnan! Es ist doch bitterkalt. Wieso hat er denn gar nichts an, hä?
3: Warum denn? Fernsehen und Radio laufen doch. Au! Au!
2: Ich glaube, ich sollte ihm wohl lieber was überziehen. Was?
1: Das war eine anziehende Folge der drei Musketiere vom verkorksten Kleckskombinat aus Wustrow.

0: Der kleine Tierfreund.
1: Dort, wo sich ein paar rostige Bahngleise gemächlich durch das kniehohe Gras schlängeln, liegt der Bahnhof Schweger Moor. Längst fährt kein Zug mehr regelmäßig in die Wildnis hinaus. Torf wird kaum noch gebraucht und die Diamantenförderung lohnt sich nicht, da es hier keine gibt. Allerlei Gesindel treibt sich am Bahndamm herum. Das übelste Gelichter aus der ganzen Tierwelt hat hier ein Zuhause. Was auf den ersten Blick wie ein harmloser, weggeworfener Ölkanister aussieht, der die Reste seines Inhalts brüderlich mit dem dahinplätschernden Bache teilt, bekommt plötzlich Leben. Es löst sich vom Grunde und steigt an die Wasseroberfläche. Leise fächeln die Stummelbeine. Atmend knarren die Tracheendeckel in ihren Scharnieren. Der alte Räuber ist ausgeruht und rüstet sich zur Jagd. Vorsichtig klettert die Raubwanze an Land. Und schon straffen sich die Muskeln des kräftigen Tieres. Alles an ihm ist Bereitschaft und Wachsamkeit. Der mächtige Wanzenrüde hat eine streunende Katze entdeckt und ist bereit für den Angriff. Mit einem Sprung ist er jetzt bei ihr und saugt mit 10 Atmosphären unter Druck der dreifarbigen Katze die Gedärme aus dem Leib. Behutsam falte ich die Katzenhülle zusammen und klemme sie auf den Gepäckträger meiner Kreidler Florette. Jetzt erst fällt mir auf, wie viel Hüllen hier im hohen Gras herumliegen. Direkt neben einer Teckelhülle ruht die dazugehörige Försterhülle. Hier haben die Raubwanzen ganze Arbeit geleistet. Tadellos ausgeweidet lümmelt sich dort der Weidmann hin, mitten im Dienst. Da ich wenig Lust verspüre, auf einer Kreidlerhülle nach Hause zu tuckern, verlasse ich den unwirtlichen Ort. Auf der Rückfahrt gehen mir viele grundsätzliche Sachen durch den Kopf. In meinen Wild- und Hundkalender werde ich abends eintragen: Von den Raubwanzen lernen, nicht der äußere Schein, die inneren Werte zählen wirklich. So dachte ich damals, fuhr mit der Kreidler durch die aufziehende Dämmerung, während hinter mir die Katzenhülle monoton gegen das grüne Versicherungsschild trommelte.

0: Verehrte Hörer, ich hoffe, Sie können mich verstehen. Ich befinde mich hier in Bad Lahr in einem Sanatorium und der Chefarzt Dr. Bernhard Kampeter erbat mich, nicht lauter zu sprechen, um die Patienten nicht zu beunruhigen. Herr Dr. Kampeter, warum diese Vorsichtsmaßnahme?
1: Nun, es ist so, dass bei unseren Patienten unkontrollierte Reaktionen entstehen können, sobald Sie auch nur den Titel dieses Liedes
0: hören. Ja, verehrte Hörer, Sie draußen am Radio haben gerade einen Ausschnitt aus diesem Lied hören können. Peggy March, sing, wenn du glücklich bist. Hier im Sanatorium war das natürlich nicht zu hören. Dafür können wir hier einen eigentümlichen Singsang von vielen Stimmen wahrnehmen. Was ist das, Herr Dr. Kampeter?
1: Nun, es ist so, dass es sich bei unserem Sanatorium um eine Singerheilanstalt handelt. Sie wurde 1972 von einem großen deutschen Nähmaschinenwerk ins Leben gerufen mit dem Ziel, Patienten, die unter zwanghaftem Singen leiden, zu heilen.
0: Ist doch ein in Deutschland einmaliges Experiment. Und welche Therapie wenden Sie da an?
1: Nun, es ist so, dass wir 1971 nach jenem ominösen Lied von Peggy March einen rasanten Anstieg an manisch singenden Patienten hatten, die mittels herkömmlicher Therapie nicht geheilt werden konnten. Sie müssen sich das so vorstellen, diese Menschen fangen an zu singen, sobald sie morgens aufwachen.
0: Ja, das ist ja schrecklich. Natürlich. Ja. Aber wie gehen Sie da vor, Herr Dr. Kampeter?
1: Nun, es ist so, ich denke, da sitzt was ganz tief in ihnen drin und das will raus.
0: Bitte?
1: Und da lassen wir sie einfach singen, wann immer sie Lust haben.
0: Herr Kampeter, ist Ihnen nicht gut?
1: Nun, es ist so, sing, wenn du traurig bist.
0: Herr Kampeter.
1: Sing, wenn du glücklich bist.
0: Herr Kampeter.
1: Sing, einfach sing.

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0: Guten Tag, ich brauche ein paar Pferde, so 200 bis 300 Stück, möglichst schnell, für einen Auslandseinsatz. Hätten Sie sowas am Lager vielleicht?
1: Aber sicher, Chef, nur die erste Ware. Hier, Effendi, schöne Tiere, ganz neu reingekommen. Blitzschnell, gucke hier.
0: Ach, die sind aber schon ein bisschen groß, oder?
1: Oh, nicht so groß, sind kräftige Zuchtung, Mann. Starke Tiere und schickes Grau, viel Platz für Rallye, Streife und Fuchsschwanz.
0: Ach, aber diese lange Nase, die habe ich sonst noch nie gesehen bei Pferden, um ehrlich zu sein.
1: Ist eine eingebaute Hupe, gut für Stadtverkehr und ist mit den Preisen nichts extra.
0: Aha, na gut. Wenn man mit denen auch eine kleine Alpentour machen kann und die nicht so viel Häufer brauchen, also dann nehme ich erstmal 300.
1: Gut, hör zu, Freund. Du nimmst 500 und ich gebe diese Teppiche umsonst zur Hand geknüpft von meinen 7 Töchtern, alle nur 8 Jahre.
0: Ah, okay, gebongt.
1: Gleich mitnehmen oder soll ich verpacken als Geschenk?
2: Das war aus der Reihe Große Momente der Weltgeschichte. Feldherr Hannibal vertut sich beim Pferdekauf. Karthago 218 v. Chr. Mittwoch.

0: Guten Tag.
1: Hallo, was darf's denn sein?
0: Ich hätte gern dir...
1: Ja?
0: Penthouse.
1: Die Penthouse.
0: Könnten Sie mir bitte die Zeitung in die Süddeutsche einwickeln?
1: Geht die Penthouse?
0: Weiter? Ja.
1: Oh, tut mir leid, die Süddeutsche ist aus. Aber die Penthouse, die habe ich noch da.
0: Gut, dann wickeln Sie mir die doch in die Zeit ein, ja?
1: Oh, die Zeit ist auch nicht mehr da, junger Mann. Aber ich habe noch den Hustler, das Schlüsselloch, die St. Pauli-Nachrichten und die lüsterne Knaben spielen mit Mamis Dingern da. Na, wie wär's denn damit?
0: Nicht so ganz so. Nein, danke.
1: Möchten Sie nicht?
0: Nein, haben Sie vielleicht eine Tüte?
1: Aber natürlich habe ich eine Tüte. Wie wär's denn mit dieser bunten Beate-Use-Tüte? Die gibt es sogar gratis. Soll ich da die Penthouse reintun?
0: Ich komme nochmal wieder, wenn Sie die Süddeutsche wieder da haben, ja? Auf Wiedersehen.
1: Hallo? Soll ich Ihnen denn jetzt die Hefte reservieren? Hallo, junger Mann, Ihre Penthouse.

0: Neues aus Plattengülle.
1: Erwin fragt nach.
2: Du pavenalter Schimpanse, heute ist doch Mitsommernacht. Was soll denn das?
3: Das ist die Bezeichnung der astronomisch definierten Sommersonnenwende.
2: Hä? Die dreht sich also und man sieht sie danach von hinten? Ist ja wie Mama abends, wenn Papa stramm nach Haus kommt.
3: Blödsinn! Bei der Sonne ist die Kreisbahn gewinkelt um die Eklipse der Umlaufbahn des Zentralgestirns und da steht im

0: Augen, weil die Sonne immer untergeht. Sonst gäbe es ja keine Nacht. Und dann wäre das ja voll unlogisch, von Mittsommernacht zu reden, wenn der Hugo noch leuchtet. Die sind doch voll blöd, die Schwänen, oder dauernd stramm.
1: Aber sonst ist ja immer Nacht. Deswegen heißt auch die Nacht, wo keine Nacht ist, Nacht.
0: Ach ja, nehmen wir mal Mittwoch. Hieße der auch Mittwoch, wenn er nicht mitten in der Woche wäre? Oder hieße der denn vielleicht eher Donnerstag, so wie der Mittwoch heute? Hä? Volltrottel, Idiotenanwärter, Blödmanns, Gehilfen, Azubi.
1: Aha. Und wie würde der Herr Hönefeld die Mittsommernacht dann betiteln?
0: Rund um die Uhr Tag oder 24 Stunden Licht an Service oder 21. Juni zum Beispiel. Wie wäre das?
1: Ja.
0: Wir machen die Nacht zum Tag, ihr Team vom Planeten Sonne.
2: Sag mal, Erwin, kannst du nicht irgendwas mal einfach so hinnehmen?
0: Ja, 20 Euro von dir zum Beispiel. Jetzt sofort, komm, auf Kralle und in Bar für heute Nacht zum Saufen.
1: Aha, Nacht? Selber reingefallen.
0: Oh, krieg trotzdem die 20.
2: 15.
0: Okay.

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0: Liebe, Intrigen, Portokosten.
1: Schicksale rund um das Wirtschaftsimperium des Fritz F. Niedmeier.
0: Die Unbillen der letzten Woche haben die gesamte Belegschaft der Firma sowie die ganze Familie des Firmenoberhaupts Fritz F. Niedmeier an Bord der Titanic verschlagen, die unter fröhlicher Ballmusik ihrem Untergang entgegendampft. Auch unsere Protagonisten wissen noch nicht so genau, was für schreckliche Folgen ihre kleine Zeitreise haben kann. Doch endlich gelingt es dem nimmermüden Außendienstmitarbeiter Gernot Zarkowski, den anderen zu erläutern, was die Stunde geschlagen hat.
2: Acht Glasen, aber spielt überhaupt keine Rolle. Mensch, begreift ihr nicht? Wir befinden uns an Bord der Titanic. Das ist ein Luxusliner, der auf seiner Jungfernfahrt gesunken ist und so ziemlich alle, die an Bord waren, in den Tod gerissen hat.
3: Ja.
4: Alle Mann sofort in die Boote, alle Mann.
5: So, Alter, das könnte dir so passen, was? Alle Mann gehen in eine Boote und die Frauen und Kinder bleiben hier, wa?
4: Nein, red doch nicht so eine Quatsch, Töchterchen. Natürlich kommt ihr mit. Also, alle Mann in die Boote, Frauen und Kinder zuerst.
5: Ey, Alter, hör mal, willst du mich hier zum unemanzipierten Mäuschen abstempeln? Wieso denn Frauen und Kinder zuerst? Du glaubst wohl, ihr Männer wird was Besseres, nur weil ihr da so einen kleinen rumhängen habt.
4: Nein, wer hat das behauptet?
5: Ist doch egal, wer es behauptet hat.
4: Auf jeden Fall war ich groß genug, um damit so verzogenes Balsch wie dich zu zeigen.
5: Ob groß oder klein, ist da auch gar nicht so wichtig. Auf jeden Fall lasse ich mich hier nicht diskriminieren, ist das klar. Entweder gehen wir alle zugleich oder es geht keiner.
6: Keiner? Aber Fräulein Steffi, keiner geht. Geht nicht. Wir gehen auf jeden Fall alle. Entweder rechtzeitig von Bord oder mit Mann und Maus unter.
5: Lieber emanzipiert untergehen als unterdrückt herumdümpeln, Mensch.
0: Aber noch bevor Vater und Tochter Niedmeier ihre emanzipatorischen Fragen ausdiskutieren können, nähert sich ein großer blonder Mann in Uniform über das Vordeck der aufgeregten Gruppe.
7: Schönen guten Tag, meine Lieben. Was gibt's denn hier?
8: Oh, wer sind Sie denn?
7: Na, ich bin der Kapitän des Schiffes, ey. Man nennt mich den blonden Hans.
4: Was? Wie? Den blanken Hans?
7: Nee, Mann. So nannte man mich, bevor ich mir dieses blonde Toupet gekauft habe. Wind und Wetterfest, ne? Wie finden Sie das, junge Frau?
9: Fürchterlich. Ehrlich gesagt, ich würde Sie lieber mal ohne sehen.
7: Ohne was?
4: Also bitte.
0: Ja, ohne was? Eine berechtigte Frage. Ohne Toupet, ohne Kleidung oder ohne das Schiff? Wird die letzte dieser drei Möglichkeiten die erste werden, die sich einstellt? Oder wird der Untergang der Titanic noch lange genug auf sich warten lassen, dass auch eine der anderen Möglichkeiten in Betracht kommt? Lassen Sie sich überraschen und versäumen Sie nicht die nächste Folge von Die Firma.

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1: Reinhard ist ganz aufgeregt.
2: Was hat er denn da mit Strümpfe ins Bett?
1: Dummes Zeug. Reinhard ist auserwählt, bei der Oldtimer-Rallye des Grafen mitzufahren.
2: Was hat der Döskopp denn für einen Oldtimer oder reitet er auf dir mit, du alte Höchel?
1: Der Oldtimer wird vom Finanzamt gestellt. Den haben sie einen Steuersünder weggenommen.
2: Das sieht die Strauchdiebe ähnlich. Arme Steuerzahler das Auto klauen und selbst damit Joche durch die Gegend juckeln.
1: Das ist kein Auto, das ist ein Moped. Eine Zündapp-Kombinette C50, sagt Reinhard.
2: Da haben sie den dicken Blödkopf aber gehörig angeschmiert.
1: Nein, das ist ganz vornehm. Die Rallye heißt Rund um Prölle zu den Adelssitzen der Pröller Schweiz.
2: So, und zwischen die ganzen alten Mercedes und Rolls-Royce haben dein Doofmann mit seinem geklautes Moped umzu?
1: Ich habe ihn schon Bütterkens geschmiert für unterwegs.
2: Nimmt er denn allein teil oder sitzt Anita hinten drauf?
1: Anita? Der muss doch arbeiten. Nein, ich begleite den stolzen Herrenfahrer auf seiner Tour als Kartenleser.
2: Du? Dann pass mal bloß auf, dass du nicht unterwegs in Graben fließt, zu Karten allemann zu lesen, zu Gange.
1: Und abends ist Oldtimerball auf Schloss Pröttkedorf. Es geben sich die Ehre, Gräfin Jessica zu Pröttkedorf und...
2: Ist das nicht Pawlowskis Jessica? Hat sie sich tatsächlich den schlichten Bengel aus dem Schloss geangelt? Männer sind doch einfach zu dämlich. Köpfchen in die Mäse, Schwänzchen in die Höhe, sagte unser Oma immer.
1: Und anschließend empfängt Gräfin Jessica die Damen der Oldtimer-Rallye.
2: Lass mich doch in Ruhe mit deinem dösigen Moped ausfahrt, Frieda. Ich weiß noch, wie der alte Pawlowski am Graben die Bisamratten totgeschlagen hat. Und für jeden Appenschwanz gab's 5 Mark auf ein Landratsamt. Gräfin Jessica zu Pröttkedorf, dass ich nicht lache.
1: Anschließend lädt Graf Detlef ins Yachtzimmer zu Cognac und Zigarren.
2: Graf Detlef, erst macht er unseren Dieter schöne Augen und dann brennt er mit Bisamrattens Jessica durch. Na warte, Frieda, ihr habt doch noch den alten Isetta in Schuppen, ne? Heinz und ich fahren auch mit.
1: Wenn

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0: so gut wie wir.
1: Roberto Blanco, ein Spaßmacher, wie er lebt und lebt, sei es nun auf der Party, beim Tiramisu oder auf dem Tennisplatz. Der braungebrannte Sunnyboy der deutschen Unterhaltung ist immer für Ramba Zamba gut. Zum Beispiel auch seine Texte hören wir doch noch einmal rein.
0: Tag aus und Tag ein, ein bisschen Spaß muss sein.
1: Ja, das sind...
2: Ei, hoschi Sie mal! Wissen Sie eigentlich, wie spät es ist? Haben Sie schon mal was vom Mittagsruhe?
1: Aber Sie kennen doch unsere Sendung Geheimnis deutscher Schlager, die übrigens jetzt gerade im Augenblick live läuft und deswegen möchte ich hier...
2: Schlager?
1: Ja.
2: Kenn ich nicht und interessiert mich auch nicht. Ich möchte bloß mal gehen, wissen, was das für ein Geheimnis sein soll, wenn Sie die Verstecke so laut aufdrehen, dass ich unten aus dem Bett fall.
1: Aber hören Sie doch mal zu, guter Mann. Ein Sender wie unserer ist nun einmal darauf angewiesen, ein zielgruppenorientiertes Hörerprogramm abzuliefern.
2: Sende?
1: Ja?
2: Sende?
1: Was?
2: Ich sende, ich glas mal meine Faust drüber. Dann hat sich aber ausgesendet.
1: Na, nun werden Sie aber mal... Was
3: ist
1: jetzt schon wieder?
3: Möglich? Ich glaube, ich höre nicht richtig.
1: Nein.
3: Das ist wie mein Auto. Und auf einmal ein bisschen Spaß, muss sein, von Roberto.
1: Ja.
3: Das ist so verrückt, weil ich habe nämlich das Lied 15 Jahre nicht mehr gehört. Und auf einmal spielen Sie es in Dänisch.
1: Sag mal, wer sind Sie denn jetzt hier? Das reicht mir.
3: Ich bin Mordor, Herr Wägele.
1: Ja, und?
3: Heinz Wägele. Sagen Sie, ist denn der Herr Brunks gar nicht da?
1: Kenn ich nicht.
2: Sind denn jetzt hier alle übergeschnappt? Was ist denn das für ein dober Dackel?
1: Meine Herren, wenn Sie bitten draußen vor der Tür warten würden, bis die Sendung vorbei ist, ja?
3: Was heißt dann hier? Warte, ich kenne mich da aus. Ich weiß doch Bescheid. Der Regler hier zum Beispiel. Dieser Regler, der spielt Musik.
1: Lassen Sie den Regler los. Halt nicht hoch, Sie Fahrräder.
2: Ich will nicht sofort die Musikläuse machen, wenn ich mich beschwere hier.
3: Ja, dann kommt das gut.
1: Hilfe, warum hilft mir denn hier keiner?
3: Und Sie helfen Ihnen.
1: Sie lassen den Regler los hier. Lassen Sie den Regler. Geben Sie die Hand weg. Geschieht.

0: Könnt ihr mir sagen, wie ich in die Stadt komme?
1: Ja, da fahren Sie da vorne und dann links und die nächste wieder rechts. Dann immer geradeaus, bis es nicht mehr weitergeht.
2: Ach, das ist doch Quatsch. Geht doch viel schneller. Sie müssen da, wo Sie links abgebogen sind, rechts fahren und warten, bis ein Möbelhaus auf der rechten Seite kommt.
1: Blödsinn, das ist doch Einbahnstraße. Nee, Sie müssen auf den Verteilerring bis zur Ausfahrt Stadtmitte und am Kaugummiautomaten nochmal fragen.
3: Das war aus der Reihe Große Momente der Weltgeschichte die letzte Fahrt, bevor Christian Falk den Stadtplan erfindet. Vorgestern, vor 8 Jahrzehnten an der Ausfallstraße, ungefähr auf der Höhe der Reklametafel. Und wenn Sie von dort aus in die Stadt wollen, dann brauchen Sie nur an der nächsten Ampel links, rechts. Naja, Sie finden das schon.

war einmal am gewesen sein vor langer Zeit ein Land. Dieses war nicht gerade breit, wieso es von allen nur spöttiglich England genannt wurde. Ja, kleiner intellektueller Scherz. Nun, dort lebte so dumm vor sich hin ein König, der von allen Bürgern und innen geliebt und verachtet wurde, denn ihn nicht zu mögen war bei Todesstrafe verboten.

0: Seine Bevölkerung nannte ihn liebevoll Richard Löwenarsch, denn er sah genauso aus, stank wie ein Puma und wenn er den Mund öffnete, kam nur Scheiße raus. Eines Tages brach er auf den Weg, sich auf eine kleine Vertretergeschäftsreise namens Kreuzzug. So zog er sich mit seinen Mannen und Manninnen nach Palästina in das verlobte Land, wo er von Tür zu Tür schalenderte, klingelte und die Einwohner mal ganz unverbindlich fragte, ob sie sich wohl lieber zum christlichen Glauben bekennen oder totschlagen lassen wollten. Auf dem Rückenweg aber, den Sackruck bepackt mit allerlei Gastgeschenken derer, die Möglichkeit 2 gewählt hatten, machte sich Richard eine Rast an einer ebensolchen Stätte an der Autobahn. Gerade als er gemütlich seine Pferde auftanken und die Schwerter vom Blut reinigen lassen ließ, hüpfte gänzlich überraschend eine Horde böshafter Österreicher hinter dem heiße Hexeautomaten hervor und führte Richie End. Dann schleppten sie ihn fern auf eine Burg, wo er mit Zitterspiel, Wiener Schmäh, Topfen Palatschinken und viertklassigen Hans-Moser-Imitatoren in kurzen Hosen gefoltert wurde. In der Zwischenzeit riste daheim sein fieseliger Bruder Prinz Jolly die Macht an sich heran, untergestützt vom schufligen Sheriff von Dodge City. Gemeinsam zusammen ausheckten sie so manches Schurkenei, so manche Schurkerei und quetschten aus den braven Steuerzählern auch noch den allerletzten Pfennig heraus, bis diese nicht mal mehr ein Hungertuch hatten, an dem sie nagen konnten. Nicht weit vom Schlosse, wo jene Mieslinge in Braus und auch Saus lebten, gab es einen großen, großen Zauberwald mit Namen Shitwood Forest. In diesem herdrinne wohnte Robin von Rotzley, auch bekannt als Robin Blöd, der schnellste Kegler von England und auch ein leidlich guter Bogenschütze. Er war ein Habenichts und Werdenichts, weil kann auch nichts und zudem noch ein Räubersmann. Er klaute von den Reichen und verkaufte es an die Armen. Zusammen mit seinen Kumpelfreunden Bruder Kack, Little John, Medium John, Big John und Extra Large John. Schon wieder eines Tages machte sich Robins mutige Bande auf zum Schloss des bösen Prinzen. Dieser spielte gerade Mensch, ärgere dich nicht mit dem Sheriff, als plötzlich die Tür aufging und Robin plus Kollegen im Zimmer drin stand. Sprechte er verwegen. Deine Tage sind gezählt, Prinz Johann, und sind eine ganze Menge. Aber jetzt ist es an der Zeit für dich, den Thron zu räumen, zu tun. Hinfort, Verräter! Und der Prinz wortete an: Halt die Fresse, oder ich mach euch alle tot.
1: Jawohl.
0: Aber Robin stemmte nur keck seine Hände in die Hüften von sich selber und lachte. Welche feiste Drohung! Dann geh ich wohl lieber. Ja, gesägt, tun getan. Und so drehte er sich um und zog von dannen weg. Tja, so war das. das mit ihm gewesen damals, nicht? Mehr gibt's eigentlich auch nicht zu erzählen über den Kaputten, ne? Außer vielleicht, dass er mit seinen Jungs vom Kegelclub Wallum Nottingham West später noch ein paar Pokale geholt hat, ne? Aber meistens hat er auch gemogelt. Das Arschloch. Jawohl.
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0: der Einwohner Kolumbiens Mestizen sind?
1: Und wusstest du eigentlich, dass das 66% deiner Mitfahrer einen Scheiß interessiert?
2: Genau, leg endlich Reiseführer weg.
0: Und wusstet ihr, dass die kleinbäuerlichen Betriebe in Kolumbien zum Teil über weniger als einen Hektar verfügen?
1: Und wusstest du, dass du gleich zu Fuß gehst, Nervensäge?
2: Na, ich mag Kolumbien, hab eventuell schon fein eingekauft.
1: Was denn?
2: Na, so 4-5 Kilo Kokain liegt im Kofferraum.
1: Wie bitte?
2: Na, hab ich eventuell geschafft, Idee. Neues Produkt für Fleische. Jaros Kokain und Heringshappensalat.
1: Du spinnst doch. Koks zieht man sich durch die Nase.
0: Wie, da bleiben die Heringshappen ja voll im Zinken hängen, ey.
2: Na und? Hab aber schon prima Slogan. Jaros Koks und Heringshappensalat, den zieht ihr rein, denn der macht high und schmeckt sehr fein nach Heringshappen.
1: Vergiss es. Keine Drogen in meinem Merzer. Basta.
2: Und wenn wir eventuell nennen, Kalles, Koks und Heringshappensalat?
1: Gebankt.
0: Ist verachtet.

0: Radio FFN Serie.
1: Die Firma.
0: Liebe, Intrigen, Portokosten.
1: Schicksale rund um das Wirtschaftsimperium des Fritz F. Niedmeier.
0: Suzette Niedmeier durch ihren Vorsitz der Ortsgruppe der anonymen Alkoholiker zur militanten Gegnerin jedweder Form von spirituellen Getränken geworden, hat herausgefunden, dass in der Firma zur Herstellung des alkoholfreien Wodkas jede Menge Schnaps getrunken werden muss. Das verschlägt ihr die Sprache. Fritz F. Niedmeier hingegen bleibt nicht verborgen, dass Suzette zu einem der anonymen Alkoholiker mehr als nur ein nüchternes Verhältnis unterhält. Auch ihm fehlen die Worte. Doch am selben Tag kommt es zwischen beiden zu einer heftigen Aussprache.
2: Oh, oh, da, oh, ein Schor.
3: Oh. Oh.
0: Es stimmt also, was unser Redakteur zu bedenken gab. Sprachlose Menschen geben nicht besonders viel her für eine Radiosendung. Hoffen wir also, dass die beiden bald wieder zu ihrer Redegewandtheit zurückfinden und leihen unser Ohr lieber einmal Niedmeiers Kindern Boris und Steffi.
4: Das Ohr leihen? Nee, das will ich nicht mal geschenkt haben, so.
5: Nee, echt nicht, Alter. Kein Bedarf. Probier's doch mal bei Norbert.
0: Also gut, fragen wir Norbert, den Rauhaarteckel. Norbert.
6: Miau.
0: Na, mein Guter, was sagst du zu meinen Ohren? Magst du die denn?
7: Und wie Norbert die mochte. So sehr, dass mein Kollege jetzt noch in der Gesichtschirurgie liegt. Aber immerhin hat sich dieses Opfer gelohnt. Norbert, von dem wir schon geglaubt hatten, dass er sich endgültig in eine Katze verwandeln würde, hat sich endlich wieder auf seinen alten Teckelstammbaum zurückbesonnen. Frau Graumann, seine heimliche Geliebte, ist begeistert.
8: Norbert, endlich bist du wieder der Alte.
7: Auch Norbert bemerkt, dass Frau Graumann noch ganz die Alte ist. Tatsächlich, sie ist nicht einen Tag jünger geworden. Dabei könnten ihr, seiner Meinung nach, selbst 20 Jahre weniger nicht schaden. Ihm kommen Zweifel. Soll er wirklich sein Leben an der Seite dieser hüftlahmen Hündin fristen, deren Stimme ihn immer an den Bernardiner erinnert, der ihn damals seinerzeit im Sommerurlaub in Bad Gastein so böse gebissen hat? Nein. Dazu ist er noch zu jung. Auf ihn wartet doch noch das Leben. Mit lautem Kläffen und wehender Fahne macht er sich auf den Weg, um es einzuholen.
8: Norbert, Norbert, so bleib doch hier.
7: Aufgeregt eilt Frau Graumann ihm nach, aber plötzlich stolpert sie über etwas.
8: Aber was war das?
7: Ja, was? Wollen Sie es wissen? Wollen Sie auch wissen, ob das Leben wirklich so lange auf Norbert wartet, bis er es eingeholt hat? Und ob Suzette und Fritz F. Niedmeier ihre Stimmen wiederfinden? Und ob unser Erzähler die Gesichtschirurgie bald wieder verlassen kann? Dann verpassen Sie auf keinen Fall die nächste Folge von Die Firma.

0: bei Frieda und Anneliese.
1: Ich mach auf, Frieda. Das bestimmt der Postbote und den kann ich da schon so ein bisschen vorsortieren, ne?
2: Untersteh dich! Muss nur noch abputzen, dann komm ich selbst!
3: Moin, Frieda. Wie siehst du denn heute aus? Irgendwie jünger.
1: Schwieg still, dumme Bengel. Was willst du, eine Tracht oder gleich ein Satz heiße Ohren?
3: Hey, die Geronte ist voll aggro. Peace, sag ein Lager, ja? Dauert nicht mehr lange, dann hast du es hinter dir.
1: So, jetzt gibt's einen Ballon, aber frag nicht nach Lampenschirm, du.
4: Hilfe, Oma! Aua, Hilfe! Frieda, ich werd missbraucht!
2: Wer haut hier meinen Enkel Erwin?
1: Ich, das siehst du doch. Der hätte schon viel früher einen an seinen vorlauten Hals haben müssen.
2: Erwin, was willst du denn?
3: Das sag ich dir erst, wenn du diese bissige Kampfgeronte an eine Kette legst.
2: Anneliese, Platz!
3: Ich sammle für die Dovenmission.
2: Die Dosenmission? Was ist das denn für ein Blödsinn? Sind das gefallene Frauen?
3: Ist mir völlig Latte. Unter uns zwei Betschwestern. Ich nenne die Sammlung intern auch St. Erwin Stiftung.
1: St. Erwin, der Schutzheilige der Arbeitsscheuen.
2: Sitz, Anneliese. Ja, was soll das Geld auch dauernd nach diese Bedürftigen hin? Bei uns vor Ort ist Elend genug.
3: Genau, das finde ich auch, Oma. Genau das hast du messerscharf analysiert.
2: Und deshalb behalte ich auch mein Geld.
3: Okay, ich hab's im Guten versucht. Die wollen es anscheinend nicht anders.
2: Was ist denn noch, Erwin?
3: Rucki Wersch! Los manos arriba! Hände hoch! Dies ist ein Überfall! Bitte diesen Überweisungsträger zu meinen Gunsten ausfüllen und bis zum Weltspartag bei Ihrer Zweigstelle einreichen. Danke für Ihr Verständnis.
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0: Eppenstädter Heimatchronik.
1: Moin, aber so.
2: War das schön gewesen?
3: Da sind alle erkältet.
2: Und wie ist bei euch?
4: Und du den Mul.
3: Soll wieder schlechter werden morgen.
2: Das sag auch, Mann.
5: Die kleine Gemeinde Bunkenstedt an einem lauen Sommerabend. Haushohe Ungetüme rupfen auf den Feldern die Ähren vom Halm. In der Ferne ruft ein Kaninchenjunges vergeblich nach seiner Mutter.
6: Mama.
5: Nur ein hervorblinzelnder Puschel aus einem der riesigen Strohballen, die von den Ungetümen ausgespien werden, gemahnt an den Verbleib des verschollenen Nagers. Während in der Feldmark von so manchem Schnitter noch fleißig geerntet wird, ist im Dorf bereits der Abendfrieden eingekehrt. Vor der Gaststätte von Schulten Wilhelm sitzen die alten Männer des Dorfes unter dem großen Fliederbusch und erzählen sich die Neuigkeiten des Tages. Der alte Opel von Dr. Werning war wieder mal nicht angesprungen, als er zu einem Notfall gerufen wurde. Und so starb die Frau des einsilbigen Videospenglers Abraham Rullmann letztendlich an einem überhitzten Motor. Ja, ja, denken die alten Männer. Nur zu leicht täuschte die üppige Pracht des Sommers über die Gefahren hinweg, die überlauerten. Und kaum war es gedacht, da plumpst auch schon eine Hornisse in ein Glas mit klebrigem Limonadenmischgetränk. Noch gefangen vom Kitzel der lustigen Scherze rund um den jähen Tod der Videospenglerin, stürzt der eine das Glas mit der verheißenden Labsal in den greisen Schlund. Oh, Herr Jemine, nun aber nichts wie den Doktor alarmiert. Es geht um jede Minute.
7: Dr. Werning? Bin unterwegs.

während auf das todsichere Anspringen des zuverlässigen alten Opels zu warten uns allein die davoneilende Zeit verbietet, ruft ein kleines Kaninchen auf den Feldern Mama. Immer noch nach seiner Erziehungsberechtigten. Mama. Und ein lauer Sommerabend in Bunkenstedt neigt sich dem Ende zu.

0: was ist jetzt? Kommst du oder nicht?
1: Mann, was soll denn diese blöde Hast? Mir ist nicht so gut, ja?
0: Du siehst doch irgendwie ein bisschen komisch aus.
1: Sag ich doch. Ich leg mich hier noch mal ein bisschen hin, ja?
0: Also schön, dann gehe ich eben vor. Wie lange willst du denn hier noch rumliegen?
1: Ach Mann, geh mir nicht auf die Nüsse. Wie lange? Ein paar Minuten halt.
2: Das war aus der Reihe Große Momente der Weltgeschichte. Der mittlerweile berühmte Ötzi verschätzt sich um mehrere tausend Jahre. Österreich, wahrscheinlich während der Bronzezeit, jedenfalls vor Erfindung des Kaiserschmarrns.

0: Das kleine Ferkel denn da? Hä?
1: Das kleine Ferkel liest, falls dir das was sagt, und möchte nicht gestört werden. Kaffeebraun wölbte sich das mächtige Hinterteil der splitternackten Mulattin über dem Gesicht von Geheimagent Ferkel. Warte noch, Baby. Ich muss erst noch Phantomas und Godzilla töten. Schätze, ich bin in einer Viertelstunde wieder da, brummte der stählerne Ferkel. Dann treiben wir's, bis der Hugo lacht.
2: Dann treiben wir's, bis der Hugo lacht? Was ist das für ein Gululle?
1: Hab ich draußen auf dem Bürgersteig gefunden.
2: Komm, gib nach Massa den Schmöker, zack Arsch.
1: Wieso, Kurt? Das ist doch nur eins von den tausenden unwichtigen Büchern, die draußen auf den Bürgersteigen rumliegen.
2: Herr damit!
3: Oder ich ermorde dich, Wanze!
2: So. Was haben wir denn da? Geheimagent Ferkel im Reich der nassen Mulattinnen.
1: Ja, das kann ich.
2: Ein erotischer Thriller von Gürgen H. Ferkulat. Wer ist ein H. Versager?
1: Hammett. Dashiell Hammett. Aber jetzt gib sofort das Buch wieder her, Kurt.
2: Nee. Muss erst noch mal gucken, was sich die fette Milbe so zusammenkrickelt. Erstes Kapitel. Lalalala. Es war einer dieser schwülen Vormittage in Singapur. Doch die Bettlaken in der Fürstensuite des Raffles Hotels waren von etwas anderem feucht. Geheimagent Ferkel, der interkontinentale Frauenheld, hatte in der Nacht ein Dutzend blutjunge Eurasierinnen vernascht.
1: Eurasierinnen, so war das.
2: Ich lach mich weg. Unser kleiner Pissetrinker ist ein Dichter.
1: Gib sofort das Buch wieder her, Kurt.
2: Ach. Ist das nicht für die Öffentlichkeit bestimmt?
1: Nein, das habe ich nur für mich privat geschrieben.
2: Da geilt sich die Qualle an dem eigenen Gekrickel auf. Das ist nicht zu fassen. Mal gucken. Oh je, was für ein Mordsgerät, sagte die begehrenswerte Mulattin. Kevin, ich bin nass wie Hugo. Wer ist Kevin?
1: Geheimagent Kevin Ferkel. Aber jetzt gib mir bitte mein Buch zurück, Kurt. Bitte.
2: Moment, kommt mal besser. Kevin, mein Schatz, los, besorg es mir. Ich halt's nicht mehr aus. Orgel mir den Hugo aus dem Leib. Ein bisschen Hugo-lastig, dein Erstlingswerk, Ferkel. Sonst sehr witzig.
1: Bitte, Kurt, gib mir das Buch zurück. Ich mach auch, was du willst, Kurt. Bitte.
2: Nee. Jetzt, wo es gerade spannend wird, hier. Moment. Oh. Stöhnte das feuchte Mulattenmodel unter der rhythmischen Arbeit des nimmermüden Kevin Ferkel. Oh, stöhnte es. Kevin, mach mir den Hugo warm. Du bist so viel schärfer und ausdauernder als dein Kollege, dieser Versager.
1: Gib mir das Buch zurück!
3: Halt die Fresse, du Dreck!
2: War ich stehen geblieben. Dieser Versager Kurs mit dem winzigen Wurm. So, das war zu viel, Fliese. Die literarische Freiheit in Ehren, aber was zu viel ist, ist zu viel. Komm zu Papa.
1: Ja, sicher gern, Kurt, aber ich bitte nicht ins Gesicht, Kurt, ja? Wir haben heute Abend Vereinssitzung von den Modellbahnen.

0: Sie reiten für Freiheit und Gerechtigkeit. Die drei Musketiere. Heute
1: an der Leitplanke.
2: Ich habe Hämorrhoiden vom ewigen Reiten.
3: Und ich habe diese schreckliche Degenphobie.
4: Und ich habe mein Lustschlösschen.
1: Das waren die drei Musketiere an der Leitplanke. Sie hörten sie heute beim Wehklagen.

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1: Wer von Ihnen, liebe Zuhörer, schon mal eine Leiche oder auch nur einen Kopf im Unterholz gefunden hat, weiß, was ich meine. Das ist nicht nur unhygienisch, sondern verdirbt auch den harmlosen Sonntagnachmittagsspaziergang. Viele Mörder werfen Leichen oder Leichenteile noch immer unsinniert in den Wald. Weder Bonn noch Brüssel haben bisher ein Mordopferdeponiegesetz erlassen. Nun ist in der Regel der Mörder ja identisch mit dem Entsorger, sodass sich hier ohnehin Bestrafungsmöglichkeiten auftun. Was aber, wenn Mama die Oma vergiftet und Vati den Klumpen in den Wald fährt? Gut, sie wandert wegen Fischstäbchen mit Todesfolge in den Bau, doch der Umweltmuffel kommt ungeschoren davon. Dabei sind gerade ältere Menschen voller Chemikalien. Herzschrittmacher tragen hochgiftige Quecksilberbenzin und so weiter. Hier zeigt sich vor allem die ganze Erbärmlichkeit grüner Ökofantasten. Harmlose Mopedfahrer werden fast gesteinigt, wenn sich der ein oder andere Liter Zweitaktgemisch ins Unterholz verirrt. Brutale Schwerverbrecher können hingegen die mitteleuropäischen Mischwälder mit Leichen pflastern, wie sie lustig sind. Wenn hier nicht bald etwas geschieht, scheut auch der Normalhinterbliebenen die hohen Kosten der Regelbestattung und schleudert die jeweilige sterbliche Hülle in den Forst. Noch können wir durch den hohen Tann spazieren, ohne uns über herumliegende Füße zu ärgern. Wie lange noch, liebe Tierfreunde? Und wenn nicht bald wir ein Leichendeponiegesetz erlassen, tun es unsere Nachbarn. Und ehe wir uns versehen, bringen Benelux-Hinterbliebene ihre tote Mama im Kofferraum über die Grenze. Und ruckzuck liegt der deutsche Wald voller toter Belgier. Keine schöne Vorstellung, wie ich finde. Bis zum nächsten Mal, Ihr kleiner Tierfreund.

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1: Bianca Maus, lass mich mal in Ruhe tun. Frau mal Mama tun, ja?
2: Du, Mama?
3: Ja, Bianca?
2: Du, Mama, kommt Oma eigentlich auch wieder Weihnachten zu uns? Wenn ja, dann finde ich das nicht gut. Weil ich hab doch schon einen Freund.
3: Aber Bianca, Oma ist doch schon lange tot.
2: Der kommt Oma also ganz bestimmt nicht.
3: Aber nein, Bianca, was soll das?
1: Das kannst du wohl sagen tun, mein Töchterchen. Verlass dies auf die, da kannst du wohl für anlassen tun.
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0: große Momente der Weltgeschichte.
1: Alors, Paul, hab ich dir nicht hundertmal gesagt, du sollst die Gans ausnehmen, aber bevor du sie servierst? Wenn du so weiter machst, dann fliegst du raus.
2: Aber Chef, das ist meine neueste Kreation. Erzkammern und Lungenflügel an Nierenkrutons. Eingenäht in einer Frischlingsblase und dann die Gans gegart. Die Gans wollte ich wegschmeißen.
1: Parbleu, du nichtsnutziger Cretin. Das kann doch kein Schwein essen. Gib deine Schürze ab. Ich will dich hier nie wieder sehen.
2: Merde.
1: Vous le camp, hein?
2: Merde.
3: Aus der Reihe große Momente der Weltgeschichte hörten Sie heute: Paul Bocuse begründet die Nouvelle Cuisine. Chez Jacques Lyon, 1951, drittes Lehrjahr.

0: Ich war nur kurz auf der Toilette und als ich zurückkam, da lief eine Schrift über meinen Bildschirm. Ich mag das gar nicht wiederholen.
1: Renate lässt sich gerade vom Chef vögeln. Was hier der Sachbearbeiterin aus einer Braunschweiger Firma passiert ist, kann schon morgen jeden treffen, der an einem Bildschirmarbeitsplatz sitzt. Telemobbing. Gehässige Kollegen nutzen die Möglichkeiten der weit verbreiteten Windows-Oberfläche und installieren versaute und kompromittierende Bildschirmschoner auf den PCs wehrloser Angestellter.
2: Herr Dabelmann ist ein perverses Schwein. Ich war fertig. Am Ende.
1: Das war nicht Herr Dabelmann, den wir gerade hörten, sondern Egon Witkowski, Sachbearbeiter eines hannoverschen Versicherungskonzerns. Doch auf seinem PC lief diese Beschimpfung als Bildschirmschoner just, als er seinen Arbeitsplatz für einige Minuten verlassen hatte und sein Chef, Dr. Harry Dabelmann, einen Rundgang durchs Haus machte.
2: Ich habe natürlich sofort gegenüber Dr. Dabelmann versucht, richtigzustellen, dass ich nicht der Urheber dieser schmierigen Zeilen sei. Ich glaube, dass er... und ich meine, wenn, also es mich natürlich auch überhaupt nichts anginge.
1: Doch zu spät. Egon Witkowski wurde entlassen, angeblich wegen Betriebsumstrukturierung. Ein Opfer des Telemobbing. Der Psychokrieg in deutschen Büros geht weiter. Über E-Mail hinterlegen anonyme Täter von verwaisten PCs aus obszöne Botschaften bei weiblichen Angestellten. Die Folge... Der vermeintliche Absender, dessen Computer benutzt wurde, sieht sich plötzlich von Kolleginnen geschnitten und weiß nicht mal wofür. Telemobbing. Mittlerweile hat die neue Computerpest bereits firmenübergreifende Kreise gezogen. Dr. Walter Pesch ist Leiter einer EDV-Detektei in Hamburg.
3: Es gibt internationale Telemobbing-Organisationen, die kampagneartig in die Netzwerke einzelner Firmen einbrechen und die Kollegen gegeneinander aufhetzen. Bezahlt werden diese neuen Geschäftszweige der organisierten Kriminalität von Konkurrenzfirmen, die sich durch eine Zersetzung der Belegschaft eines Mitanbieters Marktvorteile erhoffen.
1: Wenn also Sie auf Ihrem Computer obszöne Botschaften oder diskreditierende Aussagen über Kollegen oder Vorgesetzte vorfinden, so wenden Sie sich an Ihre Personalvertretung. Bleiben Sie auf jeden Fall ruhig und glauben Sie nichts von dem, was auf Ihrem PC erscheint. Wollen Sie auf Nummer sicher gehen, so lassen Sie veränderbare Bildschirmschonprogramme von Ihrem PC entfernen und regeln den Zugang zu Ihrem E-Mail-Ausgang über ein eigenes Passwort.

0: Krise, wenn das dumme Gelaber hier nicht bald aufhört. Meine Fresse.
1: Ja, was lachst du? Ja, was lachst du?
0: Ich tu nur so, alles Taktik. In Wirklichkeit ist mir zum Heulen.
1: Ja, duzi, duzi, duzi. Ja, wo ist er? Ja, wo ist er denn?
0: Hier unten, du Idiot.
1: Ja, das gefällt dir, was? Kili, kili, kili.
0: Nee, weiß nicht, fändst du das klasse, vom alten Opa gekitzelt zu werden? Was ich allerdings schon scharf fände, wenn mal einer im elaborierten Code mit mir reden würde. Stinklangweilig, dieses ewige Pipi-Kaka-Kili. Aber ich kenne noch eine einfachere Sprache. Auf die stehen Erwachsene gar nicht so. Den ultra-restringierten Code sozusagen. Und der geht so, Moment.

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